0: Hier Pum Pum Girl.
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0: Ich sag's ja immer wieder, hier bei uns im Norden ist es einfach am schönsten. Und wenn ihr dieses Jahr noch spontan mit Zelt oder Wohnmobil los wollt, ist das auf jeden Fall der Place to be.
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0: Der ADAC hat sich jetzt nämlich mal genauer angeschaut, welche Campingplätze wir am häufigsten besucht haben. Ergebnis: Schleswig-Holstein landet auf Platz 1 und das sogar noch vor Bayern. Und besonders die Ostsee ist ziemlich beliebt bei euch. Der Camping- und Ferienpark Wulfener Hals auf Fehmarn ist nämlich deutschlandweit auf Platz 1. Direkt dahinter landet der Rosenfelder Strand auf Platz 6, kommt dann schon Ostsee-Camping-Familie Heide in der Eckernförder Bucht. Und damit kann man einfach mal sagen, dass insgesamt es 10 Campingplätze aus Schleswig-Holstein in die Top 100 schaffen. Und 7 davon liegen allein im Kreis Ostholstein. Also, falls ihr noch einen Urlaub braucht, ihr müsst nicht gleich direkt weit wegfliegen.
2: Ich sag Malle oder Malediven. Hauptsache Urlaub.
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3: Mit André Glatzel. Im Prozess um Social-Media-Sucht haben sich Meta und mehrere US-Bundesstaaten geeinigt. Im Rahmen eines Vergleichs zahlt der Insta- und Facebook-Konzern bis zu 14 Milliarden Euro. Gleichzeitig stimmt Meta zu, mehr zum Schutz von Kindern und Jugendlichen zu tun, etwa mit Zeitlimits. Die Beschäftigten in mehreren VW-Werken in Deutschland wissen weiter nicht, wie es für sie weitergeht. Konzernchef Blume war jetzt in den Werken in Zwickau und Emden und hat sich dort den Belegschaften gestellt. Er sagte, dass noch nicht entschieden sei, ob Werke geschlossen werden. Dazu sagt Sachsens Wirtschaftsminister Dirk Panther:
4: Wir brauchen uns in Sachsen überhaupt nicht zu verstecken. Das tun wir auch nicht, sondern wir glänzen mit der Klasse, die Zwickau hat, die Mosel hat, die Chemnitz hat, die auch Dresden hat. Und deshalb sind wir da auch nicht bange, weil wenn es wirklich so ist, dass alle Standorte vergleichbare Bedingungen haben, Wettbewerbsbedingungen haben, dann werden wir hier auch ein wichtiges Wörtchen mitreden für die Zukunft.
3: VW steckt seit Jahren in der Krise und will massiv sparen. Zehntausende Jobs sollen gestrichen werden. Finanzminister Lars Klingbeil hat jetzt klargestellt, eine Zuckersteuer auf zuckerfreie Zero-Getränke wird es nicht geben. Grund für die Aufregung ist ein durchgesickertes Arbeitspapier, in dem über diesen Vorschlag diskutiert wurde. Klingbeil sagt:
5: Ich halte das.

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1: Na, wer ist heute auch wieder mit dem Auto unterwegs und regt sich vielleicht auf? Keine Sorge, ihr seid längst keine aussterbenden Dinos, denn laut letzter TÜV-Studie ist das Auto immer noch die erste Wahl der Fortbewegung. 80% der Menschen waren laut der Umfrage mindestens einmal pro Woche mit dem Wagen unterwegs. Und es gibt auch immer noch in 88% eine eigene Karre. Mhm. Über die Hälfte der Befragten sagen auch, dass sie beim nächsten Kauf auf jeden Fall keinen reinen Verbrenner mehr möchten. Jeder vierte würde sogar ein reines E-Auto kaufen. Bei den Preis natürlich auch kein Wunder. Ja. Was ist aber mit Bus und Bahn?
2: Das ist die Hölle.
1: Der ÖPNV kommt genau wie das Fahrrad auf genau 20%. Und was macht der Rest? Der läuft zu Fuß. 63% der Leute haben gesagt, wenn ich wohin muss, dann laufe ich halt. Soll ja gesund sein.
3: Absolut.
4: Ja, ja, wollen wir ein bisschen spazieren gehen.
3: Es ist echt erschreckend, wie schnell es geht, per KI einen Song fertig zu machen. Ja. Und das Krasse daran ist, dass man es, wenn man nicht so wenig drauf achtet, nicht unbedingt direkt als KI-Song erkennen würde.
5: Computer sagt nein.
3: Und das macht der Musikindustrie natürlich zu schaffen. In Australien will man deswegen jetzt härter gegen KI-Musik vorgehen. Im Juli war eine Coverversion vom Madonna-Song Like a Prayer richtig steil gegangen und hat sogar bis an die Spitze der Charts geschafft. Erst später kam dann raus, dass wohl Gesang als auch Schlagzeug von künstlicher Intelligenz generiert wurden. Aus diesem Grund hat man jetzt neue Richtlinien festgelegt und bestimmt, dass von KI erzeugte Musik in Zukunft keinen Platz mehr in den australischen Charts haben wird. Oh. Das Ganze soll ab Freitag gelten und den menschlichen Ursprung des künstlerischen Schaffens schützen. Der Einsatz von KI wird damit zwar nicht komplett verboten, aber sollte ein Song wirklich nur damit erstellt worden sein, dann wird er nicht mehr in die Charts aufgenommen. Soviel zu Australien. Weltweit wollen einige Streamingdienste in Zukunft KI-Musik übrigens kennzeichnen, damit man nicht mehr einfach so drauf reinfällt.
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1: Mal ehrlich, Leute, wann habt ihr eigentlich zuletzt einfach mal nichts gemacht? Also wirklich gar nichts. Kein Handy, kein Sport, kein Haushalt, kein ich guck nur noch eine Folge. Einfach mal Sofa und Hirn aus. Eine neue Studie zeigt genau jetzt, genau das ist ziemlich angesagt. Im Schnitt haben wir nämlich an einem normalen Werktag gerade mal 3 Stunden und 34 Minuten Freizeit. Und obwohl Technik uns eigentlich Zeit sparen soll, wird die freie Zeit einfach nicht mehr. Dafür wird sie digitaler, Musik hören, Social Media, Gaming und so, alles bei euch ganz hoch mit im Kurs. Musik hören machen macht mittlerweile fast 82% pro Woche aus. Vor 10 Jahren waren das gerade mal 52%. Heißt also, wir haben nicht mehr Freizeit, wir haben nur noch mehr Zeug, mit dem wir sie voll machen können. Diese Userin schreibt noch, vielleicht liegt das mit den geringen Sozialkontakten auch daran, dass heutzutage viele Vollzeit arbeiten müssen und dann noch der ganze Haushalt dazu kommt. Dann noch mal 2 bis 3 Mal die Woche Sport und den Hobbys nachgehen und dann nur noch weniger Arbeit überhaupt frei zu haben. Und dann müssen die Freunde an diesem Tag auch noch Zeit haben und müssen noch genug Batterie haben, um das Treffen überhaupt durchzuziehen. Und Nila noch, irgendwie macht mich das traurig. Wir sind vermutlich so connected wie noch nie und gleichzeitig scheint uns immer mehr echte Verbindung verloren zu gehen. Vielleicht ist genau deshalb die Sehnsucht nach Gemeinschaft, Zugehörigkeit und Orten, an denen wir gerade wieder miteinander sind, gerade so spürbar.
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3: Mit André Glatzel. In den USA ist der Prozess rund um Social-Media-Sucht mit einem Milliardenvergleich zu Ende gegangen. Meta zahlt bis zu 14 Milliarden Euro. Darauf hat sich der Insta- und Facebook-Konzern mit den klagenden US-Bundesstaaten geeinigt. Fabian Hoffmann mit den Details.
4: Gleichzeitig stimmt Meta zu, mehr zum Schutz von Kindern und Jugendlichen zu tun, etwa mit Zeitlimits. Fast 30 US-Bundesstaaten hatten den Konzern verklagt und ihm vorgeworfen, junge Nutzer abhängig und damit psychisch krank zu machen. Die 14 Milliarden sind natürlich eine Riesensumme, damit kommt Meta aber noch vergleichsweise günstig weg. Die Bundesstaaten hatten 170 Milliarden verlangt. Mit dem Vergleich endet der Prozess und auch Meta-Chef Mark Zuckerberg muss nicht mehr aussagen.
3: Es sind weitere unangenehme Termine für VW-Chef Blume gewesen. Er hat sich in Zwickau und Emden der verunsicherten Belegschaft gestellt, die vor Ort auch demonstriert hat. Der kriselnde Volkswagen-Konzern will sparen. Neben Stellenstreichungen stehen auch Werkschließungen im Raum. Ob etwa das Zwickauer Werk dicht gemacht wird, ist noch nicht final entschieden. Daniela Kolbe vom Deutschen Gewerkschaftsbund sagte uns,
5: Zwickau ist eins der wirklich effizientesten Werke, die wir sehen. Und die Beschäftigten haben sicherlich nicht die Probleme des VW-Konzernes herbeigeführt. Die verdienen, dass man hier gut mit ihnen umgeht. Und ich erwarte, dass Herr Blume, aber auch die Landesregierung und alle, die das können, dazu beitragen, dass die Werke in Sachsen erhalten bleiben.
3: Finanzminister Klingbeil hat jetzt klargestellt, eine Zuckersteuer auf zuckerfreie Zero-Getränke wird es nicht geben. Das ergebe keinen Sinn, sagt er. Grund für die Aufregung, es war ein Arbeitspapier durchgesickert, das laut Klingbeil aber nur einen Ideenaustausch darstellt. Die Länder ziehen wegen der deutlich höheren Schienenmaut für Regionalzüge vor Gericht. Die Klage gegen den Bund soll in den nächsten Tagen kommen, berichtet die Rheinische Post. Für den Regionalverkehr geht es um Mehrkosten von 400 Millionen Euro. Die Länder fordern, dass der Bund dafür aufkommt. Schauspieler Tim Curry ist tot. Der Brite starb im Alter von 80 Jahren. Viele kennen Curry aus dem Kultklassiker Rocky Horror Picture Show. Bekannt wurde er aber auch für seine Rolle des arroganten Hotelmitarbeiters in Kevin allein in New York. Die nächsten Delta News gibt's in einer Stunde.
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6: Nichts los auf den Straßen, ihr habt überall freie Fahrt. 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

0: Die Armlehnen im Flugzeug gehören dem Mittelsitz. Das sag nicht ich, sondern die Lufthansa. Delta ist hier mit mir, dann Joshua. Es gibt jetzt nämlich Merch von der Lufthansa, wo dann bei so einem Hoodie zum Beispiel einfach auf dem Arm gestickt steht: Middle Seats gets the armrests. Es gibt aber auch so ein T-Shirt, wo zum Beispiel draufsteht: It's okay to clap when the plane lands. Also die Klatschfrage hätten wir damit auch geklärt. Und es gibt zum Beispiel auch ein Reisekiste, wo draufsteht: Text your mom after landing. Also dass die Künstler hier in der Delta Playlist Merch haben, war mir schon lange bekannt. Dass es jetzt bei den Airlines auch mit Merch losgeht, das ist neu. Aber ich bin mir sicher, dass da einige Planespotter direkt zuschlagen werden.
1: Ich liebe wirklich die 737-800, das ist kein Quatsch. Und mein großer Wunsch ist es, mit meiner echten 737 heiraten zu dürfen.
0: Ja, okay, dann vielleicht doch lieber so ein Hoodie.
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1: Sommerabend, italienische Snacks und Mucke, die mit dem Sonnenuntergang langsam Fahrt aufnimmt. Es erwartet euch ein entspannter Abend mit Welcome-Spritz, mediterranen Bar-Snacks und ausgewählten Drinks. Ein perfekter Spot für euch, wenn ihr nach der Arbeit entspannt einfach mal in den Feierabend starten wollt und den Sommer noch ein bisschen länger genießen möchtet. Heute ab 6:30 startet der Abend im Chef's Warehouse in Hamburg. Tickets gibt's für unter 13 Euro. Donnerstagabend, der Feierabend ist geschafft. Fehlt eigentlich nur noch ein guter Drink und der passende Musikmix, oder? Da gibt's Drinks aus der Punch Bowl, gute Beats vom DJ und genau die richtige Stimmung, wenn ihr einfach mal den Kopf ausschalten wollt. Ihr könnt ankommen, quatschen und gemeinsam ins Wochenende starten, ohne großes Tamtam drum zu, dafür mit guter Musik und entspannter Atmosphäre. Los geht's heute Abend um 6:30 in der Bricks Bar in Hamburg, nähe Jungfernstieg. Der Eintritt ist for free.
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3: Mit André Glatzel. Im Prozess um Social-Media-Sucht haben sich Meta und mehrere US-Bundesstaaten geeinigt. Im Rahmen eines Vergleichs zahlt der Insta- und Facebook-Konzern bis zu 14 Milliarden Euro. Gleichzeitig stimmt Meta zu, mehr zum Schutz von Kindern und Jugendlichen zu tun, etwa mit Zeitlimits. Die Beschäftigten in mehreren VW-Werken in Deutschland wissen weiter nicht, wie es für sie weitergeht. Konzernchef Blume war jetzt in den Werken in Zwickau und Emden und hat sich dort den Belegschaften gestellt. Er sagte, dass noch nicht entschieden sei, ob Werke geschlossen werden. Dazu sagt Sachsens Wirtschaftsminister Dirk Panther:
4: Wir brauchen uns in Sachsen überhaupt nicht zu verstecken, das tun wir auch nicht, sondern wir glänzen mit der Klasse, die Zwickau hat, die Mosel hat, die Chemnitz hat, die auch Dresden hat. Und deshalb sind wir da auch nicht bange, weil wenn es wirklich so ist, dass alle Standorte vergleichbare Bedingungen haben, Wettbewerbsbedingungen haben, dann werden wir hier auch ein wichtiges Wörtchen mitreden für die Zukunft.
3: VW steckt seit Jahren in der Krise und will massiv sparen. Zehntausende Jobs sollen gestrichen werden. Bei Spionage und Sabotage gegen deutsche Unternehmen führt die Spur immer öfter zu ausländischen Geheimdiensten. Gut jede dritte betroffene Firma konnte zuletzt einen Angriff einem fremden Nachrichtendienst zuordnen, zeigt eine Bitkom-Studie. Der Schaden durch Cyberangriffe liegt jährlich bei über 200 Milliarden Euro. Die Bundesregierung will in allen Bereichen der inneren Sicherheit nachlegen, Innenminister Alexander Dobrindt.
5: Dann geht es um die Widerstandsfähigkeit, ohne die Wachstum und Wohlstand heute auch nicht mehr denkbar sind. Anders ist in vergangenen Jahrzehnten spielt dies eine deutlich größere Rolle zur Sicherung von Wachstum und Wohlstand.
3: Nach der heftigen Überschwemmung in Nepal werden weiter hunderte Menschen vermisst. Unter ihnen sind auch viele Touristen. Mindestens 160 Menschen kamen nach Behördenangaben ums Leben. Videos zeigen, wie Wassermassen Laster und ganze Häuser mitreißen. Als Ursache wird eine Eislawine vermutet. In Deutschland fehlen über 1,3 Millionen Wohnungen. Das geht aus dem Baumonitor des Pestel-Instituts hervor. Das wirkt sich nach Ansicht der Forscher auch auf das Wirtschaftswachstum aus. Pestel-Chef Günther sagte, Menschen ziehen nicht zum neuen Arbeitsort, wenn sie dort keine bezahlbare Wohnung finden. Die nächsten Delta-News gibt's in einer halben Stunde.
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6: Nichts los auf den Straßen, ihr habt überall freie Fahrt. 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
4: Mit Sönke Röhling. Im Landtag gibt es scharfe Kritik am Plan der Landesregierung, Schüler im Unterricht ohne ihre Zustimmung zu filmen. Bildungsministerin Stenke weist die Vorwürfe zurück, spricht von strengen Regeln und ausschließlich pädagogisch-didaktischen Zwecken. SPD und FDP fordern ein Verbot von Videoaufnahmen, wenn es keine Zustimmung gibt. Der Kreis Pinneberg hat einen neuen Landrat. Andreas Köhler hat sich am Abend im ersten Wahlgang klar durchgesetzt. 45 von 64 Kreistagsmitgliedern stimmten für den parteilosen Verwaltungsfachmann. Damit ist die bisherige Landrätin Elfi Hesch nach 6 Jahren abgewählt. Köhler tritt sein neues Amt im Januar an. Nach einer heftigen Flutwelle in Nepal werden hunderte Menschen vermisst, darunter auch viele Touristen. Mindestens 160 Menschen kamen nach Behördenangaben ums Leben. Auf Videoaufnahmen sind Wasser- und Schlammmassen zu sehen, die ganze Häuser und Brücken mitreißen. Als Ursache wird ein Gletscherabbruch vermutet. Die Beschäftigten in mehreren VW-Werken in Deutschland wissen immer noch nicht, wie es für sie weitergeht. Bei Besuchen in den Werken Emden und Zwickau sagte Konzernchef Blume, es sei noch nicht entschieden, ob Werke geschlossen werden. Fußballfans schauen heute gespannt nach Nyon in der Schweiz. Dort wird am Abend die Ligaphase der Champions League ausgelost. 4 deutsche Clubs sind dabei, die Bayern, Dortmund, Leipzig und Stuttgart. Deutsche Duelle sind in der Ligaphase noch nicht möglich. Die nächsten Delta News gibt's in einer halben Stunde.
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5: Nichts los, euch eine gute Fahrt. 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
0: Chefin wollte geballte Kompetenz am Morgen. Das konnten wir uns aber leider nicht leisten. Wir sind dafür Schwenker und Feist bei Delta. Auch schön.
1: Auch schön. Ich fasse das immer noch als Beleidigung auf. Wirklich, das ist ganz schön frech, was der Sprecher hier bei uns macht.
2: Muss man sagen.
1: So, wir kommen jetzt gleich mal zu einer Gesellschaft, wo ich sagen muss, jawohl, da wird endlich auch mal was für die ältere Generation gemacht. Und zwar EasyJet.
2: EasyJet?
1: Ja, EasyJet hat sich in England jetzt eine neue Offensive, eine kleine nennen wir es mal Crew-Offensive ausgedacht.
2: Ah, ja.
1: Was das genau bedeutet und was da eventuell auch bei euch als EasyJet-Fliegerinnen und Flieger auf euch zukommen könnte in Zukunft, das klären wir gleich mal.
2: Können wir eventuell umschulen vielleicht?
1: Vielleicht.
2: Ah, ja.
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0: So, wir beide sind eigentlich schon mal raus, weil wir sind noch nicht über 50. Schwenker und Feist hier für euch bei Delta, aber EasyJet, habe ich ja gerade schon gesagt, die haben eine neue Offensive und zwar sagen sie, wir suchen jetzt auch gezielt Flugbegleiter und Begleiterinnen über 50, weil wir ganz gerne den Menschen auch nach einer Berufspause ganz gerne den Wiedereinstieg ermöglichen möchten.
1: Okay,
0: und der Anteil der älteren Crewmitglieder, der steigt da deutlich. Seit 22 hat sich die Zahl der über 50-Jährigen schon bei EasyJet um 127% erhöht und viele freuen sich natürlich auch. Und man muss sagen, die haben 8000 Crewmitglieder und davon sind mittlerweile jetzt schon 12% über 50. Die Zahl der 60-Jährigen hat sich auch schon einigermaßen vervierfacht.
1: Krass. Ne? Also das aber heißt, eine gute Sache doch eigentlich.
0: Weil sie sagen, wir möchten ganz gerne auch Menschen mit Lebenserfahrung haben.
1: Ja, warum denn auch nicht? Also ich sag mal so, gerade beim Thema bei Flugbegleiterinnen und Begleitern ist mir schon öfter aufgefallen, das sind ja alle sehr junge Menschen.
0: Ist auch so, dass teilweise,
1: wenn man eine Pilotenausbildung gemacht hat, man nicht direkt ins Cockpit darf, sondern erstmal als Flugbegleiter fliegt, bis dann wieder irgendwie freie Räume geschaffen werden.
0: Ist ja auch für uns als Passagiere eigentlich gar nicht so schlecht, wenn du da ein paar Ältere irgendwie auch hast, weißt du? Hm. Weil die können dich dann beruhigen mit solchen Sätzen wie zum Beispiel, ey, Ruhe bewahren, ich habe schon drei Kinder großgezogen.
1: Weißt du? Da werden wir den Flug auch überleben.
0: Richtig. Das Dumme ist nur, die fragen sich jedes Mal, bevor du ein Prosecco kriegst, haben sie ihre Tabletten dabei?
1: Ja.

0: Die Sommerferien hier bei uns in Schleswig-Holstein und auch in Hamburg sind rum, aber viele starten jetzt erst in den Urlaub, weil sie sich denken, jetzt ist günstiger, jetzt ist weniger los, jetzt ist ruhiger, da kann man auch mal einen Urlaub buchen. Delta hier mit Schwenker und Feist, moin. Und Urlaub ist das richtige Stichwort.
1: Ja.
0: Ich weiß nicht, ob es diesen Begriff schon lange gibt, es ist jetzt auch keine aktuelle Meldung, aber ich habe was gelesen, was ich ganz spannend finde. Also pass auf, vielleicht ist dir auch schon mal aufgefallen, dass viele Leute im Urlaub ein bisschen flirtig unterwegs sind.
1: Ja, ist mir aufgefallen, weil Oder? Die Stimmung so schön ist, man ist weg von zu Hause, ein bisschen losgelassen.
0: Ja, genau. So ein Flirt gehört quasi mit dazu, genau wie Sonne und Strand.
1: Man sagt ja auch Urlaubsflirt.
0: Vielen Menschen fällt es auf Reisen anscheinend leichter, sich auf irgendwelche Begegnungen einzulassen, sei es romantischer oder sexueller Art. Und weißt du, wie man das nennt, wenn man im Urlaub so flirty unterwegs ist? Da gibt es einen ganz bestimmten Begriff für.
1: Alles, was mir jetzt einfällt, dürfte ich nicht sagen. Deswegen sage ich mal lieber nein, ich weiß es nicht.
0: Geosexualität.
1: Geosexualität?
0: Es gibt Geosexualität. Hast du das gewusst? Mal ganz ehrlich.
1: Nein.
0: Ich habe diesen Begriff noch nie gehört.
1: Geosexualität. Das klingt wie so ein Teenager, der irgendwie die Länge nochmal mit dem Geodreieck in der Schule nachmisst.
0: Ja.
1: Aber das ist es wahrscheinlich nicht.
0: Nicht ganz. Es ist quasi entsprechend so, dass Menschen an einem anderen Ort, zeitweise aber auch nur, ihr Verhalten ändern. Kann sich auf Flirtverhalten, Begehren oder auch auf die Bereitschaft zu Experimenten auswirken, sexueller Natur.
1: Weil man weiß, man ist eh bald wieder weg.
0: So. Und das nennt sich dann Geosexualität.
1: Das ist ja witzig.
0: Guck mal, es gibt mittlerweile so viele Sachen, aber Geosexualität ist mir echt komplett neu gewesen.
1: Entschuldigung, Sie sind geosexuell, ich komme gerade aus München.

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1: Es ist 17:45.
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2: Mit Sönke Röhling. Im Landtag hat es scharfe Kritik am Plan der Landesregierung gegeben, Schüler im Unterricht ohne ihre Zustimmung zu filmen. Bildungsministerin Stenke weist die Vorwürfe zurück und spricht von ausschließlich pädagogisch-didaktischen Zwecken. Sie sagte:
3: Im Rahmen der schulgesetzlichen Anpassung wurde von Schulen angeregt, die Anwendung von

0: beteiligen sich die Lehrkräfte immer im Rahmen der geltenden Datenschutzgrundverordnung und das wird auch ausdrücklich in dem Entwurf des Schulgesetzes so stehen.
1: SPD und FDP fordern dagegen ein Verbot von Videoaufnahmen, wenn es keine Zustimmung gibt. Ein Feuer in Kielgarten hat ein Mehrfamilienhaus unbewohnbar gemacht. Die Flammen waren am Abend ausgebrochen. Dabei musste ein Bewohner per Drehleiter aus dem zweiten Obergeschoss gerettet werden. Rund 50 Einsatzkräfte konnten ein Ausbreiten der Flammen verhindern. Verletzt wurde niemand. Wie genau es zu dem Brand kam, wird jetzt geprüft. Eine bei einem Notfalleinsatz entdeckte Waffe hat am Abend einen Großeinsatz der Polizei in Geesthacht ausgelöst. Die Norderstraße wurde weiträumig abgesperrt. Die Polizei konnte aber relativ schnell Entwarnung geben. Es handelte sich um eine täuschend echt aussehende Spielzeugwaffe. Nach einer gewaltigen Flutwelle in Nepal werden hunderte Menschen vermisst, darunter auch viele Touristen. Mindestens 160 Menschen kamen nach Behördenangaben ums Leben. Videos zeigen, wie Wasser und Schlammmassen ganze Häuser und Brücken mitreißen. Als Ursache wird ein Gletscherabbruch in einen Fluss vermutet. Ganze Dörfer und Märkte sind von der Karte ausradiert, so ein Sprecher der Internationalen Föderation der Rotkreuz- und Rothalbmondgesellschaften. Die Such- und Rettungsarbeiten laufen auf Hochtouren. Im Prozess um Social-Media-Sucht haben sich Meta und mehrere US-Bundesstaaten geeinigt. Im Rahmen eines Vergleichs zahlt der Insta- und Facebook-Konzern bis zu 14 Milliarden Dollar. Gleichzeitig stimmt Meta zu, mehr zum Schutz von Kindern und Jugendlichen zu tun, etwa mit Zeitlimits. Fußballfans schauen heute gespannt nach Nyon in der Schweiz. Dort wird am Abend die Ligaphase der Champions League ausgelost. Vier deutsche Clubs sind dabei, die Bayern, Dortmund, Leipzig und Stuttgart. Deutsche Duelle sind in der Ligaphase noch nicht möglich. Die nächsten Delta-News gibt's in einer halben Stunde.
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6: Ja, um 5.48 Uhr am Donnerstag. Es ist ein wirklich historisches Datum heute, denn es ist tatsächlich endlich raus. Falls ihr zum Sahide-Konzert gehen solltet, ja, Timmendorf Strand ist ja. Das. Da ist am Strand, ist da das. Zu

0: nicht mehr lange hin und die ersten Jahresrückblicke gehen wieder los. Und ich freue mich schon wirklich sehr darauf, wenn dieses ganze Wahlfiasko nochmal von vorne bis hinten durchgekaut wird.
1: Oh ja.
0: Ironie off, ne? Auf jeden Fall hat uns Wahl-Timmy ja über Wochen hinweg beschäftigt. Rettung von Niendorf, Rettungsaktion vor Pöhl, Transport Richtung Skagerrak. Und dann hat das Ganze am 14. Mai ein jähes Ende gefunden, als Timmy tot auf der dänischen Insel Anholt gefunden wurde. Oder war das etwa gar nicht Timmy? Viele wollen das bis heute auf jeden Fall nicht so wirklich wahrhaben. Dafür hat unter anderem auch die sehr verwirrende Pressekonferenz der Tierärztin Dr. Kirsten Tönjes gesorgt, die auf eigene Faust einen DNA-Test hat machen lassen. Da will ich jetzt aber gar nicht schon wieder so näher drauf eingehen. Immerhin stand da schon fest, die DNA des Wals vor Anholt stammte von einem Buckelwal.
1: Moment mal, von wem soll denn die DNA bitte sonst stammen? Von der Hüpfburg im Paw Patrol Design oder was?
0: Frag mich jetzt nicht. Jetzt hat auf jeden Fall noch ein Wissenschaftler aus Göttingen die DNA exakt ausgewertet. Mhm. Eigentlich sollten die Ergebnisse dazu erst am 11. September vorgestellt werden, aber wir haben sie schon und ich sag mal so, sie werden da nicht unbedingt jedem gefallen.
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0: Exklusiv. DNA-Test ist da. Wahl-Timmy ist zu 99,91% tot.
1: Aha, es gibt also noch zu 0,09% die Chance, dass die Gerüchte wirklich stimmen.
0: Was, welche Gerüchte?
1: Dass Timmy geheim, aber glücklich auf einem einsamen Bauernhof lebt.
0: Auf dem Bauernhof, klar. Betrieben von Michael Jackson und Elvis.
1: Ach,
0: wahrscheinlich.
1: Komm jetzt bitte, das ist jetzt aber echt unrealistisch.

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1: Bevor ihr ihn hört, That's What I Want handelt für Lil Nas Ex ganz konkret von der Suche nach einer Beziehung, die auch neben seiner Karriere funktioniert. Er sagt selbst, dass seine Beziehungen seit dem Ruhm oft sehr schnell wieder vorbei waren. In dem Song beschreibt er also genau, wie es am optimalsten laufen würde. Hier ist Lil Nas Ex bei Delta.

0: 11 Minuten nach 6 ist es gleich schon 12 Minuten für euch gleich. Sabrina Carpenter mit Tears nach unseren Delta News aber erst. Und da geht es natürlich auch ein bisschen um die Klassenfahrt der Bundesregierung.
1: Klingt komisch, ist aber so.
0: Ist aber so.
1: Schlafen die in Etagenbetten?
0: Ich gehe davon aus, dass sie sich, bevor sie hingefahren sind, mussten sie sich erstmal einigen. Okay, wir haben hier also ein Fünferzimmer, ja. Dann haben wir noch zwei Vierer und ein Sechser. Ja. Ihr müsst euch jetzt bitte mal irgendwie einigen, was ihr machen möchtet.
1: Gibt's Hagebuttentee?
0: Ich gehe mal ganz stark davon aus. Klingbeil hatte Glück, der hat gesagt, ich bin bei der Gamescom, Leute, ich nehme Einzelzimmer.
1: Ja. Außerdem gleich hier, Shakira, Burna Boy. Mit Dai Dai ebenfalls voll ausgespielt nach den Delta News.
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0: Es ist 17:45.
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0: Mit Sönke Röhling. Im Landtag gibt es scharfe Kritik am Vorhaben der Landesregierung, Schüler aus pädagogischen Zwecken im Unterricht ohne ihre Zustimmung zu filmen. Bildungsministerin Stenke verteidigt den Gesetzentwurf und verweist auf strenge Vorgaben und den Datenschutz. SPD und FDP fordern dagegen eine klare Zustimmung der Schüler. Eine bei einem Notfalleinsatz entdeckte Waffe hat am Abend einen Großeinsatz der Polizei in Geesthacht ausgelöst. Die Norderstraße wurde weiträumig abgesperrt. Die Polizei konnte aber relativ schnell Entwarnung geben. Es handelte sich um eine täuschend echt aussehende Spielzeugwaffe. Eine gewaltige Flutwelle hat in Nepal eine Spur der Verwüstung hinterlassen. Mindestens 160 Menschen kamen ums Leben. Hunderte werden noch vermisst. Experten vermuten, dass ein Gletscherabbruch in einen Fluss das Unglück ausgelöst hatte. Rente, Steuern, weniger Bürokratie. Die Liste an Reformen ist lang und Union und SPD wollen bei der Umsetzung aufs Gas treten. Die beiden Fraktionen treffen sich heute und wollen den weiteren Kurs abklären. Die Koalition steht enorm unter Zugzwang, jetzt zu liefern, unter anderem wegen der anstehenden Landtagswahlen. Die nächsten Delta News gibt's in einer halben Stunde.
2: Verkehr. Da ist nichts los, jedenfalls nicht bei mir auf den Straßen. Ich weiß nicht, hast du einen Blitzer?
3: Ich darf ran.
2: Oh!
3: Ja, ich habe schon getestet. Eben gerade bin ich schnell losgedüst und habe einen Blitzer getestet.
2: Alter!
3: Das ist auch der letzte Wach.
2: Der erste Blitzer des Tages.
3: Auf der Hauptstraße in Danneberg am Ortseingang aus Schleswig kommen, stehen sie nämlich. Haben aufgebaut im 50er-Bereich. Und das war es auch von mir erstmal. Ansonsten checkt ihr nochmal alles zum Thema Verkehr. Falls was mit dazukommt, und es wird was mit dazukommen, keine Drohung, ist einfach Tatsache, auf deltaradio.de oder auch in der Delta Plus App.
1: Die beiden hier wären ja fast mal Krokusblütenmajestät in Husum geworden.
2: Ja.
1: Aber nur fast.
2: Ja.
1: Schwein gehabt, Husum. 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
2: Ist richtig, 17:06, Schwein gehabt, Husum. Wir haben gleich ein pikantes Thema, wie man vielleicht sagen müsste. Gleich geht's ums Furzen.
3: Ja, das hast du gut ausgedrückt.
2: Es geht gleich ums Furzen.
3: Ich möchte dazu sagen, dass keiner von uns beiden hier aus dieser Morningshow sich dieses Thema ausgedacht hat. Wir sind ja wirklich zwei niveauvolle Typen. Und wir haben uns dieses Thema nicht ausgedacht.
2: Nee, aber so. Wir ziehen es durch.
3: Aber wir
2: sind Profis.
3: Wir sind Profis.
2: Und ihr zieht mit gleich.
3: Und wir kriegen Geld dafür.
2: Und wir
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2: Wir haben gleich eine schöne Frage an euch. Aber wartet kurz ab. Ihr kriegt erst noch den Sommerhit des Jahres, Die Die, und danach Tears von Serena Carpenter. Wir sind gleich wieder pupsig da.

0: 6.24 Uhr, hier ist der Delta-Verkehr. Seid vorsichtig, da ist ein totes Tier auf der A23 Heide Richtung Hamburg. Zwischen Halstenbek-Kopunder und Eidel steht Vorsicht, totes Tier da auf der Straße. Wir haben es Donnerstag, es ist der 27.08. und wir haben ein schönes Thema für euch. Mhm. Und zwar Furzen vor dem Partner. Und jetzt ist es bei uns dann in der Redaktionskonferenz natürlich auch immer so, dass man dann unsere Praktis dann fragt, okay, wer von euch möchte das denn machen? Und da haben sie einfach mal einen Zufallsgenerator angeschmissen. Der liebe Joost hat quasi den Zufallsgenerator gebaut und war dann auch derjenige, der vom Zufallsgenerator, ich glaube, 25 Mal nacheinander direkt ausgewählt wurde. Und so musste er also die Frage auf der Straße stellen.
1: Furzen vom Partner, ist das okay? Das habt ihr gesagt.
2: Ja, 100%.
3: Ja, Furzen ist okay, auf jeden Fall.
2: Ja, auf jeden Fall. Das führt sonst Bauchschmerzen.
4: Ja, natürlich.
5: Warum ist das kein Problem?
4: Ich finde, man sollte einfach man selbst sein und keine Hemmung haben. Einfach furzen, wenn man Bock hat.
5: Okay, und was würdest du sagen, ab wann ist der Punkt erreicht in der Beziehung, wo das erste Mal passieren kann?
4: Das ist eher lustig, weil am Anfang nie darüber gesprochen wird, aber eigentlich beide denken, ja, lass einfach furzen. Und man so lässt es halt einfach ganz lange im Raum stehen.
5: Die Luft oder?
4: Die Luft vom Furzen auch, aber auch das Thema. Aber je früher, desto besser, würde ich sagen.
2: Also idealerweise so früh wie möglich, damit man den ersten Step halt schon setzt und man sich dann irgendwie auch dran gewöhnt.
6: Man sollte sich vielleicht tatsächlich ein bisschen Zeit geben. Ein paar Monate vielleicht.
1: Ja, es ist ein Thema, das kann man riechen, muss man fast sagen.
0: Absolut.
1: Und wir möchten die Frage jetzt ganz gerne mal an euch weitergeben. Die Frage von der Straße geben wir an euch weiter, denn es ist tatsächlich so, dass laut einer Umfrage unter Menschen in ihren 20ern und 30ern, da haben 29% der Leute gesagt, nach 2 bis 6 Monaten ist mal so ein kleiner Pups vom Partner komplett okay. Rund 22% warten nur ein paar Wochen, 7% sagen niemals. Was sagt ihr?
0: So, wo gehört ihr hin, in welche Geschichte? Furzen vor dem Partner, ist das okay? Und vor allem auch ab wann? Erzählt ganz gerne mal. 0431 986 98611. Und mit ab wann meinen wir nicht die Uhrzeit, sondern nach wie viel Monaten, Wochen oder Jahren Beziehung ist das für euch okay oder ist es bei euch passiert? 0431 986 98611. Gerne anrufen oder auch ganz gerne eine WhatsApp rüberschicken.
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0: Genau, richtig. Wir haben uns natürlich auch im Vorfeld schon mal mit Sahide unterhalten und sie auch mal gefragt, ob das für sie eigentlich immer klar war, dass sie irgendwann mal auf der Bühne stehen wird.
2: Ja, für mich war schon, seitdem ich angefangen habe mit dem Tanzen, klar, dass ich auf der Bühne stehen will, weil das ist immer ein Traum von jemandem, der tanzt, glaube ich. Ich glaube, die Tänzer, die fühlen mich. Aber ich wusste halt noch nicht, dass ich Musik machen werde und dass ich auf so vielen Bühnen stehen werde. Aber es macht mir auf jeden Fall sehr viel Spaß, und ich bin sehr dankbar, dass ich das machen kann.
0: Und jetzt steht sie auf unserer Bühne bei Stars am Strand. 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

0: 6.43 Uhr, auch Shabusi hat gesagt, Dolly Parton, da trauere ich auf jeden Fall ganz, ganz doll, so wie der Rest der halben Welt ja quasi auch. Gleich gibt's für euch a Bar-Song nach den Delta News. Herr Schreiber hätte sie gerne kennengelernt, das glaube ich sofort.
1: Absolut. Außerdem Cargo, Khalid Griffin, Save My Love. Ein paar Minuten noch.
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5: Es ist 6:45.
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5: Mit Sönke Röhling. Im Landtag gibt es scharfe Kritik am Vorhaben der Landesregierung, Schüler aus pädagogischen Zwecken im Unterricht ohne ihre Zustimmung zu filmen. Bildungsministerin Stenke verteidigt den Gesetzentwurf und verweist auf strenge Vorgaben. Anne Rieke von der FDP-Fraktion zeigte sich dagegen entsetzt.
6: Wo führt es hin, wenn der Staat Kindern und Jugendlichen das Recht nimmt, selbst zu entscheiden, ob ihr Bild und ihre Stimme aufgenommen werden? Eine 17-jährige Schülerin muss darauf vertrauen können, dass sie im Schwimmunterricht nicht gegen ihren Willen ausdrücklich gefilmt wird. Freiheit, Selbstbestimmung und der Schutz der eigentlichen Persönlichkeit gelten auch und gerade in der Schule.
5: Eine gewaltige Flutwelle hat in Nepal eine Spur der Verwüstung hinterlassen. Mindestens 160 Menschen kamen ums Leben. Hunderte werden noch vermisst. Fabian Hoffmann mit den Einzelheiten.
7: Unter den Vermissten sind auch viele Touristen. Die Flut hatte unter anderem einen Ort getroffen, von dem aus viele Trekkingrouten starten. Die Rettungskräfte suchen fieberhaft nach Überlebenden. Auf Videos im Netz ist zu sehen, wie die Welle zahlreiche Häuser, Straßen und Brücken, ja ganze Dörfer mit sich reißt. Experten gehen davon aus, dass ein Gletscherabbruch in einen Fluss das Unglück ausgelöst hat.
5: VW-Chef Blume hat sich in Emden und Zwickau der verunsicherten Belegschaft gestellt und seine Sparpläne erläutert. Neben Stellenstreichungen stehen auch Werksschließungen im Raum. Final ist darüber aber noch nicht entschieden, sagt er. Im wegweisenden Prozess rund um die Gefahren von Social Media für Kinder und Jugendliche gibt es in den USA einen Milliardenvergleich zwischen Meta und mehreren Bundesstaaten. Der Insta- und Facebook-Konzern zahlt umgerechnet rund 14 Milliarden Euro. Außerdem verpflichtet sich der Konzern, tägliche Nutzungsobergrenzen oder nächtliche Nutzungssperren für Kinder umzusetzen. Die Bayern, Dortmund, Leipzig und Stuttgart erfahren heute, gegen wen sie in der Champions League ran müssen. Im schweizerischen Lyon wird am Abend die Ligaphase ausgelost. Bei der Mammutliga mit insgesamt 36 Teams hat wieder jedes Team 8 Spiele, 4 zu Hause und 4 auswärts. Die nächsten Delta News gibt's in einer halben Stunde.
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8: Du bist... Ach ja, du hast ja gar nichts.
9: Ja, ich habe ja gar nichts hier. Es gibt keinen Stau gerade, es sei denn, ihr wisst von einem, dann erzählt uns gerne davon. 0431 986 98611. Gefahrenmeldung gibt's auch nicht. Nicht mal Nebel. Ist alles gut.
8: Gibt's doch gar nicht.
9: Schön. Naja, gut.
8: Schön. Dann fange ich mal an. Danneberg, Hauptstraße am Ortseingang aus Schleswig kommt.

0: so leicht nervös wird, aber nervös im Sinne von, man fordert die Beamten auf, vielleicht bisschen schneller zu machen.
1: Oh oh.
0: Ist auch nicht die beste Idee. Was genau da vorgefallen ist, am Hamburger Hauptbahnhof tatsächlich. Dazu gleich mehr.
1: Ups.
0: Ich wollte eigentlich nur sagen, dazu gleich mehr. Aber so. Dein zittriger Finger war ja wieder schneller.
1: Ja, aber du bist dazu gleich mehr. Und dachte ich, du gehst runter mit der Stimme und das ist dann der Abschluss gewesen. Mehr. Und dann hast du aber noch so getan, als kommt da noch was.
0: Ich wollte nur sagen, dazu gleich mehr in meinem Teil von Was zum Schwenker. Nur damit du Bescheid weißt.
1: Mein Teil verrate ich nicht. Müsst ihr einfach gleich hören. Ist aber auch, ist eine Geschichte für den Kopf. Und hat was mit Football zu tun.

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1: Hier im Norden gibt's die Kiel Baltic Hurricanes, die Hamburg Sea Devils oder auch die Flensburg Sea Lords. In Amerika gibt's dann die ganze NFL. Und genau da drüben ist Football der absolute Kracher. Ich sag nur Super Bowl im Februar. Zimperlich sollte man bei dieser Sportart aber auf jeden Fall nicht sein, sonst hat man gar keine Chance. Leider gibt es jetzt ganz aktuelle und ziemlich beunruhigende Zahlen. Eine große Studie hat die Gehirne von 235 verstorbenen ehemaligen NFL-Profis untersucht. Bei 250 wurde CTE festgestellt, also eine fortschreitende Hirnerkrankung, die durch wiederholte Kopfstöße entstehen kann. Jetzt kann man nicht einfach sagen, dass fast jeder Spieler Hirnschäden hat, aber die Forscher gehen davon aus, dass mindestens jeder Vierte, der in diesem Zeitraum verstorben war, einfach auch CTE hatte. Ach ja, und solche Untersuchungen gibt es natürlich auch beim Fußball, also für Kopfbälle. Und ich sag mal so, das ist auf Dauer auch nicht so gesund.
2: Nee, Ich hab Kopfschmerzen genug.
3: Ich hab mal wieder einen sehr aktuellen Fall aus der Kategorie die dümmsten Verbrecher der Welt. Oh. Und es ist gleichzeitig auch noch eine Situation, die sich hier um die Ecke so abgespielt hat, und zwar in Hamburg. Aber der Reihe nach. Es geht um einen 31-jährigen Mann, der am Hamburger Hauptbahnhof 28 Energy Drinks und 2 Flaschen Cola gestohlen haben soll. Mhm. Wert rund 66 Euro. Das alles hatte er sich in eine Tasche gesteckt, wollte den Laden in der Wandelhalle verlassen, wurde am Ausgang dann allerdings vom Ladendetektiv gestoppt, der daraufhin die Bundespolizei gerufen hatte. Die haben den Mann dann erstmal mit aufs Revier genommen, unter anderem noch eine Schere in seiner Hosentasche gefunden und sichergestellt. Und anscheinend ging dem Mann das ganze Prozedere nicht schnell genug. Es ereignete sich dann nämlich folgender Dialog. Achtung, keine Zitate, sondern so von mir interpretiert. Mann, können wir mal ein bisschen schneller machen? Polizei, jetzt beruhigen Sie sich mal bitte. Wir befinden uns in einer polizeilichen Maßnahme. Mann, ist ja schön und gut, aber wäre echt super, wenn Sie sich beeilen könnten. Ich würde gleich ganz gerne noch ein paar mehr Sachen klauen. Polizei? Ja, haben die Beamten wohl auch nicht so ernst genommen, die Aussage, und ihn dann entlassen. Und was hat er gemacht? Genau, ab in den nächsten Laden und direkt wieder zugelangt. Oh, also direkt auch nächster Bundespolizeieinsatz.
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0: Nur 7% sagen, pupsen vorm Partner niemals, das mache ich nicht. Die meisten zwischen 20 und 30, nämlich 29%, die sagen, ja, nach 2 bis 6 Monaten, da ist es eigentlich schon mal okay, vorm Partner zu pupsen und zu furzen. Was sagt ihr?
1: Gerne mal Bescheid sagen, was eure Meinung dazu ist. Furzen vorm Partner, go oder no go? Vielleicht kann es sogar in einer Beziehung helfen. Wir haben eine Sprachnachricht bekommen über die 0431 986 98611, und zwar von Jackie, und das ist eindeutig, glaube ich.
2: Hallo Schwenker, hallo Freist, guten Morgen. Also einmal zu eurem Thema heute, vor dem Partner pupsen oder nicht. Also ich bin mit meinem Mann jetzt fast 18 Jahre zusammen. Jetzt im September haben wir 14. Hochzeitstag. Und auch wenn das so, ja, nein, ich tue das nicht. Das habe ich noch nie getan. Vielleicht ist mal einer ausgerutscht, aber mehr passiert da auch nicht. Ich mache das einfach nicht. Ich finde das total unangenehm. Und ich möchte auch nicht, dass man über mich lacht oder sonstiges. Ich weiß, es ist das Normalste von der Welt, aber nein, tue ich einfach nicht. Aber mein Mann ist einer, der lässt alles raus, was geht. Also dem ist das völlig egal. Das war ihm auch schon, nachdem wir damals vielleicht mal gerade eine Stunde zusammen waren, ziemlich egal. Aber das sind dann halt wieder Männer, die sind da ein bisschen anders vor, glaube ich.
3: Bitte? Hallo?
2: Als wir Frauen. Ja, also ich mache das einfach nicht. Genau, da wollte ich einmal gerne meinen Senf zugeben. Ich wünsche euch noch einen schönen Vormittag und liebe Grüße aus Dithmarschen.
0: Ja. Jackie, liebe Grüße zurück nach Dithmarschen. Vielen, vielen Dank für diese wirklich schöne, ehrliche WhatsApp-Sprachnachricht.
1: Ich kann dazu nur sagen, zur letzten Aussage, Männer sind einfach so, nee, tatsächlich nicht. Also zumindest bei mir überhaupt nicht. Also ich nicht. Ich passe da auch sehr auf, dass es nicht vorkommt. Wenn das mal passiert, dann passiert's mal, aber
0: ja, wir feiern es nicht.
1: Feiern wir es nicht.
0: Nee, ich feier's auch nicht.
1: Wir halten den kleinen Finger nicht hin und sagen, hier, ja, zieh mal oder hier riech mal. Das machen wir tatsächlich auch nicht. Also von daher, nee, nicht immer.
0: 0431 986 986 11. Vorm Partner pupsen. Einfach so. Ist das okay? Ist das vollkommen normal? Weil es ist ja ein natürlicher Vorgang.
1: Ja.
0: Oder sagt ihr genauso wie Jackie so, ah, nee, muss jetzt nicht unbedingt. Ist vielleicht nicht die richtige Würze in der Beziehung. Mhm. 0431 986 986 11. Schickt uns auch gerne WhatsApp-Sprachnachricht. Oder ruft an. Wir schnacken drüber.
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0: 400 Jahre alte Bücher bekommt die Bibliothek der Kieler Uni bald. Woher sie kommen und was man drin lesen kann, dazu gleich mehr bei uns in unseren Delta News. Sombre haben wir auch gleich mit My Body Isn't Ready.
1: 400 Jahre alte Bücher?
0: Ja.
1: Ich denke mal, dass alte Mathematikbücher aus meiner Grundschulzeit da wahrscheinlich auch mit dabei sein werden.
0: Warte mal, es sind gar nicht 400 Jahre alte Bücher, es sind nur 400 alte Bücher. Entschuldigung, ich habe mich verlesen. Fake News, sorry. Ja, sieh, ich bin halt nicht bei den News, weißt du? Ich bin hier im Unterhaltungsteil.
1: Sorry, jetzt wissen wir warum.
0: Ja. Sorry, Papi, hab mich verrecherchiert.
1: Vielleicht ist es gar nicht Schwenker, der da drüben steht. Vielleicht ist das auch Fake News. Naja.
0: Ich bin Manuel Neuer und auf mich gibt's Zuckersteuer.
1: Oder Timmy.
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0: 7:15.
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7: Mit Sönke Röhling. Im Landtag gibt es scharfe Kritik am Vorhaben der Landesregierung, Schüler aus pädagogischen Zwecken im Unterricht ohne ihre Zustimmung zu filmen. Bildungsministerin Stenke verteidigt den Gesetzentwurf und verweist auf strenge Vorgaben und den Datenschutz. SPD und FDP fordern dagegen eine klare Zustimmung der Schüler. Nach einer heftigen Flutwelle in Nepal werden hunderte Menschen vermisst, darunter auch viele Touristen. Mindestens 160 Menschen kamen nach Behördenangaben ums Leben. Auf Videoaufnahmen sind Wasser- und Schlammmassen zu sehen, die ganze Häuser und Brücken mitreißen. Als Ursache wird ein Gletscherabbruch vermutet. Schwarz-Rot will in Sachen Reformen Tempo machen. Nach der Klausurtagung der Bundesregierung kommen heute die Fraktionen von Union und SPD zusammen. Sie wollen den weiteren Fahrplan abstecken, wie die geplanten Reformen etwa bei der Rente umgesetzt werden. Die Bibliothek der Kieler Universität stockt ihren Bestand an historischen Werken auf. Die katholische Pfarrei zu den Lübecker Märtyrern hat knapp 400 alte Bücher an die Uni zur Aufbewahrung übergeben. Dort sollen sie digitalisiert und restauriert werden. Das älteste Stück ist fast 500 Jahre alt. Die nächsten Delta News gibt's in einer halben Stunde.
0: Verkehr. Da ist ein bisschen was reingekommen mittlerweile. Auf der A7 Hannover in Richtung Hamburg zwischen Waltershof und dem Elbtunnel gibt es gerade 3 Kilometer Stop and Go. Und in Hamburg ist auf der Kollaustraße Höhe Lockstedter Holt die Ampelanlage außer Betrieb. Seid da also bitte vorsichtig an der Kreuzung.
1: Dann kommen wir auch schon zum Thema Blitzer. Da ist aber auch noch nicht so wirklich viel los, muss man sagen. Wir haben nämlich nur einen Blitzer, der steht nach wie vor auf der Hauptstraße in Danneberg am Ortseingang aus Schleswig kommt. Und es sind maximal 50 für euch drin. Ansonsten guckt gerne mal rein bei uns auf deltaradio.de oder in die Delta Plus. Da nochmal alles zum Thema Verkehr.
2: Man nehme einen Schwenker und dazu eine Prise Feist.
0: Ja.
2: Voila. unser bestes Rezept für den Morgen. Also nach Kaffee und nach Käsebrötchen. Ja, und gut natürlich nach diesem geilen Laugenstangen bei der Tanke.
1: Klar.
2: Die liebe ich wie verrückt. Entschuldigung, ich schweife ab. Also hier sind auf jeden Fall Schwenker und Feist bei Delta.
0: Ja, danke. Jetzt habe ich Hunger. Nicht nur diese ganze Werbung von einem großen Burger-Restaurant, wo links und rechts irgendwie, keine Ahnung, Riesen-Patties bei mir auf dem Monitor sind.
1: Bei mir komischerweise nicht.
0: Das ist ja ganz merkwürdig, wirklich. Das wundert mich jetzt gar nicht. Aber auf jeden Fall werden wir gleich mal darüber reden, was das Thema Furzen in der Beziehung anrichtet. Mhm. Und ob es eventuell nicht sogar befreiend sein kann für eine Beziehung.
1: Ja, wir haben anscheinend einen absoluten Experten, was das angeht.
0: Ja.
1: Bei uns in der Redaktion, das ist der liebe Kollege Leo. Und Leo, klärt uns mal auf, ob ihr eventuell hier und da so ein bisschen Würze in die Beziehung bringen könnt.
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0: Am Anfang der Beziehung ist noch alles süß. Ihr wacht morgens nebeneinander auf. Beide riechen natürlich nach Rosen und niemand auf diesem Planeten hat Verdauung, ist ja klar. Schwenker und Feist für euch aber Delta. Bis dann irgendwann der Tag kommt, an dem der erste Furz raus ist.
1: Und dann gibt's eigentlich kein Zurück mehr. Aber vielleicht ist genau das sogar gut für die Beziehung. Denn wer voreinander furzt, der fühlt sich anscheinend ziemlich sicher miteinander. Kollege Leo aus der Delta-Pups-Redaktion. Jetzt wollen wir wissenschaftlich werden. Leo, rettet Furzen vorm Partner wirklich unsere Beziehung?
2: Ganz so einfach ist es natürlich nicht. Ihr könnt jetzt nicht eure Beziehungskrise wegfurzen, aber dahinter steckt tatsächlich was Spannendes. Wenn Paare voreinander unangenehme oder peinliche Sachen zulassen, kann das ein Zeichen für Vertrauen und Nähe sein. Ihr müsst euch nicht mehr permanent von eurer Schokoladenseite zeigen. Und genau dieses Gefühl, ich kann hier einfach ich selbst sein, ist zur Beziehung ziemlich wichtig.
0: Also der erste Pups ist quasi so der nächste Beziehungsschritt nach Zahnbürste bei dir lassen. Aber wann ist denn der richtige Zeitpunkt? Ich meine, zweites Date schon feuerfrei?
2: Da gibt's natürlich keine 3-Monats-Furz-Regel. Gerade am Anfang versuchen die meisten ja noch, sich möglichst attraktiv zu präsentieren. Mit der Zeit fällt diese Fassade. Interessant ist deshalb weniger, wann der erste Furz kommt, sondern wie beide damit umgehen. Wenn beide lachen können und keiner sich schämt, ziemlich gutes Zeichen. Wenn einer das komplett eklig findet, sollte der andere das aber auch respektieren.
1: Mhm. Heißt, Liebe ist, wenn jemand furzt und ihr trotzdem noch zusammen Netflix weiterguckt. Leo, sag mal ganz ehrlich, kann zu viel Offenheit dann auch irgendwie wieder unsexy werden?
2: Ja klar, Nähe heißt nicht automatisch, sämtliche Körperfunktionen müssen jetzt Gemeinschaftsprojekt werden. Für manche Paare gehört Furzen komplett dazu, andere wollen sich da ein bisschen Restwürde erhalten. Entscheidend ist, dass beide ungefähr dieselbe Komfortzone haben, denn richtig romantisch wird es nicht dadurch, dass ihr euch alles erlaubt, sondern dadurch, dass ihr wisst, was für den anderen okay ist.
0: Also, vom Partner pupsen kann für Vertrauen sprechen, aber bitte nicht heute Abend nach Hause kommen und sagen, Schatz, ich arbeite gerade aktiv an unserer Beziehung.

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1: Bevor ihr ihn hört, dieser Song war 2010 der Soundtrack zu einem europaweiten Flashmob beim Eurovision Song Contest. In super vielen Ländern haben die Menschen zu diesem Sound eine ganz spezielle Choreografie getanzt, die live und vorproduziert in die Show geschnitten wurde. Hier ist Glow von Madcon bei Delta.

0: 7.37 Uhr, Schwenker und Feist hier für euch bei Delta. Feist, kurze Frage. Mhm. Was sagt dir der Name Dan Sullivan?
1: Dan Sullivan.
0: Okay, der klingelt jetzt mal nicht direkt was bei dir, ne?
1: Klingt so ein bisschen wie so ein schottischer Pub.
0: Ja, also.
1: Oder ein irischer Pub.
0: Die USA, die stehen im November vor den wichtigen Zwischenwahlen, den Midterms. Ja. Also in Alaska, da sorgt ein Wahlkampf jetzt gerade für ordentlich Gesprächsstoff. Aha. Denn dort tritt der republikanische Senator Dan Sullivan um seinen Sitz an. Sein Gegner heißt Dan Sullivan.
1: Was?
0: So,
1: also, warte kurz.
0: Ja, also da tritt an Dan Sullivan gegen Dan Sullivan. Deswegen hat man jetzt gesagt, okay, um das Ganze ein bisschen zu entwirren, nehmen wir immer die Anfangsbuchstaben vom zweiten Namen. Also Dan S. Sullivan tritt an gegen Dan J. Sullivan.
1: Aha.
0: So, jetzt hat man den schon vorgeworfen, du hast das doch nur gemacht für Verwirrung und so weiter, du willst doch den Posten gar nicht machen, hat die halt die Opposition vorgeworfen, die Republikaner haben das jetzt gesagt, aber die sagen, nee, ich meine das schon wirklich ernst, da mussten sogar Gerichte ran und so weiter. So, und jetzt hat der ehemalige Bürgermeister von Anchorage gesagt, nee, Moment mal, ich bin auf jeden Fall für den amtierenden Senator für Dan Sullivan und jetzt rate mal, wie der ehemalige Bürgermeister von Anchorage heißt.
1: Dan Sullivan?
0: Richtig.
1: Was ist denn da los?
0: Er heißt Dan A. Sullivan.
1: So. Das ist doch nicht wahr.
0: Ja doch, und so witzig das Ganze auch ist, ist natürlich jetzt trotzdem sehr, sehr wichtig, denn tatsächlich ist es ist ein sehr, sehr wichtiges Rennen, der Sitz quasi dort, denn der Sitz im Senat von Alaska ist teilweise entscheidend für die Mehrheitsverhältnisse im US-Senat. Also da tritt jetzt Dan Sullivan gegen Dan Sullivan an, unterstützt von Dan Sullivan.
1: Stell mal vor, es würde Friedrich Merz gegen Friedrich Merz hier antreten.
0: Unterstützt von Friedrich Merz.
1: Wen sollte man da wählen?
2: Ja.

0: 43, hier ist der Delta-Verkehr. Achtung bitte auf der A1 Lübeck Richtung Fehmarn zwischen Eutin und Neustadt in Holstein-Mitte. Da liegen Sachen auf der Straße, da bitte vorsichtig fahren. Gleich für euch nach den Delta-News trippen.
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0: Ja. Trippen. Ja, aber gleich erst.
3: Ist aber nett, dass das normal angesagt wird. Also find ich ein guter Service einfach für alle, die noch nicht so ganz wissen. Falls ihr wissen wollt, wie die Songs heißen, können wir nur empfehlen, deltaradio.de. Da haben wir auch eine Titelsuche. Da könnt ihr auch aus allen Streams, die wir so haben, könnt ihr auch die Songs euch raussuchen.
0: Ist so.
3: Damit ihr auch genau wisst, was da gerade lief. Falls ihr irgendwie einen Ohrwurm habt oder wissen wollt, welche Nummer das ist. So, außerdem gleich hier Move Into the Sun. Das sage ich nur einmal, denn den Song gibt's hier gleich auch noch nach den Delta News.
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0: Es ist 7:45.
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7: Mit Sönke Röhling. Im Landtag ist über den Plan der Landesregierung gestritten worden, Schüler im Unterricht zu pädagogischen Zwecken auch ohne ihre Einwilligung zu filmen. Bildungsministerin Stenke verweist auf strenge Regeln und die Datenschutzverordnung. Martin Habersaat von der SPD sagte dagegen im Landtag:
8: Im Sport- oder Schwimmunterricht finde ich das noch dramatischer, deswegen bleibe ich mal im Deutschunterricht, der mir näher liegt, weil ich da selber aktiv war. Wenn ich Rhetorik unterrichte und eine Rede gehalten wird, natürlich ist das dann schön, wenn ich das filmen kann und hinterher analysieren kann. Aber natürlich funktioniert das nicht, wenn die Schülerin oder der Schüler sagt, sie will nicht gefilmt werden, er will nicht gefilmt und ich filme trotzdem. Das geht doch schief, so funktioniert doch Pädagogik nicht.
7: Ein Feuer in Kielgarten hat ein Mehrfamilienhaus unbewohnbar gemacht. Die Flammen waren am Abend ausgebrochen. Dabei musste ein Bewohner per Drehleiter aus dem zweiten Obergeschoss gerettet werden. Rund 50 Einsatzkräfte konnten ein Ausbreiten der Flammen verhindern. Verletzt wurde niemand. Wie genau es zu dem Brand kam, wird jetzt geprüft. Nach der heftigen Flutwelle in Nepal werden rund 1.300 Menschen vermisst, darunter viele Touristen. Mindestens 160 Menschen kamen ums Leben. Die Flut hatte ganze Dörfer mitgerissen und unter anderem auch einen Ort getroffen, von dem aus viele Trekkingtouren starten. Die Rettungskräfte suchen fieberhaft nach Überlebenden. Experten gehen davon aus, dass ein Gletscherabbruch in einen Fluss das Unglück ausgelöst hat. Die Bundesregierung muss geschlossener auftreten. Das fordert Finanzminister Klingbeil nach der Kabinettsklausur. Gerade auch mit Blick auf die anstehenden Landtagswahlen im Osten. In Zeiten, in denen viel auf dem Spiel stehe, dürfe es keine Spielchen geben, so Klingbeil im Ersten. Die Länder ziehen wegen der deutlich höheren Schienenmaut für Regionalzüge vor Gericht. Die Klage gegen den Bund soll in den nächsten Tagen kommen, berichtet die Rheinische Post. Für den Regionalverkehr geht es um Mehrkosten von 400 Millionen Euro. Die Länder fordern, dass der Bund dafür aufkommt. Der SC Freiburg ist heute wieder international gefordert. Gegen den FC Motherwell geht es um den Einzug in die Ligaphase der Conference League. Das Hinspiel hatte Freiburg mit 3:1 gewonnen. Die Freiburger gehen also als Favorit ins Rückspiel. Los geht's um 18.45 Uhr. Die nächsten Delta News gibt's in einer halben Stunde.
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0: Auf der A1 Lübeck Richtung Fehmarn zwischen Eutin und Neustadt Mitte, da liegen Gegenstände auf der Straße, seid da vorsichtig. 3 Kilometer Stop and Go habt ihr gerade auf der A7 in Richtung Hamburg zwischen Waldershof und dem Elbtunnel. Jetzt gerade kommt rein A21 Kiel Richtung Wagterheide zwischen Wahlstedt und Bad Segeberg Nord. Da ist ein Auto liegen geblieben, also da bitte auch entsprechend vorsichtig fahren. Und wir haben auch noch mal ein bisschen Stop and Go in Hamburg, und zwar Kollaustraße, Höhe der Lockstedter Straße, nee, Lockstedter Holt. Da ist die Ampel außer Betrieb, seid da also dementsprechend vorsichtig an der Kreuzung.
3: Es stehen ein paar mehr Blitzer jetzt rum. Nicht nur Danneberg Hauptstraße am Ortseingang aus Schleswig kommt es mit dabei. Da sind übrigens 50 für euch erlaubt. Die Schützenkuhle in Flensburg gehört jetzt auch mit dazu. Richtung Friesische Straße. Da ist es eine 30er-Zone und im Kreis Dithmarschen auf der Burger Straße zwischen St. Michaelisdonn und Freestedt. Da blitzt es beidseitig und es gelten 60 für euch. Ansonsten können wir euch nur raten. 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
0: Ich frage mich, ob Camilla und Charles voreinander pupsen. Ob die furzen in der Beziehung.
3: Machen das Royals ja, überhaupt?
0: Ich weiß nicht, ob Royals das auch machen. Wahrscheinlich schon, oder? Am Ende, also wenn die Kameras aus sind und die in ihren Gemächern sind, dann sind es ja auch nur ganz normale Menschen mit einem Ehestatus und wahrscheinlich werden die auch voreinander furzen.
3: Ja, aber bei Royals ist ja körperlich gesehen auch vieles anders, weil...
0: Wie, echt? Naja, haben sie drei Arme?
3: Nein, aber blaues Blut. Also wie,
0: ach so, ja,
3: vielleicht
0: natürlich.
3: Vielleicht ist das beim Pupsen dann auch anders. Vielleicht riecht das anders.

0: 0431 986 986 11. Wir hätten da gerne mal eine WhatsApp-Sprachnachricht zum Thema von euch. Oder aber ein Anruf, die Nummer ist da dieselbe und wir sind sehr gespannt, was ihr dazu sagt.
1: Ich möchte nochmal betonen, eine Sprachnachricht. Also bitte
0: sprechen. Ja, bitte nichts anderes.
1: Bitte sprechen.
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0: Bei einem Doktortitel, da denken viele von uns wohl immer erstmal an den Arzt oder an die Ärztin. Und tatsächlich ist das auch bei den meisten genau das Ziel. Delta ist hier mit Schwenker und Feist. 216.000 Menschen waren im vergangenen Jahr in einem sogenannten Promotionsverfahren und immer mehr Menschen möchten ganz gerne einen Doktortitel haben.
1: Es muss aber nicht immer nur die Medizin sein. Wer jetzt speziell keine Lust auf Medizin hat, für den kommen hier, ich sag mal, die Top 5 der kuriosesten Doktortitel, die es so gibt.
2: Platz 5. Zirkuswissenschaften. Ja, man kann tatsächlich zum Thema Zirkus promovieren, etwa an der Stockholm University of the Arts. Doktor der Zirkuswissenschaften. Endlich mal ein Titel mit Fallhöhe. Platz 4. Comics. An der University of the Arts London gibt es echte PhD-Forschung zu Comics. Ja, die Dissertation hat vielleicht sogar Sprechblasen.
3: Hallo.
2: Platz 3. Puppenspiel. Auch Puppetry kann Gegenstand eines echten PhD-Studiums sein. Der erste Doktor, bei dem vielleicht wirklich mal die Fäden gezogen werden. Platz 2. Musikalische Künste. In den USA gibt es den Doctor of Musical Arts, kurz DMA, einen echten Doktorgrad für Musiker, Komponisten und Dirigenten. Da wird aus einem stinknormalen Konzertbesuch plötzlich akademische Arbeit. Platz 1. Weinwissenschaft. Wein lässt sich ebenfalls wissenschaftlich bis zur Promotion erforschen, von Chemie bis Produktion. Endlich ein Doktor, bei dem die Frage, rot oder weiß, wissenschaftlich interessant wird.
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0: Nicht alle waren zur Sonnenfinsternis neulich irgendwie in Spanien und konnten es richtig gut genießen. Ich war zum Beispiel gerade in Dänemark, da hast du nicht wirklich viel davon gesehen, muss ich ganz ehrlich sagen. Mhm. Aber ich habe jetzt auch nicht irgendwie den Fehler gemacht, so reinzugucken. Da gab es ja auch ganz viele Berichte. Aber jetzt haben wir etwas, was man auch gerne mit bloßem Auge sehen könnte. Und zwar die sogenannte Mondfinsternis. In der Nacht auf morgen früh, beziehungsweise morgen früh, wird sie dann partiell dann bei uns auch passieren. Das Dumme ist nur, werden Wolken davor sein und wahrscheinlich dann dummerweise doch.
1: Hier bei uns in Schleswig-Holstein wird damit gerechnet, dass der Mond bis zu 93,5% im Schatten der Erde verschwindet. Es handelt sich dabei um eine fast totale Mondfinsternis.
0: Ja.
1: Also nicht ganz, es ist eigentlich eher partiell, kann man sagen. Wer das Ganze sehen möchte, der sollte auf jeden Fall sich den Wecker stellen, denn ab 4.34 Uhr soll das Ganze dann losgehen und um 6.13 Uhr morgen früh ist er dann maximal dunkel und verfinstert. In Hamburg sieht es ganz ähnlich aus, auch da so die Uhrzeiten zwischen, ich sag mal, 3.30 Uhr und Viertel nach 6, dann werdet ihr den Mond zu sehen bekommen, vorausgesetzt man hat ein bisschen weniger Wolken als vorhergesagt sind.
0: Ja.
1: Heute ist nochmal der letzte richtig schöne Tag mit ziemlich hohen Temperaturen, so 27, 28 Grad im Süden von Schleswig-Holstein. Auch viel Sonne noch mit dabei, aber in den nächsten Tagen sieht es dann deutlich schlechter aus.
0: Ja, heute Nacht sagt mir mein Radar auf jeden Fall, dass es wolkig und auch stark bewölkt ist, weil morgen soll es ja wie gesagt auch schon die ersten Gewitter geben.
1: Genau.
0: Sowohl für meinen Quickborn als auch dummerweise irgendwie für Hamburg und für Kiel. Da, aber wer weiß, wenn man da mal so einen ganz kleinen Spalt dann irgendwie hat, dann kann man es ja eventuell sehen morgen früh.
1: Und wenn man irgendwie Hobby-Astrologe ist und irgendwie richtig Bock drauf hat und sagt, ich habe mir extra nichts vorgenommen in der kommenden Nacht, dann sollte man Richtung Mecklenburg-Vorpommern fahren, denn da hat man so zwischen Rügen, Usedom und Ostvorpommern die besten Chancen, da noch was zu sehen. Da soll es nämlich laut Radar relativ wenige Wolken geben.
0: Ansonsten unser Pro-Tipp natürlich einfach ein Bild aus dem Internet vom Mond aufrufen und dann die Augen schließen, dann ist er auch vertippt.
1: Super.

0: 11 Minuten nach 8, Schwenker und Feist für euch hier am Donnerstag, der 27.8. für euch gleich nach unserer News Anxiety von Doechii. Somebody's watching me, is my anxiety.
1: Außerdem Harry Styles mit American Girls. So, anscheinend war Harry Styles ein bisschen langweilig, denn er hat jetzt in einem Interview gesagt, er wusste ohne Tour lange nichts mit sich anzufangen. Er hat 3 Jahre lang fast keine Konzerte gespielt und das war anscheinend nicht die beste Zeit für ihn persönlich.
0: Ach, guck an, ja.
1: Also, ja, wie gesagt, Touren oder Tourneen sind zu einem sehr großen Teil seiner Identität geworden, hat er gesagt. Und als er dann längere Zeit zu Hause war, habe er sich wohl ziemlich unwohl gefühlt.
0: Da wäre ich dann mal vorsichtig an seiner Stelle und würde vielleicht mal therapeutisch ein bisschen vorsorgen, weil irgendwann wird ja wieder mal eine Zeit ohne Tour kommen, nicht, dass er dann in ein zu tiefes Loch fällt.
1: Aber ich muss auch ganz ehrlich sagen, ich habe jetzt im August ja, ich habe das auch immer gehört von Musikerinnen und Musikern, dass man irgendwie in ein Loch fällt, wenn eine Tour vorbei ist. Ich habe jetzt im August sehr viele Konzerte auch selber gespielt und es ist wirklich krass. Du kommst wirklich in deinen normalen Alltag wieder rein, hast erstmal eine Pause und denkst dir so, warum klatscht denn keiner, wenn du zur Küche in die Küche gehst?
0: Ja, und warum steht nicht das Essen automatisch hier? Ich muss mich selbst drum kümmern.
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0: Es ist 7:45.
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2: Mit Sönke Röhling. Im Landtag gibt es scharfe Kritik am Plan der Landesregierung, Schüler im Unterricht ohne ihre Zustimmung zu filmen. Bildungsministerin Stenke weist die Vorwürfe zurück, spricht von strengen Regeln und ausschließlich pädagogisch-didaktischen Zwecken. SPD und FDP fordern ein Verbot von Videoaufnahmen, wenn es keine Zustimmung gibt. Zum Auftakt des zweiten Tags der Landtagssitzung ist die Hitze heute das Thema. Die SPD hat einen Antrag mit der Überschrift Hitzeschutz aktiv gestalten, Bevölkerung schützen eingebracht. Dabei geht es um Krankenhäuser oder Pflegeeinrichtungen, genauso aber auch um Veranstaltungen oder einen stärkeren Arbeitsschutz. Landwirtschaftsministerin Schmachtenberg ist gegen die von der EU geplante Absenkung der Fangquoten für Hering in der westlichen Ostsee. Weitere Einschränkungen für die heimische Fischerei seien für sie nicht vertretbar. Ein erheblicher Teil der Fangmengen werde außerhalb deutscher Gewässer erzielt, sagt sie. Eine gewaltige Flutwelle hat in Nepal eine Spur der Verwüstung hinterlassen. Mindestens 160 Menschen kamen ums Leben. Hunderte werden noch vermisst. Experten vermuten, dass ein Gletscherabbruch in einen Fluss das Unglück ausgelöst hatte. Die nächsten Delta-News gibt's in einer halben Stunde.
3: Verkehr. Einmal Vorsicht auf der A23 in Richtung Hamburg zwischen Elmshorn und Tornisch. Da liegt ein Plastikteil auf der Straße. Fahrt da bitte aktuell ganz vorsichtig. Auf der A7 Richtung Flensburg zwischen Schleswig-Schubi und Tarp. Da liegen Spanngurte rum. So, 3 Kilometer Stop and Go gerade auf der A7 Hannover Richtung Hamburg ab Waltershof. Ebenfalls 3 A7 Hannover Richtung Hamburg ab Hausbruch. Und in Hamburg Kollaustraße Höhe Lockstädter Holt. Da ist die Ampel außer Betrieb. Seid da vorsichtig an der Kreuzung.
4: Dann gucken wir uns mal die Blitzer an. Da ist die Schützenkuhle Flensburg mit dabei Richtung Friesische Straße, 30er-Zone bei euch. Danneberg, Hauptstraße wurde aufgebaut am Ortseingang aus Schleswig kommt, 50. Im Kreis Dithmarschen auf der Burger Straße zwischen St. Michaelisdorn und Freestedt stehen sie beidseitig 60 maximal drin. Und das war's eigentlich auch schon von mir.
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3: 1:0 für Weiß.
5: Und das ist schon.
1: Wir haben junge Männer zum Mitreißen.
3: Nein.
1: So, willkommen haben wir so. Sie. Hier sind Schwenker und Feist bei Delta.
4: Warte, ich wollte nicht sagen, es ist der Tagessieg, aber ist es trotzdem.
3: Aber es ist der Tagessieg.
4: Ja, aber heute ist auch noch internationaler Schere-Stein-Papier-Tag.
3: Ja, das ist das, was wir immer machen, wenn so ein bisschen Werbung nach dem Verkehr bei uns kommt, während wir die Blitze erzählen zum Beispiel. Und danach noch so ein kleiner Spruch. In der Zeit spielen wir eine Runde Schnick, Schnack, Schnuck.
4: Ja.
3: Gerade hatten wir dreimal unentschieden, bevor dann die Entscheidung kam tatsächlich. So. Dann hat dein Papier meinen Stein eingewickelt.
4: Ja.
3: Und und heute ist Schere-Stein-Papier-Tag.
4: Das ist so, ja. Ich kann euch nur raten, nochmal ein bisschen dran zu bleiben bei uns, denn bei uns gibt's heute nochmal zu hören, wie man bei Schere-Stein-Papier immer gewinnt. Zumindest haben wir uns sagen lassen, dass es da irgendwie gewisse Taktiken geben soll.
3: Ja, das solltet ihr auf jeden Fall machen.
4: Und dann kann ich euch nur raten, wenn ihr heute irgendwelche Entscheidungen treffen müsst, dann macht's erwachsen Schere, Stein, Papier.
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0: Also ich muss ganz ehrlich sagen, ich gehe jetzt auch nicht zu meiner Frau hin und sage, hör mal, der wird besonders toll und dann haue ich ordentlich einen raus.
1: Oder zieh mal.
0: Oder Achtung, der könnte richtig stinken, ja. Aber er kommt jetzt trotzdem. Mhm. Das mache ich halt auch nicht. Ne? Aber es passiert auch schon mal, dass ich pupse und furze, wenn sie auch im Raum ist. Obwohl ich versuche, das zu vermeiden, muss ich ganz ehrlich sagen.
1: Ja, also manchmal kommt man nicht drum rum. Ne? Oder dann, keine Ahnung, man macht eine komische Bewegung und dann entfleucht einem so ein kleiner Seufzer aus einem anderen Bereich des Körpers.
0: Danach kommt aber auch immer ein Sorry von mir. Tut mir leid, Entschuldigung, wollte ich eigentlich nicht.
1: Ach, du bist einfach ein guter Typ. Ja. Schwenkern, falls hier bei Delta, moin. Genau die Frage gehen wir an euch weiter. Furzen vom Partner, go oder no go? Es gibt nämlich aktuelle Studien, die besagen, viele machen das einfach. Gerade mal 7% der 20- bis 30-Jährigen, die sagen, nee, geht gar nicht. Aber sonst sagen die meisten so, einfach mal laufen lassen.
0: Wie läuft's bei euch? 0431 986 986 11.
2: Also ich finde, Furzen vom Partner ist überhaupt nicht schlimm. Also früher oder später passiert es halt eh. Ich würde es jetzt vielleicht nicht direkt in den ersten 3 Monaten, also vor allem nicht am Anfang der Beziehung machen. Aber irgendwann, ja, da denkt man sich dann auch so, was raus muss, was raus. Und dann passiert es halt. Also das ist komplett was Menschliches und deswegen auch überhaupt nicht schlimm.
1: Ja, guck.
0: So ist das einfach. Es ist was Menschliches, aber trotzdem sagen ja 7% kommt für mich überhaupt nicht in Frage. Deswegen möchten wir mal wissen, wie ihr das macht.
1: Ja, gehört ihr zu den 7% und sagt No-Go, Furzen vom Partner? Oder gehört ihr zu den anderen Leuten, die da ein bisschen offener sind und sagen, boah, warum denn nicht? Ist ja vielleicht auch eine Vertrauenssache. Funktioniert doch. Ich meine, wir haben vorhin ja auch schon gehört, dass Furzen tatsächlich vielleicht sogar die Beziehung ein bisschen retten kann, weil man eben ja dem anderen vertraut und offen ist. 0431 986 9861. Schickt da doch gerne mal eine WhatsApp-Sprachnachricht zu oder klingelt durch und dann diskutieren wir das aus und wir meinen wirklich eine normale Sprachnachricht.
0: Bitte reden, ja.
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4: Nico Santos, Why Don't You Stay?

0: Nicht mehr lange hin und die ersten Jahresrückblicke gehen wieder los und ich freue mich schon wirklich sehr darauf, wenn dieses ganze Wahlfiasko nochmal von vorne bis hinten durchgekaut wird.
1: Oh ja.
0: Ironie off, ne? Auf jeden Fall hat uns Wahl-Timmy ja über Wochen hinweg beschäftigt. Rettung von Niendorf, Rettungsaktion vor Pöhl, Transport Richtung Skagerrak und dann hat das Ganze am 14. Mai ein jähes Ende gefunden, als Timmy tot auf der dänischen Insel Anholt gefunden wurde. Oder war das etwa gar nicht Timmy? Viele wollen das bis heute auf jeden Fall nicht so wirklich wahrhaben. Dafür hat unter anderem auch die sehr verwirrende Pressekonferenz der Tierärztin Dr. Kirsten Tönjes gesorgt, die auf eigene Faust einen DNA-Test hat machen lassen. Da will ich jetzt aber gar nicht schon wieder so näher drauf eingehen. Immerhin stand da schon fest, die DNA des Wals vor Anholt stammte von einem Buckelwal.
1: Moment mal, von wem soll denn die DNA bitte sonst stammen? Von der Hüpfburg im Paw Patrol Design oder was?
0: Frag mich jetzt nicht. Jetzt hat auf jeden Fall noch ein Wissenschaftler aus Göttingen die DNA exakt ausgewertet. Mhm. Eigentlich sollten die Ergebnisse dazu erst am 11. September vorgestellt werden. Aber wir haben sie schon und ich sag mal so, sie werden da nicht unbedingt jedem gefallen.
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0: Exklusiv. DNA-Test ist da. Wahl-Timmy ist zu 99,91% tot.
1: Aha, es gibt also noch zu 0,09% die Chance, dass die Gerüchte wirklich stimmen.
0: Was, welche Gerüchte?
1: Dass Timmy geheim, aber glücklich auf einem einsamen Bauernhof lebt.
0: Auf dem Bauernhof, klar. Betrieben von Michael Jackson und Elvis.
1: Ach,
0: wahrscheinlich.
1: Komm jetzt bitte, das ist jetzt aber echt unrealistisch.

0: So, hier ist nochmal der Delta-Verkehr. Da ist gerade so ein bisschen was los mit vielen, vielen Spanngurten. Unter anderem A1 Hamburg Richtung Lübeck zwischen Ahrensburg und der Raststätte Budikate. Da liegt eine Plane auf der Straße. Aber dann sind es dann doch mehrere Spanngurte und zwar auf der A7 in Richtung Flensburg zwischen Schleswig-Schubi und Tarp. Da liegen sie auf der Straße. Ich glaube so 6-7 Stück auf allen Spuren verteilt. Seid da bitte vorsichtig. Mehr von der Straße hier gleich nach den Delta-News. Genauso wie, oh Gott sei Dank, endlich wieder Taylor Swift.
1: Teddy Swims mit Mr. Know-It-All. Guck mal, ist ja schon Donnerstag, ne? Ja. Morgen geht's ins Wochenende. Und was hätten wir vom Wochenende gerne von euch? Das hier.
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0: Es ist 8:45.
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2: Mit Sönke Röhling. Die Pläne für eine Rentenreform sorgen weiter für Gegenwind. Vor allem das geplante Aus der Minijobs wird kritisch gesehen. Zum Beispiel in der Gastronomie, wo viele auf Minijobbasis arbeiten. Lutz Frank vom DEHOGA Schleswig-Holstein sagte uns.
3: Es ist ja nicht so, dass kein Geld in die Kasse kommt. Wenn einer bei mir jetzt 15 Euro Stundenlohn hat, dann ist das ja für mich fast 20 Euro als Unternehmer. Denn knapp 5 Euro geht ja in die Staatskassen rein. Deswegen ist das für mich ein falsches Signal, da jetzt anzufangen, gerade wo es der Gastro insgesamt sowieso nicht ganz so gut geht in der Hotellerie. Deswegen würde ich sagen, Finger hiervon lassen und einer anderen Reform schauen.
2: Im Landtag gibt es scharfe Kritik am Plan der Landesregierung, Schüler im Unterricht ohne ihre Zustimmung zu filmen. Bildungsministerin Stenke weist die Vorwürfe zurück, spricht von strengen Regeln und ausschließlich pädagogisch-didaktischen Zwecken. SPD und FDP fordern ein Verbot von Videoaufnahmen, wenn es keine Zustimmung gibt. Nach einer gewaltigen Flutwelle in Nepal werden hunderte Menschen vermisst, darunter auch viele Touristen. Mindestens 160 Menschen kamen nach Behördenangaben ums Leben. Videos zeigen, wie Wasser- und Schlammmassen ganze Häuser und Brücken mitreißen. Als Ursache wird ein Gletscherabbruch in einen Fluss vermutet. Ganze Dörfer und Märkte sind von der Karte ausradiert, so ein Sprecher der Internationalen Föderation der Rotkreuz- und Rothalbmondgesellschaften. Die Such- und Rettungsarbeiten laufen auf Hochtouren. Bei Spionage und Sabotage gegen deutsche Unternehmen führt die Spur immer häufiger zu ausländischen Geheimdiensten. Gut jede dritte betroffene Firma konnte zuletzt einen Angriff einem fremden Nachrichtendienst zuordnen, zeigt eine Bitkom-Studie. Der Schaden durch Cyberangriffe liegt jährlich bei über 200 Milliarden Euro. Wegen der höheren Schienenmaut erhöhen die Länder den Druck auf den Bund. Wie die Rheinische Post berichtet, wollen sie in den nächsten Tagen Klage einreichen. Im Regionalverkehr geht es um Mehrkosten von 400 Millionen Euro. Die Länder fordern, dass der Bund die Kosten übernimmt und die Schienenmaut reformiert. Die Bayern, Dortmund, Leipzig und Stuttgart erfahren heute, gegen wen sie in der Champions League ran müssen. In Monaco wird am Abend die Ligaphase ausgelost. Bei der Mammutliga mit insgesamt 36 Teams hat wieder jedes Team in der Vorrunde 8 Spiele, 4 zu Hause und 4 auswärts. Die nächsten Delta News gibt's in einer halben Stunde.
4: Verkehr. Achtung auf der A1 Hamburg Richtung Lübeck zwischen Ahrensburg und der Raststätte Budikate Ost. Da liegt eine Plane auf der Straße. Die Spanngurte wurden da wohl weggebracht. Dann haben wir die A7 Hannover Richtung Hamburg zwischen Waltershof und Elbtunnel. 4 Kilometer Stop and Go. In Hamburg Bremer Straße zwischen Ortseingang und Marmsdorfer Weg gibt's Stop and Go. Außerdem Winsener Straße ab Sinsdorfer Kirchweg.
5: Dann haben wir auch schon Blitzer, die rumstehen. Schützenkuhle Flensburg ist mit dabei, Richtung Friesische Straße. Da sind 30 für euch erlaubt. Mit dazugekommen ist noch Kaltenkirchen. Die Kieler Straße wird überwacht und zwar Richtung Innenstadt am Friedhof. 50. Danneberg auf der Hauptstraße am Ortseingang, entschuldigt bitte, aus Schleswig kommen, stehen sie ebenfalls 50 erlaubt. Und im Kreis Dithmarschen auf der Burger Straße, da haben sie einen platziert zwischen St. Michaelisdonn und Freestedt beidseitig. Und es gelten 60 für euch. 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
1: Die beiden hier haben uns fest versprochen, sich niemals für den Playboy auszuziehen.
4: Richtig.
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4: Und das Versprechen halten wir auf jeden Fall. Wenn das Schere-Stein-Papier-Magazin anfragen würde, dann würde ich eventuell schwach werden können.
5: Das ist tatsächlich so, genau. Ja. Denn wir beide sind, ich möchte nicht sagen, Schere-Stein-Papier-Expertin. Ja,
4: absolut.
5: Aber wir spielen es oft. Das ist tatsächlich so. Also es wird oft gespielt von uns beiden. Aber ich sag mal so, wir blicken den anderen noch nicht komplett.
4: Nee.
5: Vielleicht kann uns aber geholfen werden und euch auch, wenn ihr auch irgendwie Bock habt, mal eine Runde Schere, Stein, Papier zu spielen.
4: Heute ist nämlich der beste
5: Kings oder Queens.
4: Heute ist der beste Tag dafür. Heute ist nämlich Schere, Stein, Papier-Tag. Und wir sind alle schnick, schnack, schnurgelig und freuen uns natürlich dementsprechend darauf, auf einen ganz, ganz guten Tipp, wie man das Ding immer gewinnen kann. Und genau den bekommen wir gleich.
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4: Ich bin so gespannt, weil danach werden wir ja beide immer gewinnen, weißt du?
5: Bestimmt,
4: weil wir beide aufmerksam gleich zuhören werden,
5: ja,
4: hier bei Delta.
5: Das heißt aber unentschieden.
4: Wir können nur beide gewinnen. Oder

0: Wir sind's, Schwenker und Feist für euch hier bei Delta und wir werden jetzt zum ultimativen Tipp kommen, denn wir sind nicht Profis, aber ich sag mal so, in der Amateurliga kann man uns schon finden beim Spiel Schere, Stein, Papier. Heute ist Schere, Stein, Papier-Tag, Leute.
1: Mhm, richtig, und wir beide machen das ja öfter mal, so nach dem Verkehrsbreak, den wir haben, wenn da ein bisschen Werbung kommt, dann spielen wir meistens gegeneinander und haben aber jetzt noch nicht so richtig irgendwie den Dreh raus, wie man den anderen auf jeden Fall besiegen kann, aber anscheinend gibt es da wohl so ein paar Pro-Tipps.
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3: So gewinnt ihr immer bei Schere, Stein, Papier. Wenn ihr gerade gewonnen habt, spielt in der nächsten Runde am besten genau das Symbol, mit dem euer Gegenüber verloren hat. Habt ihr also mit Stein die Schere geschlagen, solltet ihr danach nochmal Schere werfen. Euer Gegner könnte nämlich denken, dass ihr wieder Stein spielt und wählt deshalb Papier. So habt ihr ohne groß Nachdenken gewonnen und die Runde ganz klar für euch entschieden. Startet mit Schere. Laut Statistik soll dieser Eröffnungszug am häufigsten gewinnen. Männer sollen angeblich besonders häufig mit Stein starten. Die Männerfaust könnte also ein vorhersehbarer Zug sein und auch hier könnt ihr dann profitieren. Kündigt euren Zug an. Sagt eurem Gegenüber einfach vorher, was ihr spielen werdet. Glauben wird das euch sowieso nicht. Genau das könnt ihr ausnutzen und die Runde gehört euch. Die Grundregeln natürlich aber gleich. Stein schlägt Schere, Schere schlägt Papier und Papier schlägt Stein. Jedes Symbol kann also einmal gewinnen und einmal verlieren. Mit ein bisschen Psychologie könnt ihr das Spiel aber trotzdem zu euren Gunsten beeinflussen.
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0: Stars am Strand, so heißt diese Veranstaltungsreihe und ein absoluter TikTok-Star, muss man so sagen. Mega gehypt, wird am 5. September in Timmendorfer Strand auf der Delta-Bühne stehen und zwar Sahide.
1: Wir hoffen auf bestes Wetter. Ihr habt euch auf jeden Fall zahlreich beworben jetzt schon bei uns in der Delta Plus. Macht das gerne weiter, denn wir haben noch jede Menge Tickets, die wir euch gerne schenken möchten. Einfach in den Backstage-Bereich gehen und einmal dort sagen bei Sahide, da würde ich gerne hin, Delta, schenken wir doch mal zwei Tickets. Jetzt haben wir gerade in den Lostopf gegriffen und ich habe Lena rausgezogen.
0: Sie wird so gern hingehen, schreibt sie.
1: Ja, mal gucken mit wem, das werden wir auch gleich mal klären. Und ich hoffe, sie ist dran, denn, wie wir das so gerne sagen, das ist die Grundvoraussetzung, dass ihr gewinnt. Dass, wenn wir anrufen, ihr auch ans Telefon geht.
2: Achso, hallo?
1: Hallo, wir sind's! Moin, Lena!
2: Hallo!
1: Hallo! Weißt du direkt, wer wir sind?
2: Nee.
1: Nee? Ich geb dir einen kurzen Tipp. Wer ist das denn?
2: Cool.
1: Die Dame hast du wohl erkannt, wa? Die junge Dame, muss man sagen. Sie ist ja erst 16.
2: Ja, das ist Sahide.
0: Richtig. Und du hast gesagt, du würdest so gerne hingehen zu ihrem Konzert am Timmendorfer Strand.
2: Ja, tatsächlich.
0: Am 5. September. Das Ding ist, das Ganze wird von uns präsentiert und wir hätten ja noch so ein paar Tickets rumliegen.
2: Ach, ja cool, das hätte ich ja niemals gedacht.
1: Warum denn nicht? Du hast dich beworben bei uns in der Delta Plus App, hast gesagt, du möchtest zu Sahide. Wir haben in den Lostopf gegriffen, da stand dein Name und deine Nummer drauf und auch deine Bewerbung. Und da haben wir uns gedacht, dann rufen wir dich doch mal an.
2: Ja mega, ich freue mich.
0: Wen würdest du denn mitnehmen?
2: Richtig gut. Tatsächlich glaube ich meine Freundin.
0: Okay.
2: Oder meine Schwester, da bin ich noch nicht ganz sicher.
0: Na, das könnt ihr ausknobeln oder macht's mit Schere, Stein, Papier. Heute ist nämlich internationaler Schere, Stein, Papier-Tag.
1: Genau, das wäre fair.
2: Ja, ja,
0: das wäre fair auf jeden Fall. Aber wir teilen jetzt einfach mal mit, egal wen du mitnimmst, du bekommst zwei Tickets. Glückwunsch!
1: Herzlichen Glückwunsch!
2: Ja, cool, danke!
1: So, dann dir noch einen entspannten, schönen, sonnigen Tag. Genießt das Wetter, bevor es in den nächsten Tagen ein bisschen schlechter wird. Und wir hoffen mal, dass wir am 5.9. dann am Timmendorf-Strand bestes Wetter haben, wenn Sahide da auf der Bühne ist.
2: Sehr gut.
1: Viel Spaß beim Konzert.
2: Danke.

0: Kuckuck, wir sind Schwenker und Feist für euch. Es ist 9:12. Falls ihr auch Sahide-Tickets gewinnen möchtet, dann macht das doch einfach ganz einfach und geht in die Delta Plus App und da einfach mal Sahide im Backstage-Bereich auswählen. Denn wir haben noch mehr Tickets. Nachher bei Kollegen dann Joshua und auch bei Amy am Nachmittag gehen noch ein paar Tickets raus. Also keine Sorge, ihr habt noch die Chance. Rain Me N gibt's ja auch gleich von Sam Fender und Olivia Dean nach den Delta News.
1: Außerdem Flo und Likes. Auch den Song hören wir uns hier gleich mal voll an.
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0: Es ist 9:15.
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12: Mit Sönke Röhling. Das geplante Aus der Minijobs sorgt in vielen Branchen für Kopfschütteln. In der Landwirtschaft arbeiten rund 40% der Beschäftigten als Minijobber. Sollten diese Jobs sozialversicherungspflichtig werden, würden sie für die Betroffenen deutlich unattraktiver. Im Landtag gibt es scharfe Kritik am Vorhaben der Landesregierung, Schüler aus pädagogischen Zwecken im Unterricht ohne ihre Zustimmung zu filmen. Bildungsministerin Stenke verteidigt den Gesetzentwurf und verweist auf strenge Vorgaben und den Datenschutz. SPD und FDP fordern dagegen eine klare Zustimmung der Schüler. Der Kreis Pinneberg hat einen neuen Landrat. Andreas Köhler hat sich am Abend im ersten Wahlgang klar durchgesetzt. 45 von 64 Kreistagsmitgliedern stimmten für den parteilosen Verwaltungsfachmann. Damit ist die bisherige Landrätin Elfi Hesch nach 6 Jahren abgewählt. Köhler tritt sein neues Amt im Januar an. Eine gewaltige Flutwelle hat in Nepal eine Spur der Verwüstung hinterlassen. Mindestens 160 Menschen kamen ums Leben. Hunderte werden noch vermisst. Experten vermuten, dass ein Gletscherabbruch in einen Fluss das Unglück ausgelöst hatte. Die nächsten Delta News gibt's in einer halben Stunde.
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0: So, kurzer Blick auf die Straße 9:17. Da sind ein paar Blitzer, zu denen kommt Feist gleich, aber auch ein bisschen Stop and Go. Zum Beispiel 2 Kilometer auf der A7 in Richtung Flensburg zwischen dem Dreieck Nordwest und der Ausfahrt Schnelsen Nord. Und dann nochmal auf der A7 Richtung Hamburg ab Waltershof ebenfalls 2 Kilometer. Jetzt kommen aber, wie gesagt, die Blitzer von Feist und das ist ein bisschen mehr.
13: In der Tat, wir haben einmal Schützenkuhle, Flensburg Richtung Friesische Straße. Da sind 30 erlaubt für euch. Kaltenkirchen, Kieler Straße Richtung Innenstadt. Stehen sie am Friedhof 50. Ebenso auch in Danneberg auf der Hauptstraße am Ortseingang aus Schleswig kommt. Und im Kreis Dithmarschen auf der Burgerstraße kann ich euch nur raten, die 60 einzuhalten zwischen St. Michaelisdonn und Freestedt. Ansonsten Verkehrsmeldungen natürlich immer zu finden auf deltaradio.de oder auch in der Delta Plus App.
2: Achtung, es folgt eine wichtige Klarstellung von Delta. Ja. Wir möchten uns in aller Form von diesen beiden distanzieren.
0: Gut.
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0: Ist manchmal vielleicht gar nicht so schlecht. 18 Minuten nach 9, wir sind mit einem Pups-Thema hier heute unterwegs. Und zwar Furz in der Nachbarschaft. In einer Partnerschaft, nicht in der Nachbarschaft. Das ist ja normal.
13: Das ist ein neuer Trend.
0: Das Furz ist ja
13: in der
0: normal.
13: Nachbarschaft, man trifft sich zum gemeinsamen Nachbarschaftsfurzen. Nein, wir wollen auf die Partnerschaft hinaus und wollen euch mal fragen, ob das eigentlich okay ist vom Partner. Also quasi zu pupsen. Ist das ein Go oder No-Go? Weil tatsächlich viele junge Leute sagen, ist doch absolut in Ordnung, was raus muss, muss raus. Natürlich ist doch eine Sache von Vertrauen, zeigt irgendwie Nähe und so. Gerade mal 7% der 20- bis 30-Jährigen sind der Meinung, das geht gar nicht.
0: Nö, die anderen lassen einfach laufen und hauen raus. Also von daher, zu welcher Gruppe gehört ihr? Ist das ein Go oder ist das ein No-Go? Also ich sag mal so, Feist und ich sind ja, was das angeht, ähnlich gestrickt. Wir prahlen jetzt nicht und feiern es ab, versuchen es zu verhindern, aber es könnte sein, dass es auch mal passiert.
13: Ja, ne? Ist das bei uns beiden auch eine Partnerschaft? Weil ich halte dir den Finger ja auch gern mal hin.
0: Ja, 0431, wollen wir das mal abkürzen, 0431 986 986 11. Gott, Bilder im Kopf, die gar nicht stimmen, ey. Das war voll gelogen. Wir halten uns nie den Finger hin. 0431 986 986 11. Einfach mal eben eine WhatsApp-Sprachnachricht schicken oder einfach anrufen und wir schnacken drüber. Ja. Da sind wir sehr gespannt. Aber wir haben für euch natürlich auch, wenn's passiert, ja, die besten Ausreden parat.
13: Ja.
0: Die kommen gleich.
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13: Und ich möchte nochmal korrigieren, nicht der Finger, ist die ganze Hand.
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0: Letzte Statistik ergibt, 7% sagen nur, nee, Furzen vorm Partner, absolutes No-Go, mache ich auf gar keinen Fall, würde ich auch niemals akzeptieren. Schwenker und Feist für euch bei Delta, die meisten zwischen 20 und 30 sagen, ach ja, so nach 6 Wochen kann man damit eigentlich schon mal anfangen, aber spätestens nach einem halben Jahr sind die Dämme doch gebrochen.
1: Ja, man kann sich natürlich irgendwie fest vornehmen in der Beziehung, bleibt so ein bisschen Würde erhalten und man macht es einfach nicht. Aber ich sag mal so, es kann ja durchaus mal was rausrutschen.
0: Ja,
1: das ist ja auch möglich.
0: Muss ja nicht immer
1: Absicht sein.
0: Richtig.
1: Dann hat die Beziehung vielleicht eine ganz andere Ebene erreicht, wenn das zum ersten Mal vorgekommen ist.
0: Ja, es rutscht raus. Und es gibt ja auch noch andere Ausreden, oder?
1: So, das ist es nämlich. Und für genau diesen Moment, falls es eben doch mal passiert, gibt es hier die Top 5 Ausreden.
2: Platz 5.
3: Boah, draußen ist aber heute ganz schön windig, ne?
2: Platz 4.
3: Das Sofa macht dieses Geräusch einfach manchmal. Setz dich mal genauso hin.
2: Platz 3.
3: Einfach kurz, weil wir den Hund angucken. Auch wenn ihr gar keinen Hund habt.
2: Platz 2.
3: Boah, das war mein Bauch. Der hat sich sehr deutlich zu Wort gemeldet.
2: Platz 1.
3: Gesundheit. Ganz

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1: Hier im Norden gibt's die Kiel Baltic Hurricanes, die Hamburg Sea Devils oder auch die Flensburg Sea Lords. In Amerika gibt's dann die ganze NFL. Und genau da drüben ist Football der absolute Kracher. Ich sag nur Super Bowl im Februar. Zimperlich sollte man bei dieser Sportart aber auf jeden Fall nicht sein, sonst hat man gar keine Chance. Leider gibt es jetzt ganz aktuelle und ziemlich beunruhigende Zahlen. Eine große Studie hat die Gehirne von 235 verstorbenen ehemaligen NFL-Profis untersucht. Bei 250 wurde CTE festgestellt, also eine fortschreitende Hirnerkrankung, die durch wiederholte Kopfstöße entstehen kann. Jetzt kann man nicht einfach sagen, dass fast jeder Spieler Hirnschäden hat, aber die Forscher gehen davon aus, dass mindestens jeder Vierte, der in diesem Zeitraum verstorben war, einfach auch CTE hatte. Ach ja, und solche Untersuchungen gibt es natürlich auch beim Fußball, also für Kopfbälle. Und ich sag mal so, das ist auf Dauer auch nicht so gesund.
2: Nee, oh, hör auf, ich habe Kopfschmerzen genug.
3: Ich habe mal wieder einen sehr aktuellen Fall aus der Kategorie die dümmsten Verbrecher der Welt. Oh. Und es ist gleichzeitig auch noch eine Situation, die sich hier um die Ecke so abgespielt hat, und zwar in Hamburg. Aber der Reihe nach. Es geht um einen 31-jährigen Mann, der am Hamburger Hauptbahnhof 28 Energy Drinks und 2 Flaschen Cola gestohlen haben soll. Mhm. Wert rund 66 Euro. Das alles hatte er sich in eine Tasche gesteckt, wollte den Laden in der Wandelhalle verlassen, wurde am Ausgang dann allerdings vom Ladendetektiv gestoppt, der daraufhin die Bundespolizei gerufen hatte. Die haben den Mann dann erstmal mit aufs Revier genommen, unter anderem noch eine Schere in seiner Hosentasche gefunden und sichergestellt. Und anscheinend ging dem Mann das ganze Prozedere nicht schnell genug. Es ereignete sich dann nämlich folgender Dialog. Achtung, keine Zitate, sondern so von mir interpretiert. Mann, können Sie mal ein bisschen schneller machen? Polizei, jetzt beruhigen Sie sich mal bitte. Wir befinden uns in einer polizeilichen Maßnahme. Mann, ist ja schön und gut, aber wäre echt super, wenn Sie sich beeilen könnten. Ich würde gleich ganz gerne noch ein paar mehr Sachen klauen. Polizei? Ja, haben die Beamten wohl auch nicht so ernst genommen, die Aussage, und ihn dann entlassen. Und was hat er gemacht? Genau, ab in den nächsten Laden und direkt wieder zugelangt. Oh Gott. Also direkt auch nächster Bundespolizeieinsatz.
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0: Boy Avasi spiele ich euch gleich nach den News.
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9: Es ist 9:45 Uhr.
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10: Mit Sönke Röhling. Finger weg von den Minijobs. Diese Rufe kommen aus vielen Branchen. Hintergrund sind die Pläne der Bundesregierung für eine Reform der gesetzlichen Rente. Betroffen von dem Aus wäre unter anderem die Landwirtschaft. Stefanie Wetekamp von der Landwirtschaftskammer Schleswig-Holstein.
11: Das könnten wir nicht durch sozialversicherungspflichtige Jobs ersetzen, weil wir in kleinen Betrieben arbeiten und manchmal nur wenige Stunden Arbeitsbedarf zusätzlich haben. Nehmen wir die Erdbeeren oder den Spargel, wo wir punktuell zusätzliche Arbeitskräfte benötigen. Das heißt, dass wir die Betriebe vor eigentlich unüberwindbare Herausforderungen stellen. Das wäre schon sehr, sehr schwierig.
10: Ein Feuer in Kielgarten hat ein Mehrfamilienhaus unbewohnbar gemacht. Die Flammen waren am Abend ausgebrochen. Dabei musste ein Bewohner per Drehleiter aus dem zweiten Obergeschoss gerettet werden. Rund 50 Einsatzkräfte konnten ein Ausbreiten der Flammen verhindern. Verletzt wurde niemand. Wie genau es zu dem Brand kam, wird jetzt geprüft. Eine gewaltige Flutwelle hat in Nepal eine Spur der Verwüstung hinterlassen. Mindestens 160 Menschen kamen ums Leben. Hunderte werden noch vermisst. Fabian Hoffmann mit den Einzelheiten.
12: Unter den Vermissten sind auch viele Touristen. Die Flut hatte unter anderem einen Ort getroffen, von dem aus viele Trekkingrouten starten. Die Rettungskräfte suchen fieberhaft nach Überlebenden. Auf Videos im Netz ist zu sehen, wie die Welle zahlreiche Häuser, Straßen und Brücken, ja ganze Dörfer mit sich reißt. Experten gehen davon aus, dass ein Gletscherabbruch in einen Fluss das Unglück ausgelöst hat.
10: Schwarz-Rot will in Sachen Reformen Tempo machen. Nach der Klausurtagung der Bundesregierung kommen heute die Fraktionen von Union und SPD zusammen. Sie wollen den weiteren Fahrplan abstecken, wie die geplanten Reformen etwa bei der Rente umgesetzt werden. Der SC Freiburg will heute den Einzug in die Conference League perfekt machen. Im Rückspiel gegen den FC Motherwell sind die Freiburger zu Hause klarer Favorit. Das Hinspiel in Schottland hatten sie mit 3:1 gewonnen. Rückenwind gibt der deutliche Pokalsieg am Wochenende. Anpfiff in Freiburg ist um 18:45 Uhr. Die nächsten Delta News gibt's in der Stunde.
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0: Plastikteile liegen auf der A1 Richtung Bremen zwischen Stillhorn und Harburg. Dann Spanngürtel auf der A215 Richtung Neumünster, Höhe des Dreiecks Bottesholm. Die Blitzer, Fockbek, Rendsburger Straße ortsauswärts, Schützenkuhle, Flensburg Richtung Friesische Straße und Kaltenkirchen, Kieler Straße Richtung Innenstadt, da am Friedhof. Alle Staus, alle Blitzer bei uns im Web und in der Delta Plus App. Euch eine gute Fahrt durch den Norden.
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0: Leute, was ist geiler, ein Haus am See oder ein Haus am Meer? Ihr könnt hier auf Delta auf jeden Fall beides haben, weil ich spiele euch gleich Peter Fox mit Haus am See und vorher noch Jubel. Oh,

Musik aus unserem Sommerstream von Jubel Ocean House gerade gespielt. Geht gleich weiter mit Mucke aus dem Sommerstream Paul Monkey Awasi. Vor noch die wichtige Meldung von A23 Richtung Hamburg. Zwischen Itzehoe Mitte und Itzehoe Süd liegen mehrere Leitkegel auf der Autobahn. Fahrt da ganz besonders vorsichtig.

0: daran denke, kann ich's eigentlich kaum erwarten.
1: Stellt euch vor, Leute, man könnte aus alten Zigaretten neue Brillen machen. Das braucht ihr euch gar nicht vorstellen. Das kann man tatsächlich hier bei uns in Deutschland.
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1: Unter dem Motto, saubere Stadt, saubere Sicht, hat eine Brillenmanufaktur aus Bayern gesagt, ey, packt doch mal all eure Zigarettenstummel hier in so verschiedene Behälter, die in der Stadt aufgestellt sind, rein. Und die schicken wir dann an einen Recycling-Spezialisten. Dort werden diese Zigarettenstummel dann nämlich gereinigt und zerlegt. Also Schadstoffe wie Teer, Nikotin und Schwermetalle werden halt entfernt. Übrig bleibt nur Zellulose. Für die Brillenproduktion ist Zellulose nämlich total wichtig. Aktuell wird der wasserintensiv aus Baumwolle und Holz gewonnen. Jetzt halt einfach aus so einem Abfallprodukt wie einer ollen Zigarette. Ja, und aus dieser Zellulose wird dann halt ein schadstofffreies Granulat. Und das liefert dieser Recycling-Spezialist dann an die Brillenmanufaktur, die aus diesem Granulat dann Platten presst und aus denen dann wiederum Brillenfassung stanzt. Für ein Brillengestell werden rund 600 Zigarettenstummel gebraucht. Und das Coole ist, bei der Produktion wird bis zu 40% weniger CO2 ausgestoßen. Laut dem Statistischen Bundesamt lag der Pro-Kopf-Verbrauch im letzten Jahr in Deutschland bei 795 Zigaretten. Heißt mit anderen Worten, pro Jahr könnten 3 Raucher für 4 neue Brillen sorgen.
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0: aufregen, man ist frisch verliebt, teilweise gibt's noch Geheimnisse und irgendwann ist man einfach nur noch ein Mensch. Und dann wird vielleicht auch mal gefurzt?
1: Ja, 100%.
2: Ja, furzen ist okay, auf jeden Fall.
1: Ja, auf jeden Fall. Es führt sonst Bauchschmerzen.
3: Ja, natürlich.
4: Warum ist das kein Problem?
3: Ich finde, man sollte einfach man selbst sein und keine Hemmung haben. Einfach furzen, wenn man Bock hat.
4: Okay, und was würdest du sagen, ab wann ist der Punkt erreicht in der Beziehung, wo das erste Mal passieren kann?
3: Das ist eher lustig, weil am Anfang nie darüber gesprochen wird, aber eigentlich beide denken, ja, lass einfach furzen. Und man so lässt es halt einfach ganz lange im Raum stehen.
4: Die Luft oder?
3: Die Luft vom Furzen auch, aber auch das Thema. Aber je früher, desto besser, würde ich sagen.
1: Also idealerweise so früh wie möglich, damit man den ersten Step halt schon setzt und man sich dann irgendwie auch dran gewöhnt.
5: Man sollte sich vielleicht tatsächlich ein bisschen Zeit geben. Ein paar Monate vielleicht.
0: Ja, aber wie viele Monate, Leute? Haut da mal gerne eure Meinung raus. Oder auch, wenn ihr sagt, nee, also bei mir ist das von Sekunde 1, da bin ich ehrlich, ich bin von Anfang an Mensch und die Flatulenz gehört zu mir dazu. 0431 986 986 11, das ist die Nummer hier ins Studio.

0: hier in 2 Minuten. So lang geht nämlich der nächste Break.
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0: Genau, 21:15. Ey, das hat sich ja timing-technisch perfekt hier ergeben. A23 Richtung Heide. Zwischen dem Dreieck Nordwest und Eidelstedt liegen Metallteile auf der Autobahn. Und es blitzt in Fockbing auf der Rendsburger Straße, ortsauswärts in Schützenkuhle, Flensburg Richtung Friesische Straße und dann noch Kaltenkirchen Kieler Straße Richtung Innenstadt am Friedhof. Alle Staus, alle Blitzer bei uns im Web und in der Delta Plus App. Gute Fahrt euch!
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0: Party People, es gibt hier gleich nach Samba Miles Smith für euch auf die Öhrchen mit Stay. If you wanna dance, der Typ tritt übrigens jetzt am Wochenende auf dem Leeds Festival auf mit einem richtig fetten Line-Up. Unter anderem wird neben Ray auch Charlie XX da sein. Und Charlie XX kriegt ihr tatsächlich auch in dieser halben Stunde hier bei mir in der Show. Und wir gucken uns ihren Song nochmal ein bisschen genauer an, weil davor gibt es noch eine Folge hinter dem Hit. Na, das wird doch toll.
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0: Wenn uns eine unbekannte Nummer anruft, dann denken wir ja mal gleich an das Schlimmste. Es könnte aber auch einfach sein, dass wir vom Radio anrufen und ihr sagt dann nur so:
1: Oh, hallo Delta-Radio!
0: Das war die Reaktion von Annika, die hat sich total gefreut, weil wir schicken euch ja in dieser Woche zu Sahide.
2: Du musst wissen, wer Sahide ist. Du kennst meinen Namen, zeig dir, was eine Baddie kann. In Paris im Rari fahren.
0: Und ich habe ihr diesem Anruf dann mitgeteilt, dass sie mit auf unserer Gästeliste steht.
1: Schön, das freut mich. Genial.
0: 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Zum Beispiel die Giant Rooks sind am 16. Oktober in der Sporthalle in Hamburg.
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0: XCX mit I Love It.
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0: Bevor ihr ihn hört, wusstet ihr eigentlich, dass Charlie XCX von einem schwedischen Produzenten zwei Beats bekommen hat und daraufhin dann schnell Songs geschrieben hat. Einer war I Love It und klang damals

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0: In einer Minute haben wir es 11:15.
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2: Mit Sönke Röhling. Das geplante Aus der Minijobs sorgt in vielen Branchen für Kopfschütteln. In der Landwirtschaft arbeiten rund 40% der Beschäftigten als Minijobber. Sollten diese Jobs sozialversicherungspflichtig werden, würden sie für die Betroffenen deutlich unattraktiver. Auch die Gastrobranche lehnt die Pläne ab. Lutz Frank vom DEHOGA Schleswig-Holstein.
3: Der Bundesverband hat sofort reagiert, als das zur Sprache kam, hat sofort signalisiert Gegenwind. Und das bringt ja nichts, wenn etliche Betriebe danach zumachen und keine Steuern mehr bezahlen. Dann können wir die Finger davon lieber lassen.
2: Rund die Hälfte der Kinder und Jugendlichen in Deutschland ist für ein Social-Media-Verbot. Das ist das Ergebnis einer Umfrage der Techniker Krankenkasse. Sie sprechen sich für eine Altersgrenze von 14 Jahren aus. In Deutschland wird weiter über ein Verbot diskutiert. Schwarz-Rot will in Sachen Reformen Tempo machen. Nach der Klausurtagung der Bundesregierung kommen heute die Fraktionen von Union und SPD zusammen. Sie wollen den weiteren Fahrplan abstecken, wie die Reformen, also etwa bei der Rente, umgesetzt werden. Die Politikwissenschaftlerin Ursula Münch sagt im Ersten, dass wir diese Aufbruchssignale schon öfter gehört haben, aber
4: dieses Mal könnte es wirklich klappen, weil man im Grunde ja auch eine Besonderheit hat. Man hat zum einen diese Landtagswahlen vor sich, aber zum anderen bekommt man endlich ein bisschen Rückendeckung durch die Wirtschaftsdaten. Und ich hatte den Eindruck, dass das ja vielleicht geradezu beflügelt hat.
2: Nach der heftigen Flutwelle in Nepal werden weiter hunderte Menschen vermisst, darunter auch mindestens 8 Deutsche, so die örtlichen Behörden. Die Flut hatte ganze Dörfer mitgerissen und unter anderem auch einen Ort getroffen, von dem aus viele Tracking-Touren starten. In 5 Bundesländern gehen die Behörden offenbar gerade mit einer Razzia gegen die illegale Artgemeinschaft vor. Denn die rassistisch-völkische Sekte ist wohl weiter aktiv, obwohl sie seit 3 Jahren verboten ist. Laut Spiegel gibt es Durchsuchungen in Sachsen-Anhalt, Berlin, Brandenburg, Niedersachsen und NRW. Die nächsten Delta-News gibt's in der Stunde.
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0: An der Elbfähre, Glückstadt Wilhelmshaven, gibt's

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1: Leute, kennt ihr das, wenn ihr auf der Arbeit auf Toilette geht und dann auf einmal merkt, die Brille ist noch warm, da saß vor euch jemand drauf? Ist irgendwie kein schönes Gefühl, obwohl es ja ganz normal ist. Und genau darüber reden wir heute, über Sachen, die unschön sind, aber ganz normal. Nämlich übers Furzen vor dem Partner. Delta-Hörerin Chels jetzt auch schon gemacht, ne?
2: Ja, immer. Das stört mich überhaupt nicht. Ich finde sehr komisch, nicht vor seinem Partner zu furzen, tatsächlich.
1: Ab wann hat es bei euch denn angefangen?
2: Ich glaube, so nach 2 Monaten war das erste Mal, wo man ohne schlechtes Gewissen pupsen konnte.
1: Und jetzt seid ihr ins andere Extrem gegangen, hast du mir eben schon erzählt.
2: Ja, jetzt machen wir Wettfurzen.
1: Was heißt das?
2: Ja, entweder wir gucken halt, wer am besten furzt und dann werden die bewertet. Oder er ist halt so ein Arsch und pupst unter der Decke und dann steckt er meinen Kopf unter die Decke. Und dann sagt er immer so, wenn du die kiepst, dann bist du weg.
1: Nein!
2: Doch.
1: Doch. Das ist doch Ragebait, was du mit mir hier on air machst im Radio.
2: Nein, Ragebait macht nur Nina Chuba.
1: Aber jetzt mal ernsthaft. Also was ist das Beste? Je lauter oder je stinkender, oder?
2: Oh, nee, dann lieber je lauter, weil stinken ist schlimm. Stinken ist ganz schlimm.
1: Leute, wenn ihr da auch noch was zu sagen habt, meldet euch gerne rein. 0431 986 98611. Ich kann mit euch noch einmal ganz schnell auf die Straßen gucken. Da liegt ein Plastikteil auf der A7 Richtung Flensburg zwischen Schnelsen und Schnelsen-Nord. Ciao, ciao.

0: Genießt die letzten Tage ohne Werbung auf Apple-Karten. Es gibt nämlich jetzt tatsächlich in den USA die ersten Werbeeinblendungen und ab September soll es dann auch in den anderen Ländern Werbung bei Apple-Karten geben, also auch bei uns in Deutschland. Finde ich nicht cool, Leute. Aber wie wär's? Kleiner Tipp von mir, installiert euch doch einfach Google Maps.
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nach 11, der Delta Radio Verkehrs hier, seid vorsichtig. Es gibt zwei Unfälle, gerade frisch passiert auf der A1 Richtung Hamburg, zwischen dem Dreieck Südost und dem Dreieck Norderelbe. Danke, dass ihr dann die Rettungsgasse denkt. Und auch auf der B75 hat's gekracht, Richtung Buchholz zwischen Veddel und der Elbinsel. Hier ist Avicii für euch mit Levels. Happy Donnerstag.

0: 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Und das könntet ihr hier.
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0: Verkehr. Unfall auf der A1 Richtung Hamburg zwischen dem Dreieck Südost und dem Dreieck Norderelbe. Dann Plastik auf der A7 Richtung Flensburg zwischen Schnelsen und Schnelsen Nord. Wir haben noch einen Unfall auf der A23 Richtung Hamburg in Einfahrt Pinneberg Mitte und an der Elbfähre Glückstadt Wischhafen gibt es in Richtung Hemor lange Wartezeiten von einer Stunde. Die Blitzer, Fockbek, Rendsburger Straße, ortsauswärts Flensburg, Schützenkuhle Richtung Friesische Straße und Danneberg, Hauptstraße am Ortseingang aus Schleswig kommt.
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0: Leute, was ist der Unterschied zwischen Dr. Alban und Dr. Dre? Dr. Alban hat einen echten Doktortitel. Der war nämlich früher mal Zahnarzt, bevor er dann mit Sing Hallelujah einen Welthit landete. Sing Hallelujah. Ja, eine ziemlich kuriose Geschichte und es gibt auch echt einige kuriose Doktortitel. Also ihr ahnt nicht, Leute, in was man alles einen Doktor schreiben kann. Wir haben da mal so ein bisschen recherchiert und das Ergebnis gibt's gleich.
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neues Album raus und wir sind auf Delta hier natürlich ganz gespannt und können schon mal ein bisschen reinhören, weil es gibt so ein paar Mini-Schnipsel auf seinem Insta-Profil. Ja, ich habe gesagt, das sind Schnipsel, also länger geht's nicht, aber ich hätte noch einen. Ich höre da jetzt schon ganz viel Energie raus und es passt auch. Immerhin heißt das Album nämlich Wild Child. Sind wir sehr gespannt drauf. Und es gibt natürlich aber auch ein paar Songs darauf, die kennen wir schon. Unter anderem diesen Mega-Hit hier von Alex Warren. Das ist Eternity.

0: wollen einen Doktortitel haben und dementsprechend schreiben immer mehr eine Doktorarbeit. Laut dem Statistischen Bundesamt waren im letzten Jahr über 216.000 Menschen in einem laufenden Promotionsverfahren. Die meisten Doktoranden gibt es rund um den Fachbereich Medizin und das ist ja auch irgendwie ganz logisch, weil wenn sich jemand mit einem Doktor vorstellt, dann denke ich immer natürlich direkt an einen Arzt. Aber wenn ihr einen Doktortitel haben wollt, müsst ihr gar nicht unbedingt Medizin studieren. Es gibt auch ganz viele andere und teilweise auch sehr verrückte Fachrichtungen.
1: Platz 5. Zirkuswissenschaften. Ja, man kann tatsächlich zum Thema Zirkus promovieren, etwa an der Stockholm University of the Arts. Doktor der Zirkuswissenschaften. Endlich mal ein Titel mit Fallhöhe. Platz 4. Comics. An der University of the Arts London gibt es echte PhD-Forschung zu Comics. Ja, die Dissertation hat vielleicht sogar Sprechblasen.
2: Hallo!
1: Platz 3. Puppenspiel. Auch Puppetry kann Gegenstand eines echten PhD-Studiums sein. Der erste Doktor, bei dem vielleicht wirklich mal die Fäden gezogen werden. Platz 2. Musikalische Künste. In den USA gibt es den Doctor of Musical Arts, kurz DMA, einen echten Doktorgrad für Musiker, Komponisten und Dirigenten. Da wird aus einem stinknormalen Konzertbesuch plötzlich akademische Arbeit. Platz 1. Weinwissenschaft. Wein lässt sich ebenfalls wissenschaftlich bis zur Promotion erforschen, von Chemie bis Produktion. Endlich ein Doktor, bei dem die Frage, rot oder weiß, wissenschaftlich interessant wird.
3: Prost!

0: Leute,
1: hören Sie gleich eine Ansprache des Bundespräsidenten über Gaming.
2: Ja, richtig, ihr habt total genauso verstanden, wie ich es gesagt habe. Der Bundespräsident spricht gleich über Videospiele. Und zwar in den Delta News.
1: Und ich spiele euch danach gute Musik von Samba. My body isn't ready. Und Ed Sheeran und Martin Garrix sind auch mit dabei. Repeated gleich.
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2: Es ist 11:45.
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11: Mit Sönke Röhling. Die Pläne für eine Rentenreform sorgen weiter für Kritik, vor allem das geplante Aus der Minijobs. In Zeiten, in denen es der Gastrobranche ohnehin nicht gut geht, sei das das falsche Signal, so der DEHOGA Schleswig-Holstein. Ähnlich sieht es in der Landwirtschaft aus. Stefanie Wetekamp von der Landwirtschaftskammer.
12: Also Minijobs sind in der Landwirtschaft schon sehr, sehr wichtig, weil wir Arbeitsspitzen und vor allen Dingen saisonale Arbeitsspitzen haben. Und gerade kleinere Betriebe haben eher einen Bedarf an wenigen Stunden pro Woche, um solche Arbeitsspitzen abzufangen.
11: In Lübeck ist eine 15-Jährige mit einem E-Roller verunglückt. Die Jugendliche hat im Stadtteil St. Gertrud auf einem steil abwärts führenden Weg die Kontrolle über den Roller verloren und war gestürzt. Sie kam mit lebensgefährlichen Verletzungen in ein Krankenhaus. In 5 Bundesländern läuft seit dem Morgen eine Razzia im Zusammenhang mit der illegalen Artgemeinschaft. Denn die rassistisch-völkische Sekte ist wohl weiterhin aktiv, obwohl sie seit 3 Jahren verboten ist. Tim Pritztrup.
13: In Sachsen-Anhalt, Berlin, Brandenburg, Niedersachsen und NRW gibt es Durchsuchungen, auch bei 2 AfD-Landtagskandidaten aus Sachsen-Anhalt. Insgesamt wird gegen 15 Beschuldigte ermittelt. Die Artgemeinschaft war 2023 verboten worden. Die damalige Bundesinnenministerin Faeser bezeichnete die Gruppe als sektenartige, zutiefst rassistische und antisemitische Vereinigung.
11: Nach der verheerenden Sturzflut in Nepal werden auch mehrere Deutsche vermisst, das haben die örtlichen Behörden bestätigt. Durch die Fluten kamen bislang mindestens 160 Menschen ums Leben, 1300 werden vermisst, darunter viele Touristen. Das Klischee vom nerdigen Teenie, der in der dunklen Bude zockt, hat nichts mit der Wirklichkeit zu tun. Games sind längst in der Mitte unserer Gesellschaft angekommen, so Bundespräsident Steinmeier auf der Gamescom in Köln. Trotz Risiken wie Computerspielsucht lobt Steinmeier die Gamesbranche als milliardenschweren Wirtschaftszweig, Fortschrittsmotor und festen Bestandteil unseres kulturellen Lebens. Und weiter.
14: Es spricht ja auch vieles dafür, dass solche Spiele auch Menschen helfen können, ihr Leben besser zu bewältigen als Ventil gegen Stress, als Brücke, um Kontakte zu knüpfen, Einsamkeit zu überwinden oder indem sie kognitive Fähigkeiten trainieren und das Risiko senken, geistig abzubauen.
11: Die nächsten Delta-News gibt's in der Stunde.
1: Verkehr. Gegenstände liegen auf der A7 Richtung Hamburg zwischen Flensburg und Tarp. Dann ein krasser Unfall auf der A21 Richtung Kiel zwischen Bornhövelt und Wankendorf.
2: unter anderem auf der linken Spur ist der passiert, aber über die ganze Autobahn verteilt liegen halt jetzt Fahrzeugteile. A1 Richtung Hamburg zwischen Öhendorf und Bild steht 2 Kilometer Stau. Die A7 Richtung Hamburg zwischen Stellingen und dem Elbtunnel 4 Kilometer anstehen. Wegen eines Schwertransportes ist aktuell die A1 Richtung Hamburg zwischen Billstedt und Morfleet nicht komplett gesperrt, aber die rechte Spur ist zumindest dicht. Und an der Elbfähre Glückstadt-Wischhafen aktuell in beiden Richtungen 90 Minuten Wartezeit. Die Blitzer Fockbeck-Rendsburger Straße ortsauswärts, Flensburg-Schützenkuhle

Showmaster hier im Radio. Lustigerweise, bei Showmaster denken wir ja alle an so ein englisches Wort. Das gibt's in deren Sprache aber überhaupt nicht. Da heißt das beispielsweise Host. Wir haben diesen Begriff in der deutschen Sprache also quasi komplett frei erfunden. Die Sprachwissenschaftler nennen sowas Scheinanglizismus. Also ein englisches Wort, das nur so scheint, als ob es Englisch wäre, in Wirklichkeit aber gar nicht ist. Und es geht teilweise noch viel weiter. Also manche Wörter, die wir so eingedeutscht haben, bedeuten im Englischen was ganz anderes. Zum Beispiel Streetworker bedeutet in England sowas wie Prostituierte. Und noch mehr solcher denglischen Wörter und ihre wahre Bedeutung auf Englisch habe ich gleich für euch hier bei mir in der Show.

ständig unser Smartphone mit uns am Start, wobei niemand sagt Smartphone, alle sagen Handy. Auch wenn Handy natürlich ein ganz falsches Wort ist. Delta ist hier wieder Joshua, also ich meine, wir wissen alle, das ist irgendwie so ganz falsch eingedeutscht worden. Im Englischen heißt ja Handy so viel wie geschickt oder griffbereit. Und Leute, diese Liste von denglischen Wörtern, die wir falsch benutzen, wird immer länger. Also zum Beispiel das Wort Oldtimer bedeutet im Englischen gar nicht irgendwie altes Auto, sondern älterer Herr. Die Mailbox ist drüben in England ein Briefkasten und Leute, richtig gruselig wird's bei dem, was wir während einer WM ganz gerne machen. Public Viewing, das hat im Englischen nämlich gar nichts mit einer Leinwand zu tun, sondern bedeutet vielmehr Leichenschau oder öffentliche Ausgrabung. Für Teddy Swims ist das natürlich nichts Neues, der wusste das schon vorher, er ist schließlich unser Mr. Know-It-All, kriegt den gleiche bei mir in der Show. Vorher noch Pitbull und Kesha, das ist Tinder. Let's go.

2-in-1 Angebote aus dem Supermarkt und jetzt hätte ich auch so ein 2-in-1 Angebot für euch. Also wir haben zwei Songs, aber die sind so kurz, eigentlich zählen die nur als ein Song. Einmal Lil Nas X mit Old Town Road ist 1,5 Minuten lang und ein Ticken länger ist Zartmann, Tau mich.

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1: Sommerabend, italienische Snacks und Mucke, die mit dem Sonnenuntergang langsam Fahrt aufnimmt. Es erwartet euch ein entspannter Abend mit Welcome-Spritz, mediterranen Bar-Snacks und ausgewählten Drinks. Ein perfekter Spot für euch, wenn ihr nach der Arbeit entspannt einfach mal in den Feierabend starten wollt und den Sommer noch ein bisschen länger genießen möchtet. Heute ab 6:30 startet der Abend im Chef's Warehouse in Hamburg. Tickets gibt's für unter 13 Euro. Donnerstagabend, der Feierabend ist geschafft. Fehlt eigentlich nur noch ein guter Drink und der passende Musikmix, oder? Da gibt's Drinks aus der Punch Bowl, gute Beats vom DJ und genau die richtige Stimmung, wenn ihr einfach mal den Kopf ausschalten wollt. Ihr könnt ankommen, quatschen und gemeinsam ins Wochenende starten, ohne großes Tamtam drum zu, dafür mit guter Musik und entspannter Atmosphäre. Los geht's heute Abend um 6:30 in der Bricks Bar in Hamburg, nähe Jungfernstieg. Der Eintritt ist for free.
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2: So, schnell rüber zu euch auf die Autobahn Nummer 7 Richtung Hamburg. Zwischen Schnelsen Nord und Schnelsen liegen nämlich Gegenstände. Dann Unfall auf der A21 Richtung Kiel zwischen Bornhöved und Wankendorf. Auf der linken Spur passiert, Fahrzeugteile aber auf der kompletten Autobahn verteilt. A23 Richtung Hamburg in Einfahrt Pinneberg Mitte gab es einen Unfall und die Staus. A1 Richtung Hamburg zwischen dem Kreuz Ost und Bild steht 9 Kilometer, halbe Stunde plus. A7 Richtung Hamburg zwischen Stellingen und dem Elbtunnel 6 Kilometer. An der Elbfähre Glückstadt-Wischhafen gibt es in beiden Richtungen 1,5 Stunden Wartezeit. Und dann haben wir die A1 mit Abstart Richtung Hamburg zwischen Bild steht und Morfleet ist die rechte Spur.

0: Leistetmarschen blitzen sie auf der Burgerstraße zwischen St. Michaelisdonn und Frehstedt. Alle Staus, alle Blitzer bei uns im Web und in der App. Gute Fahrt.
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0: Und hier ist der offizielle Sommerhit Dein.

0: Abend in Hamburg gespielt und wir von Delta haben euch ja auf die Gästeliste geschrieben. Und ich hätte eigentlich auch hingehen können, wenn ich nicht schon Karten für ein Clouseau-Konzert gehabt hätte. Und ich war ja total glücklich, weil ganz ehrlich, Clouseau ist jetzt halt auch ein echt geiler Künstler. Aber als ich dann auf Insta danach die Videos gesehen habe, wie das da abgegangen ist beim Bundkonzert auf der Trabrennbahn mit dem ganzen Feuerwerk, da habe ich echt gedacht, oh, ich wäre auch so gern da gewesen. Und wenn ihr sagt, ihr wärt auch so unfassbar gern bei Bund gewesen, aber habt es leider nicht auf unsere Gästeliste geschafft, keine Sorge, wir verlosen ja noch mehr Konzerterlebnisse. Jetzt in dieser Woche aktuell für Sahide. Einfach mal ganz schnell im Backstage-Bereich der Delta Plus App anmelden und dann mit etwas Glück einen Rückruf bekommen. Da könnt ihr euch so freuen wie zum Beispiel Natascha, Jacqueline oder auch Gregor.
1: Oh, sehr gut, sehr schön.
2: Mega mäßig, yay.
1: Ich freue mich wirklich sehr, danke schön.
0: Also die drei sind auf jeden Fall schon bei Sahide mit dabei und ihr ja vielleicht auch. Wenn ihr den Bock habt, sucht euch einfach das Konzert aus, was euch am meisten anspricht und es wird euch garantiert eins ansprechen im Backstage-Bereich der Delta Plus. Wir sind neuer, näher Delta.

0: Rund ein Drittel der Leute zwischen 20 und 30 sagen, nach 2 bis 6 Monaten ist Furzen vor dem Partner okay. Aber stellt euch vor, Leute, ihr seid gerade ganz am Anfang der Beziehung. Da will man das ja scheinbar unbedingt vermeiden. Es klappt aber vielleicht nicht immer unbedingt. Und da haben wir was für euch, nämlich die Top 5 Ausreden, wenn doch gepupst wird.
1: Platz 5.
2: Boah, draußen ist aber heute ganz schön windig, ne?
1: Platz 4.
2: Das Sofa macht dieses Geräusch einfach manchmal. Setz dich mal genauso hin.
1: Platz 3.
2: Einfach kurz mal wieder den Hund angucken, auch wenn ihr gar keinen Hund habt.
1: Platz 2.
2: Oh, das war mein Bauch, der hat sich sehr deutlich zu Wort gemeldet.
1: Platz 1.
2: Gesundheit. Ganz selbstbewusst und so tun, als wäre jetzt der andere dran, sich zu bedanken.

0: Opalite, vorher noch Khalid und Griffin, Save My Love. Und vorher noch alles, was wichtig ist, in den Delta News um 1:15.
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2: Hallo, wir sind.
3: So, Herr Schwenker, mal eben schnell die Hanseatische Acht angelegt.
2: Warum
3: jetzt hier
2: denn?
3: Deswegen.
4: Du bist verhaftet wegen Sexy.
2: Verhaftet wegen Sexy von Olli Schulz. Auch ein Song aus unserem I Love Hamburg Stream.
3: Ja, Mann. Gehört auch mit dazu. 187! Und nicht nur die füllen das Volksparkstadion demnächst, sondern auch die Hamburger Goldkirche.
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2: 12.46 Uhr.
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8: Mit Sönke Röhling. Die Pläne für eine Rentenreform sorgen weiter für Gegenwind. Vor allem das geplante Aus der Minijobs wird kritisch gesehen. Zum Beispiel in der Gastronomie, wo viele auf Minijobbasis arbeiten. Lutz Frank vom DEHOGA Schleswig-Holstein sagte uns.
9: Es ist ja nicht so, dass kein Geld in die Kasse kommt. Wenn einer bei mir jetzt 15 Euro Stundenlohn hat, dann ist das ja für mich fast 20 Euro als Unternehmer. Denn knapp 5 Euro geht ja in die Staatskassen rein. Deswegen ist das für mich ein falsches Signal, da jetzt anzufangen, gerade wo es der Gastro insgesamt sowieso nicht ganz so gut geht in der Hotellerie. Deswegen würde ich sagen, Finger hiervon lassen und eine andere Reform schauen.
8: Über 1.100 Jobs sind im vergangenen Jahr auf den Werften in Norddeutschland entstanden. Das geht aus einer Umfrage der IG Metall hervor. Gerade der Marineschiffbau sorgt für den Aufschwung. Die Werften erzielen mehr als die Hälfte ihrer Umsätze mittlerweile im militärischen Bereich. Die Rettungskräfte suchen nach der heftigen Flutwelle in Nepal weiter fieberhaft nach Überlebenden. Über 1.300 Menschen werden noch vermisst, darunter auch einige Deutsche. Experten gehen davon aus, dass ein Gletscherabbruch in einen Fluss das Unglück ausgelöst hat. Solch große Katastrophen sind selten, sagt der Geomorphologe Jens Turowski bei NTV.
10: Jetzt in dem Gebiet selbst, es ist Monsunzeit, die Böden sind gesättigt, da ist sehr viel Wasser im Untergrund. Man sieht da viele Schlammlawinen, kleinere Ereignisse. Also das ist, denke ich, das größere Risiko momentan, dass es kleinere lokale Ereignisse gibt, die dann die Rettungsarbeiten stören.
8: Mecklenburg-Vorpommern freut sich über eine Rieseninvestition. Die Schwarzgruppe, zu der auch Lidl gehört, plant ein großes Rechenzentrum bei Rostock und will dafür bis zu 5,6 Milliarden Euro investieren. Die Gruppe hat sich laut Ministerpräsidentin Schwesig unter anderem deshalb für MV entschieden, weil es da viel grünen Strom gibt. Unsere Gesellschaft gamifiziert sich in vielen Lebensbereichen, sagt Bundespräsident Steinmeier. Trotz Risiken wie Computerspielsucht lobt er auf der Gamescom in Köln die Gaming-Branche als milliardenschweren Wirtschaftszweig, Fortschrittsmotor und festen Bestandteil unseres kulturellen Lebens. Die nächsten Delta-News gibt's in der Stunde.
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0: A21 Richtung Kiel, da ist ein Unfall passiert zwischen Bornhöved und Wankendorf. A1 Richtung Hamburg, zwischen dem Kreuz Ost und Bild steht 9 Kilometer Stau. Dann haben wir die A7 Richtung Flensburg, zwischen Bönningstedt und Henschedt-Ulzburg 8 Kilometer. In der Gegenrichtung gibt es 4 zwischen Stellingen und dem Elbtunnel. Die Elbfähre Glückstadt-Wischhafen hat gerade viel Wartezeit im Gepäck. 1,5 Stunden solltet ihr da mehr einplanen. Und es blitzt in Fockbek auf der Rendsburger Straße, ortsauswärts. In Flensburg nochmal auf der Schützenkuhle Richtung Friesische Straße. Aber es gibt auch einen Blitzer zum Beispiel in Kaltenkirchen auf der Kieler Straße in Richtung Innenstadt, da beim Friedhof. Alle Staus, alle Blitzer bei uns im Web und in der Delta Plus App. Gute Reise!
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0: Vielleicht haben die Macher vom Michael Jackson Musical, was jetzt ja in Hamburg startet, ein bisschen nur Voice of Germany geguckt. Weil da ist ja Nico Santos mal aufgetreten als Michael Jackson. Also er hat einen Song von ihm gecovert, Man in the Mirror.

uns schon ein bisschen länger kennt, der weiß, er macht gerne mal einen auf Michael Jackson. Und das wird er dann auch am 4. September machen. Da gibt's nämlich dann nach dem Musical quasi nochmal so ein Medley von den krassesten Michael Jackson Songs. Performt halt live von Nico Santos. Karten kann man sofort kaufen. Nur kleine Info für euch. Und gleich kriegt ihr Nico mit Why Don't You Stay. Vorher noch Taylor Swift und Kygo.

0: die Sonnenfinsternis folgt die Mondfinsternis und die ist tatsächlich dann schon morgen früh. Delta ist hier mit wieder Joshua. Die gute Nachricht zuerst, ihr braucht nicht wie bei der Sonnenfinsternis so spezielle Brillen. Die schlechte Nachricht ist, ihr müsst nicht nur sehr früh aufstehen, sondern habt dann mitunter auch noch Pech, weil viele Wolken über dem norddeutschen Himmel sind. Aber für alle, die es trotzdem probieren wollen, hier die Hard Facts. Um 3.22 Uhr beginnt die Finsternis. So früh müsst ihr jetzt aber nicht wirklich am Start sein. Lohnenswert ist dann so ein Blick ab 4:30 ungefähr. Und dann habt ihr eine halbe Stunde Zeit, das Spektakel zu genießen. Danach wird's schwierig bis unmöglich, weil erstens wird's hell und zweitens geht der Mond dann auch unter.
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0: und Hayley Williams gibt's jetzt mit Airplanes.
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0: Bevor ihr ihn hört, wusstet ihr eigentlich, dass sich die beiden nie persönlich getroffen haben? Rapper B.O.B. war schon lange Fan von Hayley Williams, hat aber nicht mit so einer schnellen Zusammenarbeit gerechnet. Und deswegen haben sie nicht nur den Song in verschiedenen Studios aufgenommen, sondern auch das Musikvideo zu unterschiedlichen Zeiten gedreht. Also B.O.B. hat seine Szenen bereits im April im Kasten gehabt. Da war aber Hayley Williams noch mit Paramore auf Tour. Und erst danach hat sie dann ihren Teil des Musikvideos gedreht und dann wurde alles am Ende zusammengeschnitten. Bei den MTV Music Awards haben sie sich 2010 das erste Mal getroffen. Da haben sie den Song nämlich live performt und jetzt performen sie auch hier in der Delta Playlist. Das ist Airplanes.

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11: Sommerabend, italienische Snacks und Mucke, die mit dem Sonnenuntergang langsam Fahrt aufnimmt. Es erwartet euch ein entspannter Abend mit Welcome-Spritz, mediterranen Bar-Snacks und ausgewählten Drinks. Ein perfekter Spot für euch, wenn ihr nach der Arbeit entspannt einfach mal in den Feierabend starten wollt und den Sommer noch ein bisschen länger genießen möchtet. Heute ab 6:30 startet der Abend im Chef's Warehouse in Hamburg. Tickets gibt's für unter 13 Euro. Donnerstagabend, der Feierabend ist geschafft. Fehlt eigentlich nur noch ein guter Drink und der passende Musikmix, oder? Da gibt's Drinks aus der Punch Bowl, gute Beats vom DJ und genau die richtige Stimmung, wenn ihr einfach mal den Kopf ausschalten wollt. Ihr könnt ankommen, quatschen und gemeinsam ins Wochenende starten, ohne großes Tamtam drum zu, dafür mit guter Musik und entspannter Atmosphäre. Los geht's heute Abend um 6:30 in der Bricks Bar in Hamburg, nähe Jungfernstieg. Der Eintritt ist for free.
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12: A1 Richtung Hamburg. Zwischen dem Kreuz Ost und Bild steht 4 Kilometer Stau. A7 Richtung Hamburg. Zwischen Stellingen und dem Elbtunnel 6 Kilometer. Anstehen 20 Minuten plus. An der Elbfähre Glückscheid-Wischhafen aktuell 90 Minuten Wartezeit und die Blitzer folgt die Rendsburger Straße ortsauswärts. Kaltenkirchen, Kieler Straße in Richtung Innenstadt und dann eine Werkhauptstraße am Ortseingang aus Schleswig kommen. Gute Reise.
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12: Und der großen Frage ist: Furzen vom Partner okay oder ein absolutes No-Go?
13: Also meiner persönlichen Meinung nach sollte man Pupse möglichst unterlassen, außer man hat wirklich Beschwerden. Dann ist es okay und es kann auch immer mal eine rausrutschen. Aber es muss ja nicht vorsätzlich gemacht werden, um dem Partner auf die Nerven zu gehen.
12: Ja, das auf jeden Fall nicht. Sagt zumindest Tim. Also da gehe ich vollkommen mit. Aber wie seht ihr das? 0431 986 986 11.
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0: Stellt euch vor, Leute, man könnte aus alten Zigaretten neue Brillen machen. Das braucht ihr euch gar nicht vorstellen. Das kann man tatsächlich hier bei uns in Deutschland.
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0: Unter dem Motto, saubere Stadt, saubere Sicht, hat eine Brillenmanufaktur aus Bayern gesagt, ey, packt doch mal all eure Zigarettenstummel hier in so verschiedene Behälter, die in der Stadt aufgestellt sind, rein. Und die schicken wir dann an einen Recycling-Spezialisten. Dort werden diese Zigarettenstummel dann nämlich gereinigt und zerlegt. Also Schadstoffe wie Teer, Nikotin und Schwermetalle werden halt entfernt. Übrig bleibt nur Zellulose. Für die Brillenproduktion ist Zellulose nämlich total wichtig. Aktuell wird der wasserintensiv aus Baumwolle und Holz gewonnen. Jetzt halt einfach aus so einem Abfallprodukt wie einer ollen Zigarette. Ja, und aus dieser Zellulose wird dann halt ein schadstofffreies Granulat. Und das liefert dieser Recycling-Spezialist dann an die Brillenmanufaktur, die aus diesem Granulat dann Platten presst und aus denen dann wiederum Brillenfassungen stanzt. Für ein Brillengestell werden rund 600 Zigarettenstummel gebraucht. Und das Coole ist, bei der Produktion wird bis zu 40% weniger CO2 ausgestoßen. Laut dem Statistischen Bundesamt lag der Pro-Kopf-Verbrauch im letzten Jahr in Deutschland bei 795 Zigaretten. Heißt mit anderen Worten, pro Jahr könnten 3 Raucher für 4 neue Brillen sorgen.
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bringt Alex Warren ein neues Album raus und wir sind auf Delta hier natürlich ganz gespannt und können schon mal ein bisschen reinhören, weil es gibt so ein paar

0: Ja, ich habe gesagt, das sind Schnipsel, also länger geht's nicht, aber ich hätte noch einen.
1: Ich höre da jetzt schon ganz viel Energie raus und es passt auch. Immerhin heißt das Album nämlich Wild Child. Sind wir sehr gespannt drauf. Und es gibt natürlich aber auch ein paar Songs darauf, die kennen wir schon. Unter anderem diesen Mega-Hit hier von Alex Warren. Das ist Fever.

vorher haben wir noch die News für euch, oben 14:45 und jetzt erstmal noch vor den News ein Song extra für euch von Eminem und Ed Sheeran, hier ist Ripper.

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9: Mit Imme Kasten. Angesichts der Temperaturrekorde der letzten Wochen und Monate ist der Hitzeschutz heute Thema im Landtag gewesen. Die SPD wirft der Landesregierung vor, untätig zu sein. Gesundheitsministerin von der Degen verweist wiederum auf ein Paket von Maßnahmen. Die SPD-Abgeordnete Birte Port sagt:
10: Das Gesundheitsministerium ignoriert die äußerst belastende Situation bei Hitze für Arbeitnehmende, Kranke und Ältere im medizinischen und pflegerischen Bereich, aber auch in vielen anderen Berufsfeldern. Sie schreiben, dass zukünftig alle relevanten Gesetze den Punkt Klimaanpassung berücksichtigen müssen und legen uns in der jetzigen, derselben Tagung ein Landeskrankenhausgesetz und ein Maßregelvollzuggesetz vor, in dem man das Wort Klimaanpassung nicht findet.
9: In Lübeck ist eine 15-Jährige mit einem E-Roller verunglückt. Die Jugendliche hatte im Stadtteil St. Gertrud auf einem steil abwärts führenden Weg die Kontrolle über den E-Roller verloren und war dann gestürzt. Sie kam mit lebensgefährlichen Verletzungen in ein Krankenhaus. Rente, Steuern, weniger Bürokratie. Die Liste an Reformen ist lang und Union und SPD wollen bei der Umsetzung Gas geben. Die beiden Fraktionen treffen sich heute und morgen, um den weiteren Kurs abzuklären. Die Koalition steht enorm unter Zugzwang, jetzt zu liefern, nicht nur wegen der anstehenden Landtagswahlen. Dazu sagt die Politikwissenschaftlerin Ursula Münch in der ARD.
11: Es geht ja insgesamt um die Zukunftsperspektiven für das Land. Also ja, es wird sein, dass die AfD sehr gut abschneidet, aber es hängt ja immer davon ab, wie reagiert man darauf und wie souverän geht man damit um, dass man einerseits sagt, ja, wir haben diese Lektion verstanden, sich aber andererseits nicht auseinanderdividieren lässt. Und das wird jetzt eben die Kunst sein.
9: Die Bayern, Dortmund, Leipzig und Stuttgart erfahren heute, gegen wen sie in der Champions League ran müssen. In Monaco wird am Abend die Ligaphase ausgelost. Bei der Mammutliga mit insgesamt 36 Teams hat wieder jedes Team 8 Spiele, 4 zu Hause und 4 auswärts. Die nächsten Delta News gibt's in einer Stunde.
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8: A1 Richtung Hamburg zwischen dem Kreuz Ost und Bild steht 4 Kilometer Stau. A7 Richtung Hamburg zwischen Stellingen und dem Elbtunnel 6 Kilometer. An der Elbfähre Glückstadt-Wischhafen in beiden Richtungen 1,5 Stunden Wartezeit. Und die Blitzer Fockbek, Rendsburger Straße, ortsauswärts Flensburg-Schützenkuhle Richtung Friesische Straße und Kreis Dithmarschenburger Straße zwischen St. Medisdon und Freestedt. Alle Staus, alle Blitzer bei uns im Web und in der App.
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8: Ist Furzen vom Partner okay? Ja oder nein?
12: Also ich finde, Furzen vom Partner ist überhaupt nicht schlimm. Also früher oder später passiert es halt eh. Aha. Ich würde es jetzt vielleicht nicht direkt in den ersten 3 Monaten, also vor allem nicht am Anfang der Beziehung machen. Aber irgendwann, ja, da denkt man sich dann auch so, was raus muss, was raus. Und dann passiert es halt. Also das ist komplett was Menschliches und deswegen auch überhaupt nicht schlimm.
8: Ja, sagt Delta-Hörerin Yvonne. Und wie seht ihr das? 0431 986 986 11.

0: Smith und Niall Horan gibt's gleich auf Delta mit Drive Safe. Sicher fährt auch aktuell Delta-Hörerin Chantelle. Ben, sie hat eine Freisprecheinrichtung.
1: Ich hab dich gerade für meine Tochter weggedrückt, die ich jetzt abholen.
0: Trifft sich auf jeden Fall ganz gut, dass du mich für deine Tochter weggedrückt hast, weil ich rufe quasi für deine Tochter an.
1: Nein.
0: Doch, weil du hast ja im Backstage-Bereich der Delta Plus App geschrieben, dass deine Tochter der allergrößte Sahide-Fan auf der Welt ist.
1: Das ist sie.
0: Und ihr größter Wunsch wäre es doch,
1: Sahide einmal live zu sehen.
0: Und genau diesen Wunsch, den erfüllen wir dir jetzt in diesem Moment.
1: Das ist nicht dein Ernst.
0: Doch, ihr beide geht zu Sahide.
1: Ich flipp aus. Geil.
0: Also jetzt.
1: Okay, krass. Jetzt kommt sie.
0: Mhm.
1: Hallo wieder. Oh, pass auf. Ich habe hier am Radio dann Joshua live von Delta Radio und der möchte dir jetzt was sagen.
0: Glaub wieder, kennst du diese Frau hier?
1: Ja, Sahide.
0: Und zu der gehst du zusammen mit deiner Mama.
1: Ich bin doch die krasseste Mutter, mich freut sich, die strahlt mich an.
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0: Ich wünsche euch einen wunderschönen Donnerstag. Das ist übrigens nicht irgendein Donnerstag, sondern der große Schere-Stein-Papier-Tag. Das ist eigentlich voll egal, aber Leute, was nicht egal ist, die nächsten 60 Sekunden, die sind nämlich ausschließlich für Gewinner.
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2: So gewinnt ihr immer bei Schere-Stein-Papier. Wenn ihr gerade gewonnen habt, spielt in der nächsten Runde am besten genau das Symbol, mit dem euer Gegenüber verloren hat. Habt ihr also mit Stein die Schere geschlagen, solltet ihr danach nochmal Schere werfen. Euer Gegner könnte nämlich denken, dass ihr wieder Stein spielt und wählt deshalb Papier. So habt ihr ohne groß Nachdenken gewonnen und die Runde ganz klar für euch entschieden. Startet mit Schere. Laut Statistik soll dieser Eröffnungszug am häufigsten gewinnen. Männer sollen angeblich besonders häufig mit Stein starten. Die Männerfaust könnte also ein vorhersehbarer Zug sein und auch hier könnt ihr dann profitieren. Kündigt euren Zug an. Sagt eurem Gegenüber einfach vorher, was ihr spielen werdet. Glauben wird das euch sowieso nicht. Genau das könnt ihr ausnutzen und die Runde gehört euch. Die Grundregeln natürlich aber gleich. Stein schlägt Schere, Schere schlägt Papier und Papier schlägt Stein. Jedes Symbol kann also einmal gewinnen und einmal verlieren. Mit ein bisschen Psychologie könnt ihr das Spiel aber trotzdem zu euren Gunsten beeinflussen.
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0: schönen guten Tag. Delta ist hier mit mir, dann Joshua. Wir spielen euch gleich Lady Gaga, Harry Styles und noch so viel mehr guten Delta-Songs. Unter anderem auch Kygo, Ava Max oder Palmonkey. Avasi heißt dieser übelst nice Track zusammen mit Rusty and the Palm Tree Boy. Könnt ihr euch sehr drauf freuen und vor allem könnt ihr euch auch noch auf eine niegelnagelneue Apache 207 Nummer freuen. Die ist einfach mal so unter der Woche rausgekommen. Spiele ich euch gleich das allererste Mal hier im Delta Radio.
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0: Um Punkt genau 14:45 schauen wir mal schnell mit euch auf die Straßen. Wir haben die A1 Richtung Hamburg mit dabei. Zwischen Rheinfeld und Bad Oldesloe gab es einen Unfall. Die Staus A1 Richtung Hamburg zwischen dem Kreuz Ost und Bild steht 4 Kilometer Stau, Viertelstunde plus. A7 Richtung Flensburg zwischen Hausbruch und dem Elbtunnel 4 Kilometer. In der Gegenrichtung 6 zwischen Aufschlag und Rendsburg-Büdelsdorf 20 Minuten on top. A7 Richtung Hamburg zwischen Stellingen und dem Elbtunnel 6 Kilometer 20 Minuten dauert es da länger. Und an der Elbfähre Glückstadt Schafen beiden Richtung 90 Minuten Wartezeit. Die Blitzer Flensburg, Schützenkuhle Richtung Friesische Straße, Kaltenkirchen, Kieler Straße Richtung Innenstadt, da beim Friedhof und Danneberg Hauptstraße am Ortseingang aus Schleswig kommend. Gute Reise.
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0: Ich bin euer Showmaster hier im Radio. Lustigerweise, bei Showmaster denken wir ja alle an so ein englisches Wort. Das gibt's in deren Sprache aber überhaupt nicht. Da heißt es beispielsweise Host. Wir haben diesen Begriff in der deutschen Sprache also quasi komplett frei erfunden. Die Sprachwissenschaftler nennen sowas Scheinanglizismus. Also ein englisches Wort, das nur so scheint, als ob es Englisch wäre, in Wirklichkeit aber gar nicht ist. Und es geht teilweise noch viel weiter. Also manche Wörter, die wir so eingedeutscht haben, bedeuten im Englischen was ganz anderes. Zum Beispiel Streetworker bedeutet in England sowas wie Prostituierte. Und noch mehr solcher denglischen Wörter und ihre wahre Bedeutung auf Englisch habe ich gleich für euch hier bei mir

0: Smartphone mit uns am Start, wobei niemand sagt Smartphone, alle sagen Handy. Auch wenn Handy natürlich ein ganz falsches Wort ist. Delta ist hier mit wieder Joshua. Also ich meine, wir wissen alle, das ist irgendwie so ganz falsch eingedeutscht worden. Im Englischen heißt ja Handy so viel wie geschickt oder griffbereit. Und Leute, diese Liste von denglischen Wörtern, die wir falsch benutzen, wird immer länger. Also zum Beispiel das Wort Oldtimer bedeutet im Englischen gar nicht irgendwie altes Auto, sondern älterer Herr. Die Mailbox ist drüben in England ein Briefkasten und Leute, richtig gruselig wird's bei dem, was wir während einer WM ganz gerne machen. Public Viewing, das hat im Englischen nämlich gar nichts mit einer Leinwand zu tun, sondern bedeutet vielmehr Leichenschau oder öffentliche Ausgrabung.
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0: das war's schon wieder mit dem Delta-Vormittag für heute. Mein Name ist dann Joshua. Ich freue mich, wenn wir uns morgen wieder hören, weil da stelle ich euch ganz viel coole neue Musik vor. Es gibt nämlich einen neuen Sound von Alle Farben oder auch von Alex Warren. Der ist gleich ein ganzes Album rausgekommen. Und auch Clüso hat eine neue Single draußen. Freue ich mich schon sehr drauf. Und jetzt gibt's tatsächlich noch einen Song von jemand, der uns aktuell mit so einem Zahnpasta-Lächeln von den Plakaten entgegenglitzert. Apache 207. Er macht ja gerade Werbung für Kaugummi und ganz nebenbei hat er auch noch einen Song fertig gemacht, den er jetzt einfach mal mitten unter der Woche rausgehauen hat. Heute Nacht ist er nämlich released worden um 23.59 Uhr und nun ist er auch direkt hier in der Delta-Playlist eingespielt worden, weil wenn Apache was released, dann können wir doch darauf nicht warten, dass es Freitag wird, wo wir die ganze neue Musik vorstellen, sondern die muss sofort gehört werden und das machen wir jetzt. Hier ist Apache mit Chaos.
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0: Geht gleich los.
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12: Mit Imme Kasten. Im Landtag hat die SPD angesichts des heißen Sommers einen Hitzeaktionsplan für Schleswig-Holstein gefordert. Dabei geht es zum Beispiel um Klimaanpassungsmaßnahmen für Krankenhäuser oder konkreten Bürgerschutz. Das Gesundheitsministerium verweist wiederum auf zahlreiche Maßnahmen. Jasper Balke von den Grünen sagt im Landtag:
13: In anderen Ländern ist längst klar, dass bei extremer Trockenheit nicht jeder Rasen grün bleiben kann. Dass körperliche, schwere Arbeit in der größten Mittagshitze angepasst werden muss. Dass Städte Schatten brauchen und sich das tägliche Leben mehr in den späten Abend verlagern muss. Wir alle müssen Klimaanpassung deshalb nicht nur in Form von Förderrichtlinien oder Meldeketten verstehen, sondern vor allem auch eine Anpassung an die für uns neue Lebensrealität vornehmen.
12: Das geplante Aus der Minijobs sorgt in vielen Branchen für Kopfschütteln. In der Landwirtschaft arbeiten rund 40% der Beschäftigten als Minijobber. Sollten diese Jobs sozialversicherungspflichtig werden, würden sie für die Betroffenen deutlich unattraktiver, heißt es. Union und SPD wollen den weiteren Reformfahrplan abklären. Bei der zweitägigen Klausur der Koalitionsfraktionen geht's heute und morgen unter anderem um die Rente. Da will die SPD das Rentenpaket entschärfen, etwa mit Blick auf das geplante Aus der Rente mit 63. Bei der Einkommenssteuer will die Union mehr Entlastung. SPD-Fraktionschef Matthias Miersch sieht in dem Treffen auch die Möglichkeit für eine Zwischenbilanz.
14: Was lief gut im vergangenen Jahr? Wo müssen wir noch besser werden, auch gerade in der Zusammenarbeit untereinander, damit wir dann die kommenden Monate die Dinge beschließen können im Parlament, sodass Bürgerinnen und Bürger, sodass Unternehmen alle das auch spüren, dass wir die Zukunftsfähigkeit Deutschlands organisieren und Deutschland tatsächlich auch voranbringen.
12: Die Schwarz-Gruppe, zu der unter anderem Lidl gehört, investiert Milliarden in Mecklenburg-Vorpommern. Bei Rostock soll ein riesiges Rechenzentrum entstehen für bis zu 5,6 Milliarden Euro. Die Schwarz-Gruppe hat sich offenbar unter anderem für Rostock entschieden, weil da so viel grüner Strom produziert wird. Die nächsten Delta-News gibt's in einer Stunde.
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0: Schauen wir einmal auf die A1 Lübeck Richtung Hamburg zwischen dem Kreuz Ost und Billstedt. Da haben wir 4 Kilometer. A7 Hannover Richtung Flensburg zwischen Hausbruch und dem Elbtunnel 4 und in der Gegenrichtung 6 zwischen Stellingen und dem Elbtunnel. Die Blitzer Fockbek Rendsburger Straße ortsauswärts Flensburg Schützenkuhle da Richtung Friesische Straße. Danneberg Hauptstraße am Ortseingang. Koldenbüttel Dorfstraße in der 30er und Kreis Dithmarschen-Burger Straße Richtung St. Michaelisdonn. Alle Staus, alle Blitzer bei uns in der App und auch im Web.
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0: Und ich freue mich, dass ihr so zahlreich wieder am Start seid. Außerdem gibt es heute wieder Tickets für Sahide, wie ihr

Hier ist der Delta-Nachmittag. Ich bin Amy und auch heute gibt es wieder Tickets für Sahide, die seit heute übrigens auch offiziell bestätigt ist als Main Act beim Deutschen Radiopreis 2026. Aber ihr könnt sie schon vorher erleben, nämlich am Timmendorf.

0: Und der Megastar schlechthin. Ihr klickt euch einfach rein in unsere Delta Plus App und mit ein bisschen Glück rufe ich euch dann auch zurück. Wann war denn das letzte Mal, als ihr gemeinsam auf einem Konzert warst? Weißt du das noch?
1: Noch gar nicht.
0: Ach so, Premiere.
1: Ja, genau.
0: Okay, und dann direkt so eine schöne Location am Strand.
1: Ja, genau.
0: Ja, mein Lieber, dann machen wir es doch einfach kurz und knapp. Ich schenke euch nämlich 2 Tickets. Viel Spaß bei Savido.
1: Oh, vielen Dank. Da freuen wir uns.

0: Das hier ist auf jeden Fall meine Lieblingsmeldung des Tages, denn Papst Leo, ja, Leo der 14., hat es einfach auf die Liste der bestbekleideten Menschen 2026 geschafft.
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0: So, und jetzt haltet euch mal fest, zum Beispiel nehme ich neben Björk, Rosalia und Spike Lee. Und das Beste ist, der Mann hat es offenbar schon vor seinem Papstjob richtig ernst genommen mit Mode und Co. Denn Robert Francis Prevost, so heißt er ja richtig, hat schon immer mal Priesterklamotten mit schönen Sneakern oder einer Baseballcap kombiniert. Also man kann wirklich sagen, der steht wahrscheinlich morgens vor dem Kleiderschrank und denkt sich so, wie kann ich jetzt Kirche und Y2K cool kombinieren? Und ich glaube, das geht so weit, dass sogar Heidi Klum sagen würde, ich habe heute auch ein Foto für dich.
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0: Hero und Burna Boy, Die Die. Wir haben es 13 nach 3. Hier ist der Delta Nachmittag. Ich bin Amy. Gleich gibt's DJ Goja mit Michiko. Und vorher jetzt noch Olivia Dean zu Easy to Fall in Love. Das geht gleich los, kein Moment.
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5: Schauen wir auf die A21 Kiel Richtung Bagdeheide. Zwischen Deildorf und Bad Segeberg Nord liegen Gegenstände auf der Straße. Dann noch A23 Hamburg Richtung Heide zwischen Heizenbeck, Krupunda und Rellingen auch Gegenstände. Und Vorsicht auch in Lensahn, Lübecker Straße in Höhe des Schützenplatzes gab es einen Unfall. Stop Go A1 Lübeck Richtung Hamburg zwischen dem Kreuz aus dem Billstedt. A7 Hannover Richtung Flensburg zwischen Hausbruch und dem Elbtunnel. In der Gegenrichtung 8 zwischen Stellingen und dem Elbtunnel und an der Elbphilharmonie Glückstadt Wischhafen dauert es derzeit noch 1,5 Stunden länger. Die Blitzer Fock Big, Rendsburger Straße, ortsauswärts, Flensburg, Schützenkuhle, da Richtung Friesische Straße, Danneberg, Hauptstraße, am Ortseingang, dann noch Koldenbüttel, Dorfstraße und Kreis Dithmarschenburger Straße. Dann haben wir es auch, alle Staus, alle Blitzer bei uns in der App und auch im Web.
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5: Jo, und mit euch, außerdem DJ Goja, jetzt mit Meet Chico und hier ist Olivia Dean. So easy to fall in love.
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0: Instagram und Facebook sollen für Jugendliche in den USA künftig deutlich strenger werden. Und ich muss sagen, ich finde es gar nicht so schlecht, vor allem, weil Meta richtig in die Tasche greifen muss.
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0: Bis zu knapp 17 Milliarden Dollar soll das Ganze nämlich kosten. Dazu gibt es dann zwei neue Regeln. Maximal 2 Stunden Social Media am Tag. Nacht zwischen 0 Uhr und 6 Uhr ist sogar Schluss. Likes werden für Teenies ausgeblendet, Schönheitsfilter gesperrt. Und Meta will das Alter der User und Userin auch besser überprüfen. Das klingt ja erstmal nach einem ziemlich großen Schritt. Die Frage, die ich mir dann gestellt habe, was bedeutet das eigentlich für uns? Und es lässt sich übrigens nicht einfach so auf Europa übertragen. Das liegt vor allem am amerikanischen Haftungsrecht. Diese 17 Milliarden Dollar entsprechen ca. 7% von Metas Jahresumsatz. Im Vergleich, die EU darf nach dem Digital Services Act maximal 6% des Umsatzes als Strafe verhängen. Also Europa musste auch noch eigene Wege finden. Ich habe mal so ein bisschen gebrainstormt. Vielleicht könnte Meta ja zum Beispiel einfach für psychologische Behandlungen aufkommen, die Social Media so als Schaden verursacht. Was haltet ihr davon?
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Hey Brother von Avicii, hier ist der Delta-Nachmittag. Ich bin Amy und das ist wahrscheinlich die kurioseste Sportmeldung überhaupt heute. Denn wir gehen mal kurz rüber zum Volleyball. Da haben sie jetzt nämlich einen neuen Rekord aufgestellt, weil sie 89 Minuten für einen Satz gebraucht haben. Das ist wirklich absolut irre. Deutschland und Italien haben sich da nämlich wirklich ein Kopf-an-Kopf-Rennen geliefert, der einfach fast wirklich anderthalb Stunden gedauert hat. Das ist so viel wie ein ganzes Fußballspiel. Und man muss sich das mal überlegen. Eigentlich dauert so ein Satz gerade mal 20 bis 30 Minuten. Also das ist wirklich absurd. Kann man wirklich nur sagen, Chapeau. Und das soll wohl auch im Stadion selbst als Zuschauer richtig crazy gewesen sein. Das glaube ich sofort. Was heute so los ist, gleich natürlich in der Delta News. Jetzt aber erstmal Tempest City mit Self-Aware. Habt einen schönen Tag.

0: Molly Humberstone, To Love Somebody. Hier ist der Delta Nachmittag. Ich bin Amy. Gleich gibt's Cat's Eye. Animal, gleich für euch am Start, genauso wie Jubel mit Ocean House. Das geht gleich los. Kleinen Moment.
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1: Mit Imme Karsten. Die SPD hat im Landtag einen konkreten Hitzeaktionsplan zum Schutz der Bevölkerung gefordert. Unter anderem wurden Konzepte für Krankenhäuser und Pflegeeinrichtungen verlangt, aber auch ein stärkerer Arbeitsschutz. Gesundheitsministerin von der Degen verwies wiederum auf zahlreiche Maßnahmen des Landes, die es schon gibt.
2: So zu tun, als wäre Hitze bei uns kein Problem, das dürfen wir nicht. Entsprechend haben wir als Landesregierung seit Beginn der Legislatur eine Fülle an Maßnahmen auf den Weg gebracht und setzen diese konsequent um und entwickeln sie auch weiter. Wir arbeiten dabei mit verschiedensten Ministerien, mit dem Bund, mit dem Deutschen Wetterdienst und den Kommunen zusammen, um die Bevölkerung besser vor Hitze zu schützen.
1: Rente, Steuern, weniger Bürokratie. Die Liste an Reformen ist lang und Union und SPD wollen bei der Umsetzung Gas geben. Die beiden Fraktionen treffen sich heute und morgen, um den weiteren Kurs abzuklären. Und die Koalition steht enorm unter Zugzwang, jetzt zu liefern. Union-Fraktionschef Thorsten Frey will mit klarem Fokus in den Herbst gehen, sagt er.
3: Das bedeutet eben auch, dass wir als die beiden regierungstragenden Fraktionen gemeinsam diesen Weg miteinander gehen, der auch Zumutungen enthält. Für die ein oder andere Fraktion, für einen Teil der Bürgerinnen und Bürger unserer Gesellschaft. Aber er ist eben auch notwendig, um unser Land wieder voranzubringen.
1: Die sogenannte Gruppe der Sparsamen will, dass die EU weniger Geld ausgibt. Deutschland und 5 weitere Länder fordern mehrere 100 Milliarden Euro weniger als von der EU-Kommission vorgeschlagen. Geld müsse vor allem für Verteidigung, Wettbewerbsfähigkeit und Migration ausgegeben werden, heißt es. In Ritzau bei Mölln haben Polizisten einen leicht verletzten Bussard gerettet. Ein Autofahrer hatte das Tier an einem Straßenrand gesehen und die Beamten gerufen. Die brachten den Greifvogel dann in ein Tierheim, wo er jetzt aufgepäppelt wird. Die nächsten Delta News gibt's in einer Stunde.
4: Verkehr. Schauen wir gemeinsam auf die Straßen. Stau gibt es aktuell auf jeden Fall auf der A1 Lübeck Richtung Hamburg zwischen dem Kreuz Ost und Bühl steht 4 Kilometer. A7 Hannover-Flensburg zwischen Hausbruch und dem Elbtunnel 6 und in der Gegenrichtung 8 zwischen Stellingen und dem Elbtunnel. An der Elbfrüh-Glückstadt Wischhafen dauert es aktuell noch rund 1,5 Stunden länger und es wird geblitzt. Vogtweg, Rendsburger Straße, ortsauswärts, Flensburg, Schützenkuhle, da Richtung Friesische Straße. Danneberg, Hauptstraße am Ortseingang, dann noch Kolden-Bütteldorf-Straße und Kreis Dithmarschenburger Straße Richtung St. Michaelisdonn. Alle Staus, alle Blitzer natürlich bei uns in der App und auch im Web.
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4: Und es geht rein in euren Feierabend jetzt mit Cat's Eye Animal und hier ist Tribell mit Ocean.

0: Animal von Cat's Eye. Hier ist der Delta-Nachmittag und ich glaube, wir sind uns einig. Liebe, das ist so ein schönes Gefühl. Schmetterlinge im Bauch, Händchen halten, zusammen einschlafen und irgendwann vielleicht auch ein unerwarteter Sound aus eurer Körper mit. Und die große Frage nur, muss man in einer Beziehung wirklich jede menschliche Würde abgeben? Wie steht ihr dazu? Darf man vor dem Partner furzen oder ist das vielleicht so eine Sache, wo ihr sagt, nee, ey, das muss wirklich nicht sein. 0431 986 98611. Ich freue mich auf eure Sprachnachrichten.
1: Ja, furzen ist okay, auf jeden Fall.
2: Ja, auf jeden Fall. Das führt sonst zu Bauchschmerzen.
3: Ja, natürlich.
4: Warum ist das kein Problem?
3: Ich finde, man sollte einfach man selbst sein und keine Hemmung haben. Einfach furzen, wenn man Bock hat.
4: Okay, und was würdest du sagen, ab wann ist der Punkt erreicht in der Beziehung, wo das erste Mal passieren kann?
3: Das ist eher lustig, weil am Anfang nie darüber gesprochen wird, aber eigentlich beide denken, ja, lass einfach furzen. Und man so lässt es halt einfach ganz lange im Raum stehen.
4: Die Luft oder?
3: Die Luft vom Furzen auch, aber auch das Thema. Aber je früher, desto besser, würde ich sagen.
2: Also idealerweise so früh wie möglich, damit man den ersten Step halt schon setzt und man sich dann irgendwie auch dran gewöhnt.
5: Man sollte sich vielleicht tatsächlich ein bisschen Zeit geben. Ein paar Monate vielleicht.

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1: Ja, am Anfang einer Beziehung ist ja noch alles süß, ne? Ihr wacht morgens nebeneinander auf, beide riechen natürlich nach Rosen und niemand auf diesem Planeten hat Verdauung. Naja, bis dann irgendwann der erste Tag kommt, an dem ihr vielleicht nicht nachdenkt und euch auf einmal so ein Schatz rausrutscht. Und dann gibt es natürlich kein Zurück mehr. Aber vielleicht ist eben genau das ja auch gut für die Beziehung, denn wer voreinander furzt, fühlt sich offenbar ziemlich sicher miteinander. Kollege Leo ist jetzt aus der Delta-Pups-Redaktion bei mir. Rettet denn Furzen vom Partner jetzt wirklich unsere Beziehung?
2: Ganz so einfach ist es natürlich nicht. Ihr könnt jetzt nicht eure Beziehungskrise wegfurzen, aber dahinter steckt tatsächlich was Spannendes. Wenn Paare voreinander unangenehme oder peinliche Sachen zulassen, kann das ein Zeichen für Vertrauen und Nähe sein. Ihr müsst euch nicht mehr permanent von eurer Schokoladenseite zeigen. Und genau dieses Gefühl, ich kann hier einfach ich selbst sein, ist zur Beziehung ziemlich wichtig.
1: Okay, und gibt es da irgendwie so, ich sag mal, den perfekten Zeitpunkt? Ist das zweite Date schon feuerfrei angesagt?
2: Da gibt's natürlich keine 3-Monats-Furz-Regel. Gerade am Anfang versuchen die meisten ja noch, sich möglichst attraktiv zu präsentieren. Mit der Zeit fällt diese Fassade. Interessant ist deshalb weniger, wann der erste Furz kommt, sondern wie beide damit umgehen. Wenn beide lachen können und keiner sich schämt, ziemlich gutes Zeichen. Wenn einer das komplett eklig findet, das sollte der andere das aber auch respektieren.
1: Kann denn zu viel Offenheit auch wieder unsexy werden?
2: Ja klar, Nähe heißt nicht automatisch, sämtliche Körperfunktionen müssen jetzt Gemeinschaftsprojekt werden. Für manche Paare gehört Furzen komplett dazu, andere wollen sich da ein bisschen Restwürde erhalten. Entscheidend ist, dass beide ungefähr dieselbe Komfortzone haben, denn richtig romantisch wird's nicht dadurch, dass ihr euch alles erlaubt, sondern dadurch, dass ihr wisst, was für den anderen okay ist.
1: Also Leute, vor dem Partner furzen kann auf jeden Fall für Vertrauen sprechen, aber bitte nicht heute Abend nach Hause kommen und sagen, Schatz, ich arbeite jetzt gerade aktiv an unserer Beziehung.

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8: Schauen wir auf die A1 Lübeck Richtung Hamburg. Zwischen dem Kreuz Ostenbüll steht 4 Kilometer Stau. A7 Hannover Richtung Flensburg zwischen Schnelsen und dem Elbtunnel 8. In der Gegenrichtung 7 zwischen Stellingen und dem Elbtunnel. Und in Rendsburg ist die Berliner Straße stadtauswärts noch gesperrt. Außerdem wird geblitzt, B77 Schleswig Richtung Rendsburg in Höhe Ahrens steht. Fockweg Rendsburger Straße ortsauswärts. Flensburg Schützenkühle, da Richtung Friesische Straße. Dann noch Norder steht Poppenbüttler Straße und Danneberg Hauptstraße am Ortseingang. Alle Staus, alle Blitzer bei uns in der App und auch im Web.
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8: Und wir starten rein Richtung Feierabend mit Taylor Swift, The Fate of Ophelia. Und hier ist Summer mit Homewrecker. Ah.

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1: GTA 6 ist inzwischen fast schon kein Videospiel mehr, sondern eine Geduldsprobe. Mehrfach wurde es inzwischen verschoben. Jetzt soll es ja am 19. November rauskommen und fragt sich so, naja, was, wenn da nicht vielleicht auch noch irgendwas passiert. Rockstar, also die, die dieses Spiel entwickeln, haben sich jetzt inzwischen aber auch schon entschuldigt und gesagt, ey, sorry für das ganze Warten. Und die ganzen Sachen, die geleakt worden sind, das hat ihnen das Herz zerrissen, nett formuliert. Und sie sind natürlich unendlich traurig, weil sie wollten euch das natürlich zuerst zeigen. Und das könnt ihr jetzt tatsächlich auch live erleben. Jetzt Donnerstagabend gibt es einen Livestream auf Netflix. Das Ganze gibt es danach dann allerdings auch für lau auf YouTube. Und ihr seid auf jeden Fall in den Kommentaren auch unter diesem Post wieder richtig am Start. Christoph schreibt nur, ich wünsche mir auch eine Disc-Version. Möchte das Spiel einfach physisch besitzen. Kann Leaks seine Forderungen also ein wenig nachvollziehen. Nils nur, ich habe Anfang Dezember meine IHK-Prüfung bitte verschieben. Und Marco noch, ich glaube ja, Stuttgart 21 ist eher fertig, wie GTA 6 erschienen ist.
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0: jetzt machen wir mal ganz kurz unsere Herzen auf.
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0: Denn kennt ihr das, wenn ihr in jemanden so richtig verliebt seid, dass es sich anfühlt wie ein Fiebertraum, so nach dem Motto, boah, das kann doch gar nicht wahr sein, so schön ist das Ganze. Meistens kommt es nämlich tatsächlich ja auch dann, wenn man nicht damit rechnet, wird davon komplett wie so eine Welle einmal überrannt und denkt sich nur so, wow, das passiert gerade wirklich mir. Darum geht es in dem neuen Song von Alex Warren, hier ist Fever.

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10: Mit Imme Kasten. Angesichts der Temperaturrekorde der letzten Wochen und Monate ist der Hitzeschutz heute Thema im Landtag gewesen. Die SPD wirft der Landesregierung vor, untätig zu sein. Gesundheitsministerin von der Degen verweist wiederum auf ein Paket von Maßnahmen. Die SPD-Abgeordnete Birte Portz sagt:
11: Das Gesundheitsministerium ignoriert die äußerst belastende Situation bei Hitze für Arbeitnehmende, Kranke und Ältere im medizinischen und pflegerischen Bereich, aber auch in vielen anderen Berufsfeldern. Sie schreiben, dass zukünftig alle relevanten Gesetze den Punkt Klimaanpassung berücksichtigen müssen und legen uns in der jetzigen, derselben Tagung ein Landeskrankenhausgesetz und ein Maßregelvollzuggesetz vor, in dem man das Wort Klimaanpassung nicht findet.
10: Schwarz-Rot will in Sachen Reformen jetzt Tempo machen. Nach der Klausurtagung der Bundesregierung kommen heute und morgen die Fraktionen von Union und SPD zusammen. Sie wollen den weiteren Fahrplan abstecken, wie die Reformen, etwa Rente oder Steuer, umgesetzt werden. Die Politikwissenschaftlerin Ursula Münch sagt im Ersten, dass wir diese Aufbruchssignale schon öfter gehört haben. Aber
12: dieses Mal könnte es wirklich klappen, weil man im Grunde ja auch eine Besonderheit hat. Man hat zum einen diese Landtagswahlen vor sich, aber zum anderen bekommt man endlich ein bisschen Rückendeckung durch die Wirtschaftsdaten. Und ich hatte den Eindruck, dass das Jahr vielleicht geradezu beflügelt hat.
10: Großeinsatz an einer Schule im brandenburgischen Gosen-Neuzittau. Da sind zwei Menschen getötet worden. Laut Märkischer Allgemeinen starben eine 18-jährige Schülerin und ein 30-jähriger Mann. Ein 19-jähriger wurde festgenommen. Er soll der Ex-Freund der Schülerin sein. In Ritzau bei Mölln haben Polizisten einen leicht verletzten Bussard gerettet. Ein Autofahrer hatte das Tier an einem Straßenrand gesehen und die Beamten gerufen. Die brachten den Greifvogel dann in ein Tierheim, wo er jetzt aufgepäppelt wird. Die nächsten Delta-News gibt's in einer Stunde.
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13: Schauen wir einmal auf die A1 Lübeck Richtung Hamburg. Zwischen dem Kreuz Ost und Bill steht 8 Kilometer Stau. A7 Hannover Richtung Flensburg zwischen Schnelsen und dem Elbtunnel 6. Sowie in der Gegenrichtung 7 zwischen Stellingen und dem Elbtunnel. Geblitzt wird B-Höhe 77 Schleswig Richtung Rendsburg in Höhe Ahrenstedt. Fockweg Rendsburger Straße ortsauswärts. Dann auf Flensburg Schützenkühle Richtung Friesische Straße. Norderstedt Poppenbüttler Straße und Koldenbüttel Dorfstraße. Dort sind 30 erlaubt. 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
13: Und wir starten rein Richtung Feierabend mit Milky Chance Camouflage und Bibi Rexha und Faceless News.

Coffee Chance mit Camouflage, hier ist der Delta Nachmittag, ich bin Amy und er ist morgen für euch auf jeden Fall auf der Trabrennbahn in Hamburg am Start. Und ich bin mir ziemlich sicher, wenn das größte Konzert seiner Karriere ist, wird auch der ein oder andere Special Act noch mit am Start sein. Elif wurde schon als Support Act angekündigt und ich könnte mir auch vorstellen, dadurch, dass er ja auch gar nicht mal so weit entfernt geboren wurde, dass vielleicht auch noch Schapo 102 vorbeischaut. Ich bin mal gespannt. Den gemeinsamen Song von dem neuen Album von Matez, aka unserem Album der Woche, gibt's auf jeden Fall jetzt und der heißt Die Fall.

Und Leute, dieser Song hat direkt schon wieder mein Herz gebrochen, denn es geht darum, dass wenn man vielleicht gerade einen schlechten Tag hat oder schlechtere Tage allgemein und es einem vielleicht einfach auch mental gar nicht so gut geht, dass man sich immer daran festhalten sollte, dass nach jedem Hoch, nach jedem Tief wieder ein Hoch kommt und dass eben bessere Tage kommen. Und ich glaube, gerade jetzt, wenn es auch wieder auf den Herbst zugeht und so und man vielleicht auch wieder empfänglicher für solche Emotionen ist, ist das ein kleiner Reminder, sich dessen auch wieder bewusst zu werden. Den Song gibt's selbstverständlich morgen, denn hier am Delta-Nachmittag, jetzt aber auch erstmal aus unserem brandneuen Stream, Calvin Harris und Jazzy mit Z.

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8: Schauen wir auf DR1, Lübeck Richtung Hamburg. Zwischen dem Kreuz Ost und Bill steht 8 Kilometer Stau. A7 Hannover Richtung Flensburg zwischen Schnelsen und dem Elbtunnel 6 und in der Gegenrichtung 7 zwischen Stellingen und dem Elbtunnel. Geblitzt wird B77 Schleswig Richtung Rendsburg in Höhe Ahrenstedt, Norderstedt, Poppenbüttler Straße und Mahne-Wilhelmstraße in der 50er. 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
8: Hier gibt's gleich die nächsten Tickets für Sahide, also bleibt einfach dran. Vorher aber noch Musik von Nico Santos und Martin Garrix und Ed Sheeran.

0: Nico Santos, Why Don't You Stay? Hier ist der Delta-Nachmittag. Ich bin Amy und hier gibt es jetzt auf jeden Fall die nächsten Tickets für Sahide, wenn die Person dann ans Telefon geht.
1: Ja?
0: Hallo, hier ist Amy von Delta. Moin.
1: Hallo.
0: Na, hast du mit meinem Anruf gerechnet heute noch?
1: Nein.
0: Nein, aber ich höre raus, da ist eine gewisse Freude da.
1: Ich glaube schon.
0: Ja, warum rufe ich denn wohl an? Erzähl mal.
1: Weil ich mich heute Morgen angemeldet habe für die Sahide-Karten.
0: Mhm. Und ich nehme mal an, der große Fan bist nicht du, sondern deine Söhne.
1: Die haben da Bock drauf.
0: Wie alt sind die beiden denn?
1: 11 und 13.
0: Ja, da ist man natürlich auch direkt im Alter, ne? Da will man da unbedingt hin.
1: Ich glaub, das ist die Zielgruppe, ja.
0: Das glaube ich auf jeden Fall auf. Und was machen die gerade so?
1: Ich dachte eben gerade, der eine ruft an und der andere chillt hier rum. Also.
0: Ja, dann hoffe ich, dass du zu dem Chiller jetzt mal kurz rüber gehst, denn ich schenke euch Tickets. Viel Spaß!
1: Ey, geil! Ey, komm mal hier rein! Nee, er traut sich nicht.

0: Genau so heißt nämlich der gemeinsame neue Song von Dani Lia, Yola und Elli Preis. Leute, dieser Song kommt am Freitag und ich schwöre euch, wenn dieser Song nicht durch die Decke geht, dann raste ich aus.
1: Okay.
0: Seit heute ist übrigens auch Yolas Part geleakt und ich bin mehr als hyped.

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3: Blockiert.

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1: Mit Imme Kasten. Die SPD hat im Landtag einen konkreten Hitzeaktionsplan zum Schutz der Bevölkerung gefordert. Unter anderem wurden Konzepte für Krankenhäuser und Pflegeeinrichtungen verlangt, aber auch ein stärkerer Arbeitsschutz. Gesundheitsministerin von der Degen verwies wiederum auf zahlreiche Maßnahmen des Landes, die es schon gibt.
2: So zu tun, als wäre Hitze bei uns kein Problem, das dürfen wir nicht. Entsprechend haben wir als Landesregierung seit Beginn der Legislatur eine Fülle an Maßnahmen auf den Weg gebracht und setzen diese konsequent um und entwickeln sie auch weiter. Wir arbeiten dabei mit verschiedensten Ministerien, mit dem Bund, mit dem Deutschen Wetterdienst und den Kommunen zusammen, um die Bevölkerung besser vor Hitze zu schützen.
1: Die Hamburger Polizei ermittelt nach einem Großfund Drogen im Hafen. Bereits Anfang Mai haben die Beamten gemeinsam mit dem Zoll in einem Container 1,5 Tonnen Crystal Meth gefunden. Geschätzter Wert fast 30 Millionen Euro. Laut Frachtbrief sollte der Container aus Pakistan eigentlich Reis geladen haben. Union und SPD wollen den weiteren Reformfahrplan abklären. Bei der zweitägigen Klausur der Koalitionsfraktionen geht es heute und morgen unter anderem um die Rente. Da will die SPD das Rentenpaket entschärfen, etwa mit Blick auf das geplante Aus der Rente mit 63. Bei der Einkommenssteuer will die Union mehr Entlastung. SPD-Fraktionschef Matthias Miersch sieht in dem Treffen auch die Möglichkeit für eine Zwischenbilanz.
3: Was lief gut im vergangenen Jahr? Wo müssen wir noch besser werden, auch gerade in der Zusammenarbeit untereinander, damit wir dann die kommenden Monate die Dinge beschließen können im Parlament, sodass Bürgerinnen und Bürger, sodass Unternehmen alle das auch spüren, dass wir die Zukunftsfähigkeit Deutschlands organisieren und Deutschland tatsächlich auch voranbringen.
1: Mecklenburg-Vorpommern freut sich über eine Rieseninvestition. Die Schwarz-Gruppe, zu der auch Lidl gehört, plant ein großes Rechenzentrum bei Rostock und will dafür bis zu 5,6 Milliarden Euro investieren. Die Gruppe hat sich laut Ministerpräsidentin Schwesig unter anderem deshalb für Mecklenburg-Vorpommern entschieden, weil es da viel grünen Strom gibt. Die nächsten Delta-News gibt's in einer Stunde.
4: Verkehr. Schauen wir einmal auf die A1 Lübeck Richtung Hamburg. Zwischen dem Kreuz Ost und Bill steht 5 Kilometer. A7 Hannover Richtung Flensburg zwischen Schnelsen und dem Elbtunnel 5 und in der Gegenrichtung 8 zwischen Stellingen und dem Elbtunnel. An der Elbbrücke-Glückstadt für Schafen dauert es noch aktuell eine Stunde länger und es wird geblitzt. B77 Schleswig Richtung Rendsburg in Höhe Ahrens steht. Norder steht Poppenbüttler Straße, dann noch Marne, Wilhelmstraße und Koldenbüttel-Dorfstraße in der 30er. 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
4: I don't know, ich finde Furzen ist generell schon irgendwie so eine komische Sache, auch wenn es irgendwie ja sich gut anfühlt, wenn man es dann gemacht hat. Also ihr wisst, was ich meine. Auf der anderen Seite finde ich nicht, dass man das zwingend immer voreinander machen muss, gerade in einer Beziehung. I don't know, ich finde irgendwie, das ist so eine Grenze. Ich finde auch nicht, dass wenn man auf Toilette geht, die Tür auflassen sollte. Ich finde, das ist einfach eine Grenze. Wie ist es bei euch? Furzt ihr gegenseitig in Beziehung oder sagt ihr auch so wie ich, ach, muss auch nicht sein. 0431 986 98611. Freue mich auf eure Sprachnachrichten und da hören wir natürlich gleich rein nach You Not Us und jetzt Katy Perry mit Watch It Burn.
5: Also ich finde, Furzen vom Partner ist überhaupt nicht schlimm. Also früher oder später passiert es halt eh. Ich würde es jetzt vielleicht nicht direkt in den ersten 3 Monaten, also vor allem nicht am Anfang der Beziehung machen. Aber irgendwann, ja, da denkt man sich dann auch so, was raus und dann passiert es halt. Also das ist komplett was Menschliches. Und deswegen auch

0: Ja, es gibt in Beziehungen schon Grenzen, oder? Manche sagen, es ist Fremdgehen, andere sagen, Handy kontrollieren und ich sage, furzen voneinander. Tja, ich sag euch, wie ist das irgendwie? Also ich persönlich muss sagen, muss wirklich nicht sein. Und vor allem am besten auch noch, wenn man es ankündigt. Wie handhabt ihr das? Ist Furzen vor dem Partner für euch ein Go oder ein absolutes No-Go? 0431 986 986 11.
1: Ja, 100%.
2: Ja, Furzen ist okay, auf jeden Fall.
1: Ja, auf jeden Fall. Das führt sonst zu Bauchschmerzen.
3: Ja, natürlich.
4: Warum ist das kein Problem?
3: Ich finde, man sollte einfach man selbst sein und keine Hemmung haben. Einfach furzen, wenn man Bock hat.
4: Okay, und was würdest du sagen, ab wann ist der Punkt erreicht in der Beziehung, wo das erste Mal passieren kann?
3: Das ist eher lustig, weil am Anfang nie darüber gesprochen wird, aber eigentlich beide denken, ja, lass einfach furzen. Und man so lässt es halt einfach ganz lange im Raum stehen.
4: Die Luft oder?
3: Die Luft vom Furzen auch, aber auch das Thema. Aber je früher, desto besser, würde ich sagen.
1: Also idealerweise so früh wie möglich, damit man den ersten Step halt schon setzt und man sich dann irgendwie auch dran gewöhnt.
5: Man sollte sich vielleicht tatsächlich ein bisschen Zeit geben. Ein paar Monate vielleicht.

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1: Ja, am Anfang einer Beziehung ist ja noch alles süß, ne? Ihr wacht morgens nebeneinander auf, beide riechen natürlich nach Rosen und niemand auf diesem Planeten hat Verdauung. Naja, bis dann irgendwann der erste Tag kommt, an dem ihr vielleicht nicht nachdenkt und euch auf einmal so ein Schatz rausrutscht. Und dann gibt es natürlich kein Zurück mehr. Aber vielleicht ist eben genau das ja auch gut für die Beziehung, denn wer voreinander furzt, fühlt sich offenbar ziemlich sicher miteinander. Kollege Leo ist jetzt aus der Delta-Pups-Redaktion bei mir. Rettet denn Furzen vom Partner jetzt wirklich unsere Beziehung?
2: Ganz so einfach ist es natürlich nicht. Ihr könnt jetzt nicht eure Beziehungskrise wegfurzen, aber dahinter steckt tatsächlich was Spannendes. Wenn Paare voreinander unangenehme oder peinliche Sachen zulassen, kann das ein Zeichen für Vertrauen und Nähe sein. Ihr müsst euch nicht mehr permanent von eurer Schokoladenseite zeigen. Und genau dieses Gefühl, ich kann hier einfach ich selbst sein, ist zur Beziehung ziemlich wichtig.
1: Okay, und gibt es da irgendwie so, ich sag mal, den perfekten Zeitpunkt? Ist das zweite Date schon feuerfrei angesagt?
2: Da gibt's natürlich keine 3-Monats-Furz-Regel. Gerade am Anfang versuchen die meisten ja noch, sich möglichst attraktiv zu präsentieren. Mit der Zeit fällt diese Fassade. Interessant ist deshalb weniger, wann der erste Furz kommt, sondern wie beide damit umgehen. Wenn beide lachen können und keiner sich schämt, ziemlich gutes Zeichen. Wenn einer das komplett eklig findet, das sollte der andere das aber auch respektieren.
1: Kann denn zu viel Offenheit auch wieder

0: sexy werden?
1: Ja klar, Nähe heißt nicht automatisch, sämtliche Körperfunktionen müssen jetzt Gemeinschaftsprojekt werden. Für manche Paare gehört Furzen komplett dazu, andere wollen sich da ein bisschen Restwürde erhalten. Entscheidend ist, dass beide ungefähr dieselbe Komfortzone haben, denn richtig romantisch wird es nicht dadurch, dass ihr euch alles erlaubt, sondern dadurch, dass ihr wisst, was für den anderen okay ist.
0: Also Leute, vor dem Partner furzen kann auf jeden Fall für Vertrauen sprechen, aber bitte nicht heute Abend nach Hause kommen und sagen, Schatz, ich arbeite jetzt gerade aktiv an unserer Beziehung.

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12: Auf der A1 Lübeck Richtung Fehmarn. Achtung, zwischen Neustadt-Mitte und Neustadt-Pelzerhaken steht ein kaputtes Auto. Auf der A23 Hamburg Richtung Heide ist in der Ausfahrt Tornesch ein Pannenauto. Auf der A1 Lübeck Richtung Hamburg gibt es zwischen dem Kreuz Ost und Billstedt 5 Kilometer Stau. Es staut sich auf der A7 Hannover Richtung Flensburg zwischen Schnelsen und dem Elbtunnel auf 4 Kilometern und in der Gegenrichtung, also auf der A7 Flensburg Richtung Hamburg, zwischen Stellingen und dem Elbtunnel auf 7 Kilometern. An der Elbfähre Glückstadt-Wischhafen gibt es in beiden Richtungen eine Stunde Wartezeit. Und in Hamburg kommt es wegen einer Veranstaltung rund um die Trabrennbahn Bahrenfeld bis heute Nacht zu Verkehrsbehinderungen. Geblitzt wird in Marne in der Wilhelmstraße und ein Blitzer steht auch in Norderstedt auf der Poppenbütteler Straße. 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
13: Hier gibt's auf jeden Fall gleich erstmal eine Good News, vorher aber Musik von Benson Boone mit Beautiful Things und Shakira und Burna Boy, Die, Die.

0: Nachricht!
1: Instagram und Facebook sollen für Jugendliche in den USA künftig deutlich strenger werden. Und ich muss sagen, ich finde es gar nicht so schlecht, vor allem, weil Meta richtig in die Tasche greifen muss.
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1: Bis zu knapp 17 Milliarden Dollar soll das Ganze nämlich kosten. Dazu gibt es dann zwei neue Regeln. Maximal 2 Stunden Social Media am Tag. Nacht zwischen 0 Uhr und 6 Uhr ist sogar Schluss. Likes werden für Teenies ausgeblendet, Schönheitsfilter gesperrt. Und Meta will das Alter der User und Userin auch besser überprüfen. Das klingt ja erstmal nach einem ziemlich großen Schritt. Die Frage, die ich mir dann gestellt habe, was bedeutet das eigentlich für uns? Und es lässt sich übrigens nicht einfach so auf Europa übertragen. Das liegt vor allem am amerikanischen Haftungsrecht. Diese 17 Milliarden Dollar entsprechen ca. 7% von Metas Jahresumsatz. Im Vergleich, die EU darf nach dem Digital Services Act maximal 6% des Umsatzes als Strafe verhängen. Also Europa muss da auch noch eigene Wege finden. Ich habe mal so ein bisschen gebrainstormt. Vielleicht könnte Meta ja zum Beispiel einfach für psychologische Behandlungen aufkommen, die Social Media so als Schaden verursacht. Was haltet ihr davon?
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0: Das hier ist auf jeden Fall meine Lieblingsmeldung des Tages, denn Papst Leo, ja, Leo der 14., hat es einfach auf die Liste der bestbekleideten Menschen 2026 geschafft.
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0: So, und jetzt haltet euch mal fest, zum Beispiel nehme ich neben Björk, Rosalia und Spike Lee. Und das Beste ist, der Mann hat es offenbar schon vor seinem Papstjob richtig ernst genommen mit Mode und Co. Denn Robert Francis Prevost, so heißt er ja richtig, hat schon immer mal Priesterklamotten mit schönen Sneakern oder einer Baseballcap kombiniert. Also man kann wirklich sagen, der steht wahrscheinlich morgens vorm Kleiderschrank und denkt sich so, wie kann ich jetzt Kirche und Y2K cool kombinieren? Und ich glaube, das geht so weit, dass sogar Heidi Klum sagen würde, ich habe heute auch ein Foto für dich.
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10: Mit Imme Kasten. Mehr Spielraum beim Umgang mit dem Wolf. Das ist das Ziel der schwarz-grünen Landesregierung. Dafür soll das Jagdrecht in Schleswig-Holstein geändert werden. Künftig soll zum Beispiel die oberste Jagdbehörde das Wolfsmanagement landesweit koordinieren. Aus der SPD-Fraktion hieß es, es gäbe bereits bestehende Regeln. SSW und FDP begrüßen das Vorhaben grundsätzlich. Die FDP-Abgeordnete Anne-Rieke sagt im Landtag.
11: Gerade in Schleswig-Holstein haben wir mit unseren Deichen besondere Bedingungen. Unsere Schafe auf den Deichen sind nicht einfach nur Nutztiere. Sie erfüllen eine wichtige Aufgabe für den Küstenschutz. Deshalb muss dort, wo ein wirksamer Herdenschutz nicht möglich ist oder unverhältnismäßig ist, auch tatsächlich gehandelt werden können. Dass künftig besondere Weidegebiete ausgewiesen werden können, begrüßen wir deshalb hier ausdrücklich.
10: Die SPD hat im Landtag einen konkreten Hitzeaktionsplan zum Schutz der Bevölkerung gefordert. Unter anderem wurden Konzepte für Krankenhäuser und Pflegeeinrichtungen verlangt, aber auch ein stärkerer Arbeitsschutz. Gesundheitsministerin von der Degen verwies wiederum auf zahlreiche Maßnahmen des Landes. Der Kriegsverbrecher Ratko Mladic ist tot. Er starb im Alter von 84 Jahren. Mladic war verantwortlich für das Massaker von Srebrenica, bei dem mehr als 8000 Bosnier ermordet wurden. Er wurde erst Jahre später gefasst und zu einer lebenslangen Haftstrafe verurteilt. Nach der Sonnenfinsternis über Deutschland gibt es das nächste Himmelsspektakel. Kommende Nacht bzw. morgen früh steht eine partielle Mondfinsternis an. Dabei schiebt sich die Erde zwischen Mond und Sonne. Der Mond wird verdunkelt und wirkt auch etwas rötlich. Der Höhepunkt ist gegen 6 Uhr. Die nächsten Delta News gibt's in einer Stunde.
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12: Auf der A7 Flensburg Richtung Hamburg, Achtung, zwischen Quickborn und Schnelsen Nord liegen Autoteile auf der Autobahn. Auf der A1 Lübeck Richtung Fehmarn, zwischen Neustadt Mitte und Neustadt Pelzerhaken steht ein kaputtes Auto. Auf der A1 Lübeck Richtung Hamburg gibt es zwischen dem Kreuz Ost und Billstedt 5 Kilometer Stau. Es staut sich auf der A7 Hannover Richtung Flensburg zwischen Schnelsen und dem Elbtunnel auf 4 Kilometern und im weiteren Verlauf gibt es auf der A7 Flensburg Richtung Hamburg zwischen Stellingen und dem Elbtunnel 7 Kilometer Stau. Außerdem gibt es an der Elbfähre Glückstadt-Wischhafen in beiden Richtungen eine Stunde Wartezeit. In Hamburg kommt es wegen einer Veranstaltung rund um die Trabrennbahn Bahrenfeld bis heute Nacht zu Verkehrsbehinderungen. Geblitzt wird in Keulenbüttel auf der Dorfstraße und ein Blitzer steht auch in Marne auf der Wilhelmstraße. 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
14: Alle wichtigen Themen des Tages gibt's auf jeden Fall gleich bei mir. Vorher aber Musik von Wisdom C, Take My Mind und Kaigo Kelly.

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1: Stellt euch vor, ihr bekommt heute eine CD geschenkt, dürft sie aber erst in 20 Jahren anhören. Hat jetzt Dolly Parton gemacht und ihr Geschenk wartet jetzt tatsächlich auf die Zukunft. Die Country-Ikone hat bisher einen unveröffentlichten Song namens My Place in History, nämlich in eine Zeitkapsel eingeschlossen. Und die soll erst am 19. Januar 2046 veröffentlicht werden, wenn sie halt eben 99 Jahre alt geworden wäre. Und ich finde das wirklich insane, erstmal auf diese Idee zu kommen. Und klar, das ist jetzt nach ihrem Tod halt so ans Licht gekommen. Und ja, aber auch einfach irgendwie eine richtig coole Idee, weil jetzt warten irgendwie alle auf diesen Song, den sie eigentlich schon 2015 geschrieben hat.

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1: Einmal zurück nach Hogwarts, bitte. Zumindest ist Ron Weasley jetzt wieder da. Also fast. Rupert Grant, also Ron aus den Harry Potter Filmen, schlüpft jetzt nämlich tatsächlich nochmal in die Rolle. Und zwar nicht vor der Kamera, gerade jetzt, wenn die neue Serie gedreht wird, sondern am Broadway in New York. Und das ist ziemlich verrückt, denn zuletzt hat er da 2011 gespielt. Jetzt ist er 15 Jahre später auch wieder am Start und spielt tatsächlich beim Theaterstück Harry Potter und das verwunschene Kind mit. Und zwar den erwachsenen Ron. Ich find's so cool und ganz ehrlich, Leute, manchmal ist, glaube ich, auch so für Darsteller, wenn man sowas ewig gemacht hat und so, das auch nochmal cool, so ein Throwback zum Moment zu haben. Also ich hätte, glaube ich, auch sofort ja gesagt.

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0: Auf der A1 Lübeck Richtung Hamburg, Achtung, zwischen Stapelfeld und Basbüttel ist eine ungesicherte Unfallstelle. Auf der A1 Lübeck Richtung Fehmarn zwischen Neustadt Mitte und Neustadt Pelzerhaken steht ein kaputtes Auto. Es staut sich auf der A7 Flensburg Richtung Hamburg zwischen Stellingen und dem Elbtunnel auf 7 Kilometern. In Hamburg gibt es wegen einer Veranstaltung rund um die Trabrennbahn Bahrenfeld bis heute Nachtverkehrsbehinderungen. Außerdem gibt es an der Elbfähre Glückstadt-Wischhafen in beiden Richtungen eine Stunde Wartezeit. Geblitzt wird in Koldenbüttel auf der Dorfstraße, in Marne auf der Wilhelmstraße und ein Blitzer steht auch in Norderstedt auf der Poppenbütteler Straße. 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
2: GTA ist mal wieder Top-Thema im Netz, weil heute Abend ein Livestream zu sehen ist, wo ihr das erste Mal Einblicke in das neue Spiel bekommt. Was, wie, wo genau? Gleich nach Giant Rooks und Tyler mit Sarah Larson. She did it again.

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1: GTA 6 ist inzwischen fast schon kein Videospiel mehr, sondern eine Geduldsprobe. Mehrfach wurde es inzwischen verschoben. Jetzt soll es ja am 19. November rauskommen und fragt sich so, naja, was, wenn da nicht vielleicht auch noch irgendwas passiert. Rockstar, also die, die dieses Spiel entwickeln, haben sich jetzt inzwischen aber auch schon entschuldigt und gesagt, ey, sorry für das ganze Warten. Und die ganzen Sachen, die geleakt worden sind, das hat ihnen das Herz zerrissen, nett formuliert. Und sie sind natürlich unendlich traurig, weil sie wollten euch das natürlich zuerst zeigen. Und das könnt ihr jetzt tatsächlich auch live erleben. Jetzt Donnerstagabend gibt es einen Livestream auf Netflix. Das Ganze gibt es danach dann allerdings auch für lau auf YouTube. Und ihr seid auf jeden Fall in den Kommentaren auch unter diesem Post wieder richtig am Start. Christoph schreibt nur, ich wünsche mir auch eine Disc-Version, möchte das Spiel einfach physisch besitzen, kann Leaks seine Forderungen also ein wenig nachvollziehen. Nils nur, ich habe Anfang Dezember meine IHK-Prüfung bitte verschieben und Marco noch, ich glaube ja Stuttgart 21 ist eher fertig, wie GTA 6 erschienen ist.
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1: Thrift Shop von Macklemore und Ryan Lewis. Hier ist der Delta-Nachmittag. Ich bin Amy und jetzt geht's ab Richtung Feierabend. Und Leute, es wird morgen so ein insaner Tag, sag ich euch. Also, das wird wirklich crazy. Wir haben ganz, ganz viel von neuer Musik morgen am Start. Berg, Paula Hartmann, Yola und noch so viele mehr. Außerdem natürlich morgen wieder das Delta Sixpack. Tickets für Sahide. Also seid einfach am Start. Ich freue mich, wenn ihr es seid und wünsche euch erstmal einen schönen Donnerstag. Ciao.

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1: Mit Imme Kasten. Der Wolf ist erneut Thema im Landtag gewesen. Die schwarz-grüne Landesregierung will das Jagdrecht anpassen. So soll das Wolfsmanagement etwa bei der obersten Jagdbehörde liegen, also über kommunale Grenzen hinweggehen. Geplant ist auch, Schutz von weidenden Schafen auf dem Deich besonders in den Blick zu nehmen, also genauer geregelt werden soll, wo und unter welchen Bedingungen Wölfe etwa geschossen werden können. Kritik an den Plänen kam aus der SPD-Fraktion, die Abgeordnete Sandra Redmann.
2: Eine neue rechtliche Möglichkeit ersetzt noch keine fachliche Strategie. Wer Wölfe töten will, muss erklären können, warum dort, warum zu diesem Zeitpunkt und mit welchem Ziel. Und übrigens, das möchte ich jetzt ausdrücklich sagen, es gibt jetzt bereits ein geordnetes Verfahren.
1: Über 1100 Jobs sind im vergangenen Jahr auf den Werften in Norddeutschland entstanden. Das geht aus einer Umfrage der IG Metall hervor. Gerade der Marineschiffbau sorgt für den Aufschwung. Die Werften erzielen mehr als die Hälfte ihrer Umsätze mittlerweile im militärischen Bereich. Auch der Blick in die nächsten Jahre sieht ziemlich rosig aus. Demnach wollen die befragten Betriebe weiter wachsen. So sollen nächstes Jahr 1700 weitere Stellen entstehen. Eine bei einem Notfalleinsatz entdeckte Waffe hat gestern Abend einen Großeinsatz der Polizei in Gisthacht ausgelöst. Ein Rettungssanitäter hatte die Waffe in einer Wohngemeinschaft für Menschen mit psychischen Erkrankungen gefunden. 5 Streifenwagen rückten daraufhin an. Die Beamten sperrten die Norderstraße weiträumig ab und starteten eine Hausdurchsuchung. Die Polizisten konnten aber relativ schnell dann Entwarnung geben. Es handelte sich um eine täuschend echt aussehende Spielzeug. Nach knapp einer Stunde wurde die Absperrung dann wieder aufgehoben. Die Hamburger Polizei ermittelt nach einem Großfund Drogen im Hafen. Bereits Anfang Mai haben die Beamten gemeinsam mit dem Zoll in einem Container 1,5 Tonnen Crystal Meth gefunden. Geschätzter Wert fast 30 Millionen Euro. Laut Frachtbrief sollte der Container aus Pakistan eigentlich Reis geladen haben. Die nächsten Delta News gibt's in einer Stunde.
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3: In Hamburg gibt es wegen einer Veranstaltung rund um die Trabrennbahn Bahrenfeld bis heute Nachtverkehrsbehinderungen. Und an der Elbfähre Glückstadt-Wischhafen gibt es in beiden Richtungen eine Stunde Wartezeit. Geblitzt wird auf der B77 Schleswig Richtung Rendsburg in Höhe Ahrenstedt. Ein Blitzer steht in Norderstedt, auf der Poppenbütteler Straße und in Kolbenbüttel auf der Dorfstraße. 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
1: Mit Imme Kasten. Die Landesregierung will die Jagd auf Wölfe erleichtern. CDU und Grüne wollen dafür das Landesjagdrecht ändern. Es soll künftig unter anderem in bestimmten Weidegebieten ein Abschuss leichter möglich sein, auch außerhalb der regulären Jagdzeit. Landwirtschaftsministerin Cornelia Schmachtenberg.
2: Der Wolf ist ja durchaus ein Erfolg des Artenschutzes. Und es kann uns ja auch mutig machen, wenn wir Artenschutz ernst betreiben, dann können wir auch langfristig Populationen sichern. Aber klar ist auch, das ist uns auch, glaube ich, allen deutlich, dass die Rückkehr des Wolfes uns auch vor Herausforderungen stellt. Und deswegen gibt es immer einen Ausgleich zwischen Landnutzung und Naturschutz oder Artenschutz.
1: In Rheinbeek haben zwei Kinder offenbar einen Gegenstand von einer Brücke auf ein fahrendes Auto geworfen. Passiert ist das Ganze Dienstagabend im Bereich des Burmereiwegs, heißt es von der Polizei. Plötzlich gab es demnach einen lauten Knall, Motorhaube und Windschutzscheibe wurden beschädigt, verletzt wurde niemand. Die Polizei sucht jetzt nach den beiden Jungen im Alter von etwa 8 bis 12 Jahren. Sie sollen mit einem E-Scooter in Richtung Glinde weggefahren sein. Eine bei einem Notfalleinsatz entdeckte Waffe hat gestern Abend einen Großeinsatz der Polizei in Gestacht ausgelöst. Ein Rettungssanitäter hatte die Waffe in einer Wohngemeinschaft für Menschen mit psychischen Erkrankungen gefunden. 5 Streifenwagen rückten daraufhin an. Die Beamten sperrten die Norderstraße weiträumig ab und starteten eine Hausdurchsuchung. Die Polizisten konnten aber relativ schnell dann Entwarnung geben. Es handelte sich um eine täuschend echt aussehende Spielzeugwaffe. Nach knapp einer Stunde wurde die Absperrung dann wieder aufgehoben. Die Hamburger Polizei ermittelt nach einem Großfund Drogen im Hafen. Bereits Anfang Mai haben die Beamten gemeinsam mit dem Zoll in einem Container 1,5 Tonnen Crystal Meth gefunden. Geschätzter Wert fast 30 Millionen Euro. Laut Frachtbrief sollte der Container aus Pakistan eigentlich Reis geladen haben. Sowohl die Bayern als auch der BVB treffen in der neuen Champions-League-Saison auf Arsenal London. Die Briten schafften es zuletzt bis ins Finale. Auch Leipzig trifft in der Ligaphase mit Man City und Real Madrid auf absolute Top-Teams. Stuttgart spielt unter anderem gegen Atletico Madrid und Galatasaray. Die nächsten Delta-News gibt's in einer Stunde.
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3: Auf der A7 Flensburg Richtung Hamburg, Vorsicht, zwischen Hamburg-Bahrenfeld und dem Hamburger Elbtunnel steht ein kaputtes Auto. Es staut sich auf der A7 Flensburg Richtung Hamburg zwischen Volkspark und dem Elbtunnel auf 4 Kilometern. Auf der A7 zwischen dem Hamburger Elbtunnel und der Abfahrt Hamburg-Waltershof sind nur 2 Spuren frei. Und in Hamburg gibt es wegen einer Veranstaltung rund um die Trabrennbahn Bahrenfeld bis heute Nachtverkehrsbehinderungen. Geblitzt wird in Koldenbüttel auf der Dorfstraße, auf der B77 Schleswig Richtung Rendsburg in Höhe Ahrenstedt und ein Blitzer steht in Norderstedt auf der Poppenbütteler Straße. 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
2: Mit Cornelius Dreger. Union und SPD wollen den weiteren Reformfahrplan abklären. Bei der zweitägigen Klausur der Koalitionsfraktionen geht es unter anderem um die Rente. Da will die SPD das Rentenpaket entschärfen, etwa mit Blick auf das geplante Aus der Rente mit 63. Bei der Einkommenssteuer will die Union mehr Entlastung. SPD-Fraktionschef Matthias Miersch sieht in dem Treffen auch die Möglichkeit für eine Zwischenbilanz.
3: Was lief gut im vergangenen Jahr? Wo müssen wir noch besser werden, auch gerade in der Zusammenarbeit untereinander, damit wir dann die kommenden Monate die Dinge beschließen können im Parlament, sodass Bürgerinnen und Bürger, sodass Unternehmen alle das auch spüren, dass wir die Zukunftsfähigkeit Deutschlands organisieren und Deutschland tatsächlich auch voranbringen.
2: Die Games-Branche ist heute ein milliardenschwerer Wirtschaftszweig. Das hat Bundespräsident Steinmeier bei der Gamescom in Köln betont. Er machte klar, das Klischee vom nerdigen Teenager, der in der dunklen Bude zockt, hat nichts mit der Wirklichkeit zu tun. Games sind längst in der Mitte unserer Gesellschaft angekommen, so Steinmeier. Und die Entwickler treiben nicht nur den Fortschritt in ihrer Branche voran, sondern zum Beispiel auch in der Medizin, im Fahrzeugdesign und der Architektur. Großeinsatz an einer Schule im brandenburgischen Gosen-Neu-Zittau. Dort sind zwei Menschen getötet worden. Laut Märkischer Allgemeinen starben eine 18-jährige Schülerin und ein 30-jähriger Mann. Ein 19-jähriger wurde festgenommen. Er soll der Ex-Freund der Schülerin sein. Die Linke macht sich erneut für einen bundesweiten Mietendeckel stark. Sie sieht sich dadurch ein neues Gutachten bestätigt. Das sagt, ein Mietendeckel wäre mit dem Grundgesetz vereinbar. Dass so eine Begrenzung der Mieten kommt, ist aktuell aber sehr, sehr unwahrscheinlich. Der SC Freiburg spielt auch diese Saison international. Auch im Quali-Rückspiel für die Conference League schlugen die Freiburger Motherwell aus Schottland deutlich. Endstand 4:1. Im Hinspiel hatte der SC die Tür in die Ligaphase mit einem 3:1 bereits weit aufgestoßen. Die nächsten Delta-News gibt's in einer Stunde.
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4: 4 Kilometer Stau auf der A7 Flensburg Richtung Hamburg zwischen Volkspark und dem Elbtunnel. Auf der A1 Lübeck-Hamburg ist auf der Norderelbbrücke in beiden Richtungen wegen eines Schwertransportes bis ca. 5 Uhr mit Verkehrsbehinderungen zu rechnen. Die A7 ist zwischen dem Hamburger Elbtunnel und der Abfahrt Hamburg-Waltershof auf 2 Spuren verengt. Und in Hamburg kommt es wegen einer Veranstaltung rund um die Trabrennbahn Bahrenfeld bis heute Nacht zu Verkehrsbehinderungen. Geblitzt wird auf der B77 Schleswig Richtung Rendsburg in Höhe Ahrenstedt und ein Blitzer steht auch im Koldenbüttel auf der Dorfstraße. 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
1: Hier im Norden gibt's die Kiel Baltic Hurricanes, die Hamburg Sea Devils oder auch die Flensburg Sea Lords. In Amerika gibt's dann die ganze NFL. Und genau da drüben ist Football der absolute Kracher. Ich sag nur Super Bowl im Februar. Zimperlich sollte man bei dieser Sportart aber auf jeden Fall nicht sein, sonst hat man gar keine Chance. Leider gibt es jetzt ganz aktuelle und ziemlich beunruhigende Zahlen. Eine große Studie hat die Gehirne von 235 verstorbenen ehemaligen NFL-Profis untersucht. Bei 215 wurde CTE festgestellt, also eine fortschreitende Hirnerkrankung, die durch wiederholte Kopfstöße entstehen kann. Jetzt kann man nicht einfach sagen, dass fast jeder Spieler Hirnschäden hat, aber die Forscher gehen davon aus, dass mindestens jeder Vierte, der in diesem Zeitraum verstorben war, einfach auch CTE hatte. Ach ja, und solche Untersuchungen gibt es natürlich auch beim Fußball, also für Kopfbälle. Und ich sag mal so, das ist auf Dauer auch nicht so gesund.
2: Nee, oh, hör auf, ich habe Kopfschmerzen genug.
3: Ich habe mal wieder einen sehr aktuellen Fall aus der Kategorie die dümmsten Verbrecher der Welt. Oh. Und es ist gleichzeitig auch noch eine Situation, die sich hier um die Ecke so abgespielt hat, und zwar in Hamburg. Aber der Reihe nach. Es geht um einen 31-jährigen Mann, der am Hamburger Hauptbahnhof 28 Energy Drinks und 2 Flaschen Cola gestohlen haben soll. Wert rund 66 Euro. Das alles hatte er sich in eine Tasche gesteckt, wollte den Laden in der Wandelhalle verlassen, wurde am Ausgang dann allerdings vom Ladendetektiv gestoppt, der daraufhin die Bundespolizei gerufen hatte. Die haben den Mann dann erstmal mit aufs Revier genommen, unter anderem noch eine Schere in seiner Hosentasche gefunden und sichergestellt. Und anscheinend ging dem Mann das ganze Prozedere nicht schnell genug. Es ereignete sich dann nämlich folgender Dialog. Achtung, keine Zitate, sondern so von mir interpretiert. Mann, können Sie mal ein bisschen schneller machen? Polizei, jetzt beruhigen Sie sich mal bitte. Wir befinden uns in einer polizeilichen Maßnahme. Mann, ist ja schön und gut, aber wäre echt super, wenn Sie sich beeilen könnten. Ich würde gleich ganz gerne noch ein paar mehr Sachen klauen. Polizei? Ja, haben die Beamten wohl auch nicht so ernst genommen, die Aussage, und ihn dann entlassen. Und was hat er gemacht? Genau, ab in den nächsten Laden und direkt wieder zugelangt. Oh Gott. Also direkt auch nächster Bundespolizeieinsatz.
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Ja, die Landeshymne aus dem echten Norden. Schleswig-Holstein ist jetzt 80 Jahre alt. Die erste Strophe vom Schleswig-Holstein-Lied ist die, die ihr am meisten hört. Das Lied hat aber noch weitere Strophen und die vierte, die kennen die wenigsten. Hört da mal kurz rein. Oh.

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0: Das hier ist auf jeden Fall meine Lieblingsmeldung des Tages, denn Papst Leo, ja, Leo der 14., hat es einfach auf die Liste der bestbekleideten Menschen 2026 geschafft.
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0: So, und jetzt haltet euch mal fest, zum Beispiel nämlich neben Björk, Rosalia und Spike Lee. Und das Beste ist, der Mann hat es offenbar schon vor seinem Papstjob richtig ernst genommen mit Mode und Co. Denn Robert Francis Prevost, so heißt er ja richtig, hat schon immer mal Priesterklamotten mit schönen Sneakern oder einer Baseballcap kombiniert. Also man kann wirklich sagen, der steht wahrscheinlich morgens vor dem Kleiderschrank und denkt sich so, wie kann ich jetzt Kirche und Y2K cool kombinieren? Und ich glaube, das geht so weit, dass sogar Heidi Klum sagen würde, ich habe heute auch ein Foto für dich.
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1: Mit Cornelius Dreger. Rente, Steuern, weniger Bürokratie. Die Liste an Reformen ist lang und Union und SPD wollen bei der Umsetzung Gas geben. Beide Fraktionen beraten bei einem zweitägigen Treffen über den weiteren Kurs. Die Koalition steht enorm unter Zugzwang, jetzt zu liefern. Unionsfraktionschef Thorsten Frey will mit klarem Fokus in den Herbst gehen.
2: Das bedeutet eben auch, dass wir als die beiden regierungstragenden Fraktionen gemeinsam diesen Weg miteinander gehen, der auch Zumutungen enthält. Für die ein oder andere Fraktion, für einen Teil der Bürgerinnen und Bürger unserer Gesellschaft. Aber er ist eben auch notwendig, um unser Land wieder voranzubringen.
1: Bezahlbare Wohnungen zu finden, ist für viele Menschen ein Problem. Die Linke macht sich daher jetzt erneut für einen bundesweiten Mietendeckel stark. Jana Klonikowski.
3: Genau, und sie untermauert ihre Forderung mit einem neuen Gutachten, das sie selbst in Auftrag gegeben hat. Das sagt, ein Mietendeckel wäre mit dem Grundgesetz vereinbar, also kein unverhältnismäßiger Eingriff in die Eigentumsfreiheit. Die Linke will jetzt per Bundestagsantrag die Regierung dazu bringen, einen Mietendeckel vorzulegen. Das hat aber im Prinzip keine Aussicht auf Erfolg. Kritiker sagen auch, durch einen Mietendeckel würde der Bau von neuen Wohnungen abgewürgt, weil es eben keine Anreize zum Vermieten mehr gibt.
1: An einer Schule im brandenburgischen Gosen-Neu-Zittau sind zwei Menschen getötet worden. Die Polizei geht von einer Beziehungstat aus. Ein 19-jähriger Verdächtiger wurde festgenommen. Laut Märkischer Allgemeiner soll es sich bei den Opfern um seine 18-jährige Ex-Freundin und um einen 30-jährigen handeln. Mecklenburg-Vorpommern freut sich über eine Rieseninvestition. Die Schwarz-Gruppe, zu der auch Lidl gehört, plant ein großes Rechenzentrum bei Rostock und will dafür bis zu 5,6 Milliarden Euro investieren. Die Gruppe hat sich laut Ministerpräsidentin Schwesig unter anderem deshalb für MV entschieden, weil es da viel grünen Strom gibt. Der Fahrplan steht für die neue Saison der Fußball Champions League. Die Bayern haben für die Ligaphase unter anderem Arsenal und Man United zugelost bekommen. Dortmund kriegt es mit Inter Mailand zu tun, Leipzig trifft auf Real Madrid, Stuttgart auf Atletico. In weniger als 2 Wochen geht's los. Die nächsten Delta News gibt's in einer Stunde.
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4: Es staut sich auf der A1 Lübeck-Hamburg auf der Norderelbbrücke in beiden Richtungen. Wegen eines Schwertransportes bis ca. 5 Uhr mit Verkehrsbehinderungen ist zu rechnen. 4 Kilometer stockender Verkehr auf der A7 Flensburg Richtung Hamburg zwischen Hamburg-Volkspark und dem Hamburger Elbtunnel. Im weiteren Verlauf auf der A7 zwischen dem Hamburger Elbtunnel und der Abfahrt Hamburg-Waltershof sind nur 2 Spuren frei. Und in Hamburg ist die Rotenbaum-Chaussee in Höhe des Kreisverkehrs Klosterstern nach einem Unfall gesperrt. Geblitzt wird auf der B77 Schleswig Richtung Rendsburg in Höhe Ahrenstedt. 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

0: Bei einem Doktortitel, da denken viele von uns wohl immer erstmal an den Arzt oder an die Ärztin. Und tatsächlich ist das auch bei den meisten genau das Ziel. Delta ist hier mit Schwenker und Feist. 216.000 Menschen waren im vergangenen Jahr in einem sogenannten Promotionsverfahren und immer mehr Menschen möchten ganz gerne einen Doktortitel haben.
1: Es muss aber nicht immer nur die Medizin sein. Wer jetzt speziell keine Lust auf Medizin hat, für den kommen hier, ich sag mal, die Top 5 der kuriosesten Doktortitel, die es so gibt.
2: Platz 5. Zirkuswissenschaften. Ja, man kann tatsächlich zum Thema Zirkus promovieren, etwa an der Stockholm University of the Arts. Doktor der Zirkuswissenschaften. Endlich mal ein Titel mit Fallhöhe. Platz 4. Comics. An der University of the Arts London gibt es echte PhD-Forschung zu Comics. Ja, die Dissertation hat vielleicht sogar Sprechblasen.
3: Hallo.
2: Platz 3. Puppenspiel. Auch Puppetry kann Gegenstand eines echten PhD-Studiums sein. Der erste Doktor, bei dem vielleicht wirklich mal die Fäden gezogen werden. Platz 2. Musikalische Künste. In den USA gibt es den Doctor of Musical Arts, kurz DMA, einen echten Doktorgrad für Musiker, Komponisten und Dirigenten. Da wird aus einem stinknormalen Konzertbesuch plötzlich akademische Arbeit. Platz 1. Weinwissenschaft. Wein lässt sich ebenfalls wissenschaftlich bis zur Promotion erforschen, von Chemie bis Produktion. Endlich ein Doktor, bei dem die Frage, rot oder weiß, wissenschaftlich interessant wird.
4: Prost! 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

0: Stellt euch vor, Leute, man könnte aus alten Zigaretten neue Brillen machen. Das braucht ihr euch gar nicht vorstellen. Das kann man tatsächlich hier bei uns in Deutschland.
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0: Unter dem Motto, saubere Stadt, saubere Sicht, hat eine Brillenmanufaktur aus Bayern gesagt, ey, packt doch mal all eure Zigarettenstummel hier in so verschiedene Behälter, die in der Stadt aufgestellt sind, rein. Und die schicken wir dann an einen Recycling-Spezialisten. Dort werden diese Zigarettenstummel dann nämlich gereinigt und zerlegt. Also Schadstoffe wie Teer, Nikotin und Schwermetalle werden halt entfernt. Übrig bleibt nur Zellulose. Für die Brillenproduktion ist Zellulose nämlich total wichtig. Aktuell wird der wasserintensiv aus Baumwolle und Holz gewonnen. Jetzt halt einfach aus so einem Abfallprodukt wie einer ollen Zigarette. Ja, und aus dieser Zellulose wird dann halt ein schadstofffreies Granulat. Und das liefert dieser Recycling-Spezialist dann an die Brillenmanufaktur, die aus diesem Granulat dann Platten presst und aus denen dann wiederum Brillenfassung stanzt. Für ein Brillengestell werden rund 600 Zigarettenstummel gebraucht. Und das Coole ist, bei der Produktion wird bis zu 40% weniger CO2 ausgestoßen. Laut dem Statistischen Bundesamt lag der Pro-Kopf-Verbrauch im letzten Jahr in Deutschland bei 795 Zigaretten. Heißt mit anderen Worten, pro Jahr könnten 3 Raucher für 4 neue Brillen sorgen.
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1: GTA 6 ist inzwischen fast schon kein Videospiel mehr, sondern eine Geduldsprobe. Mehrfach wurde es inzwischen verschoben. Jetzt soll es ja am 19. November rauskommen und fragt sich so, naja, was, wenn da nicht vielleicht auch noch irgendwas passiert. Rockstar, also die, die dieses Spiel entwickeln, haben sich jetzt inzwischen aber auch schon entschuldigt und gesagt, ey, sorry für das ganze Warten. Und die ganzen Sachen, die geleakt worden sind, das hat ihnen das Herz zerrissen, nett formuliert. Und sie sind natürlich unendlich traurig, weil sie wollten euch das natürlich zuerst zeigen. Und das könnt ihr jetzt tatsächlich auch live erleben. Jetzt Donnerstagabend gibt es einen Livestream auf Netflix. Das Ganze gibt es danach dann allerdings auch für lau auf YouTube. Und ihr seid auf jeden Fall in den Kommentaren auch unter diesem Post wieder richtig am Start. Christoph schreibt nur, ich wünsche mir auch eine Disc-Version. Möchte das Spiel einfach physisch besitzen. Kann Leaks seine Forderungen also ein wenig nachvollziehen. Nils nur, ich habe Anfang Dezember meine IHK-Prüfung bitte verschieben. Und Marco noch, ich glaube ja, Stuttgart 21 ist eher fertig, wie GTA 6 erschienen ist.
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3: Mit Cornelius Dreger. Schwarz-Rot will in Sachen Reformen Tempo machen. Nach der Klausurtagung der Bundesregierung sitzen die Fraktionen von Union und SPD jetzt 2 Tage lang zusammen. Sie wollen den weiteren Fahrplan abstecken, wie die Reformen, etwa Rente oder Steuer, umgesetzt werden. Die Politikwissenschaftlerin Ursula Münch sagt im Ersten, dass wir diese Aufbruchssignale schon öfter gehört haben. Aber
4: dieses Mal könnte es wirklich klappen, weil man im Grunde ja auch eine Besonderheit hat. Man hat zum einen diese Landtagswahlen vor sich, aber zum anderen bekommt man endlich ein bisschen Rückendeckung durch die Wirtschaftsdaten. Und ich hatte den Eindruck, dass das ja vielleicht geradezu beflügelt hat.
3: Nach der heftigen Flutwelle in Nepal werden weiter hunderte Menschen vermisst. Darunter sind auch mindestens 8 Deutsche, so die nepalesische Tourismusbehörde. Fast 400 Menschen kamen ums Leben. Die Flut hatte ganze Dörfer mitgerissen und unter anderem auch einen Ort getroffen, von dem aus viele Trekkingrouten starten. Die Rettungskräfte suchen fieberhaft nach Überlebenden. Experten gehen davon aus, dass ein Gletscherabbruch in einen Fluss das Unglück ausgelöst hat. Jeder 2. Jugendliche in Deutschland ist für eine Altersgrenze bei Social Media. Wenn es nach ihnen geht, sollten Insta, TikTok und Co. für alle unter 14 verboten sein, zeigt eine Umfrage der Techniker Krankenkasse. Deutschland diskutiert weiter über ein Verbot. Familienministerin Prien ist für ein Mindestalter von 13 Jahren. Nach der Sonnenfinsternis über Deutschland gibt's das nächste Himmelsspektakel. Am frühen Morgen steht eine partielle Mondfinsternis an. Dabei schiebt sich die Erde zwischen Mond und Sonne. Der Mond wird verdunkelt und wirkt auch etwas rötlich. Der Höhepunkt ist gegen 6. Der Spielplan für die neue Fußball-Champions-League-Saison steht. Die deutschen Teams haben einige dicke Brocken zugelost bekommen. Sowohl die Bayern als auch Dortmund treffen in der Ligaphase auf Vorjahresfinalist Arsenal London. Außerdem hat der BVB auch eine weite Reise zum aserbaidschanischen Debütanten Sabah FK vor sich. RB Leipzig hat mit Man City und Real Madrid 2 absolute Top-Teams vor der Brust. Stuttgart trifft unter anderem auf Atletico Madrid und Galatasaray. Die nächsten Delta-News gibt's in einer Stunde.
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5: Auf der A1 Lübeck-Hamburg ist auf der Norderelbbrücke in beiden Richtungen wegen eines Schwertransportes bis ca. 5 Uhr mit Verkehrsbehinderungen zu rechnen. Es stockt auf der A7 Flensburg Richtung Hamburg zwischen Hamburg-Volkspark und dem Hamburger Elbtunnel auf 4 Kilometern. Im weiteren Verlauf zwischen dem Hamburger Elbtunnel und der Abfahrt Hamburg-Waltershof sind nur 2 Spuren frei. 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

0: Drittel der Leute zwischen 20 und 30 sagen, nach 2 bis 6 Monaten ist Furzen vor dem Partner okay. Aber stellt euch vor, Leute, ihr seid gerade ganz am Anfang der Beziehung. Da will man das ja scheinbar unbedingt vermeiden. Es klappt aber vielleicht nicht immer unbedingt. Und da haben wir was für euch, nämlich die Top 5 Ausreden, wenn doch gepupst wird.
1: Platz 5.
2: Boah, draußen ist aber heute ganz schön windig, ne?
1: Platz 4.
2: Das Sofa macht dieses Geräusch einfach manchmal. Setz dich mal genauso hin.
1: Platz 3.
2: Einfach kurz mal wieder den Hund angucken, auch wenn ihr gar keinen Hund habt.
1: Platz 2.
2: Oh, das war mein Bauch, der hat sich sehr deutlich zu Wort gemeldet.
1: Platz 1.
2: Gesundheit. Ganz selbstbewusst und so tun, als wäre jetzt der andere dran, sich zu bedanken.

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1: Eure liebsten Pop-Ikonen, die größten Hits der 80er, 90er und 2000er und eine Nacht, in der Mitsingen ausdrücklich erwünscht ist. Ob textsicher oder kompletter Karaoke-Anfänger, in der eigenen Karaoke-Area könnt ihr selbst zum Popstar werden. Dazu gibt's Glitzer, ikonische Deko, Popstar-Martinis und natürlich einen DJ für beste Stimmung. Und das Beste, mit eurem Ticket bekommt ihr noch ein gratis Getränk. Die Party startet heute Abend um 20 Uhr im Upper Club in Hamburg, direkt an der Reeperbahn. Tickets kriegt ihr für 9 Euro. Habt ihr Bock auf eine Nacht voller Vibes, Musik und gute Laune? Der Partywalk durch St. Pauli und rund um die Reeperbahn führt euch direkt mitten ins Hamburger Nachtleben. Keine langweilige Kneipentour, sondern feiern, Leute kennenlernen und gemeinsam durch die Nacht ziehen. Dazu gibt's Free Shots in jeder Location, coole Clubs und jede Menge echte St. Pauli-Energie. Die Tour startet um 21 Uhr beim Hans-Albers-Platz in Hamburg. Tickets bekommt ihr für unter 20 Euro.
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3: Mit Cornelius Dreger. Union und SPD wollen den weiteren Reformfahrplan abklären. Bei der zweitägigen Klausur der Koalitionsfraktionen geht es unter anderem um die Rente. Da will die SPD das Rentenpaket entschärfen, etwa mit Blick auf das geplante Aus der Rente mit 63. Bei der Einkommenssteuer will die Union mehr Entlastung. SPD-Fraktionschef Matthias Miersch sieht in dem Treffen auch die Möglichkeit für eine Zwischenbilanz.
4: Was lief gut im vergangenen Jahr? Wo müssen wir noch besser werden, auch gerade in der Zusammenarbeit untereinander, damit wir dann die kommenden Monate die Dinge beschließen können im Parlament, sodass Bürgerinnen und Bürger, sodass Unternehmen alle das auch spüren, dass wir die Zukunftsfähigkeit Deutschlands organisieren und Deutschland tatsächlich auch voranbringen.
3: Nach der verheerenden Sturzflut in Nepal werden auch mehrere Deutsche vermisst. Mindestens 8 sind es, so die nepalesische Tourismusbehörde. Durch die Fluten kamen bislang fast 400 Menschen ums Leben. Mehr als 1000 werden vermisst, darunter viele Touristen. Fabian Hoffmann.
5: Die Flut hatte unter anderem einen Ort getroffen, von dem aus viele Trekkingrouten starten. Die Rettungskräfte suchen fieberhaft nach Überlebenden. Auf Videos im Netz ist zu sehen, wie die Welle zahlreiche Häuser, Straßen und Brücken, ja ganze Dörfer mit sich reißt. Experten gehen davon aus, dass ein Gletscherabbruch in einen Fluss das Unglück ausgelöst hat.
3: Die sogenannte Gruppe der Sparsamen will, dass die EU weniger Geld ausgibt. Deutschland und 5 weitere Länder fordern mehrere hundert Milliarden Euro weniger als von der EU-Kommission vorgeschlagen. Geld müsse vor allem für Verteidigung, Wettbewerbsfähigkeit und Migration ausgegeben werden, heißt es. Der Kriegsverbrecher Ratko Mladic ist tot. Er starb im Alter von 84 Jahren. Mladic war verantwortlich für das Massaker von Srebrenica, bei dem mehr als 8000 Bosnier ermordet wurden. Er wurde erst Jahre später gefasst und zu einer lebenslangen Haftstrafe verurteilt. Der SC Freiburg spielt auch diese Saison international. Auch im Quali-Rückspiel für die Conference League schlugen die Freiburger Motherwell aus Schottland deutlich. Endstand 4:1. Im Hinspiel hatte der SC die Tür in die Ligaphase mit einem 3:1 bereits weit aufgestoßen. Die nächsten Delta-News gibt's in einer Stunde.
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6: 4 Kilometer Stau auf der A7 Flensburg Richtung Hamburg zwischen Hamburg-Volkspark und dem Hamburger Elbtunnel. Auf der A1 Lübeck-Hamburg ist auf der Norderelbbrücke in beiden Richtungen wegen eines Schwertransportes bis ca. 5 Uhr mit Verkehrsbehinderungen zu rechnen. Und auf der A7 Hamburg Richtung Hannover sind zwischen dem Elbtunnel und Waltershof nur 2 Spuren frei. 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
1: Hier im Norden gibt's die Kiel Baltic Hurricanes, die Hamburg Sea Devils oder auch die Flensburg Sea Lords. In Amerika gibt's dann die ganze NFL. Und genau da drüben ist Football der absolute Kracher. Ich sag nur Super Bowl im Februar. Zimperlich sollte man bei dieser Sportart aber auf jeden Fall nicht sein, sonst hat man gar keine Chance. Leider gibt es jetzt ganz aktuelle und ziemlich beunruhigende Zahlen. Eine große Studie hat die Gehirne von 235 verstorbenen ehemaligen NFL-Profis untersucht. Bei 215 wurde CTE festgestellt, also eine fortschreitende Hirnerkrankung, die durch wiederholte Kopfstöße entstehen kann. Jetzt kann man nicht einfach sagen, dass fast jeder Spieler Hirnschäden hat, aber die Forscher gehen davon aus, dass mindestens jeder Vierte, der in diesem Zeitraum verstorben war, einfach auch CTE hatte. Ach ja, und solche Untersuchungen gibt es natürlich auch beim Fußball, also für Kopfbälle. Und ich sag mal so, das ist auf Dauer auch nicht so gesund.
2: Nee, oh, hör auf, ich habe Kopfschmerzen genug.
3: Ich habe mal wieder einen sehr aktuellen Fall aus der Kategorie die dümmsten Verbrecher der Welt. Oh. Und es ist gleichzeitig auch noch eine Situation, die sich hier um die Ecke so abgespielt hat, und zwar in Hamburg. Aber der Reihe nach. Es geht um einen 31-jährigen Mann, der am Hamburger Hauptbahnhof 28 Energy Drinks und 2 Flaschen Cola gestohlen haben soll. Mhm. Wert rund 66 Euro. Das alles hatte er sich in eine Tasche gesteckt, wollte den Laden in der Wandelhalle verlassen, wurde am Ausgang dann allerdings vom Ladendetektiv gestoppt, der daraufhin die Bundespolizei gerufen hatte. Die haben den Mann dann erstmal mit aufs Revier genommen, unter anderem noch eine Schere in seiner Hosentasche gefunden und sichergestellt. Und anscheinend ging dem Mann das ganze Prozedere nicht schnell genug. Es ereignete sich dann nämlich folgender Dialog. Achtung, keine Zitate, sondern so von mir interpretiert. Mann, können Sie mal ein bisschen schneller machen? Polizei, jetzt beruhigen Sie sich mal bitte. Wir befinden uns in einer polizeilichen Maßnahme. Mann, ist ja schön und gut, aber wäre echt super, wenn Sie sich beeilen könnten. Ich würde gleich ganz gerne noch ein paar mehr Sachen klauen. Polizei? Ja, haben die Beamten wohl auch nicht so ernst genommen, die Aussage, und ihn dann entlassen. Und was hat er gemacht? Genau, ab in den nächsten Laden und direkt wieder zugelangt. Oh Gott. Also direkt auch nächster Bundespolizeieinsatz.
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0: Das hier ist auf jeden Fall meine Lieblingsmeldung des Tages, denn Papst Leo, ja, Leo der 14., hat es einfach auf die Liste der bestbekleideten Menschen 2026 geschafft.
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0: So, und jetzt haltet euch mal fest, zum Beispiel nehme ich neben Björk, Rosalia und Spike Lee. Und das Beste ist, der Mann hat es offenbar schon vor seinem Papstjob richtig ernst genommen mit Mode und Co. Denn Robert Francis Prevost, so heißt er ja richtig, hat schon immer mal Priesterklamotten mit schönen Sneakern oder einer Baseballcap kombiniert. Also man kann wirklich sagen, der steht wahrscheinlich morgens so im Kleiderschrank und denkt sich so, wie kann ich jetzt Kirche und Y2K cool kombinieren? Und ich glaube, das geht so weit, dass sogar Heidi Klum sagen würde, ich habe heute auch ein Foto für dich.
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3: Mit Cornelius Dreger. Rente, Steuern, weniger Bürokratie. Die Liste an Reformen ist lang und Union und SPD wollen bei der Umsetzung Gas geben. Beide Fraktionen beraten bei einem zweitägigen Treffen über den weiteren Kurs. Die Koalition steht enorm unter Zugzwang, jetzt zu liefern. Unionsfraktionschef Thorsten Frey will mit klarem Fokus in den Herbst gehen.
4: Das bedeutet eben auch, dass wir als die beiden regierungstragenden Fraktionen gemeinsam diesen Weg miteinander gehen, der auch Zumutungen enthält. Für die ein oder andere Fraktion, für einen Teil der Bürgerinnen und Bürger unserer Gesellschaft. Aber er ist eben auch notwendig, um unser Land wieder voranzubringen.
3: Die Rettungskräfte suchen nach der heftigen Flutwelle in Nepal weiter fieberhaft nach Überlebenden. Über 1000 Menschen werden noch vermisst, darunter auch einige Deutsche. Experten gehen davon aus, dass ein Gletscherabbruch in einen Fluss das Unglück ausgelöst hat. Solche großen Katastrophen sind selten, sagte der Geomorphologe Jens Turowski bei NTV.
5: Jetzt in dem Gebiet selbst, es ist Monsunzeit, die Böden sind gesättigt, da ist sehr viel Wasser im Untergrund. Man sieht da viele Schlammlawinen, kleinere Ereignisse. Also das ist, denke ich, das größere Risiko momentan, dass es kleinere lokale Ereignisse gibt, die dann die Rettungsarbeiten stören.
3: Großeinsatz an einer Schule im brandenburgischen Gosen-Neu-Zittau. Dort sind zwei Menschen getötet worden. Laut Märkischer Allgemeinen starben eine 18-jährige Schülerin und ein 30-jähriger Mann. Ein 19-Jähriger wurde festgenommen. Er soll der Ex-Freund der Schülerin sein. Nach der Sonnenfinsternis über Deutschland gibt's das nächste Himmelsspektakel. Am frühen Morgen steht eine partielle Mondfinsternis an. Dabei schiebt sich die Erde zwischen Mond und Sonne. Der Mond wird verdunkelt und wirkt auch etwas rötlich. Der Höhepunkt ist gegen 6. Sowohl die Bayern als auch der BVB treffen in der neuen Champions-League-Saison auf Arsenal London. Die Briten schaffen es zuletzt bis ins Finale. Auch Leipzig trifft in der Liga-Phase mit Man City und Real Madrid auf absolute Top-Teams. Stuttgart spielt unter anderem gegen Atletico Madrid. Die nächsten Delta-News gibt's in einer Stunde.
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6: 4 Kilometer stockender Verkehr auf der A7 Flensburg Richtung Hamburg zwischen Hamburg-Volkspark und dem Hamburger Elbtunnel. Auf der A1 Lübeck-Hamburg ist auf der Norderelbbrücke in beiden Richtungen wegen eines Schwertransportes bis ca. 5 Uhr mit Verkehrsbehinderungen zu rechnen. Und auf der A7 Hamburg Richtung Hannover sind zwischen dem Elbtunnel und Waltershof nur 2 Spuren frei. 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

0: Bei einem Doktortitel, da denken viele von uns wohl immer erstmal an den Arzt oder an die Ärztin. Und tatsächlich ist das auch bei den meisten genau das Ziel. Delta ist hier mit Schwenker und Feist. 216.000 Menschen waren im vergangenen Jahr in einem sogenannten Promotionsverfahren und immer mehr Menschen möchten ganz gerne einen Doktortitel haben.
1: Es muss aber nicht immer nur die Medizin sein. Wer jetzt speziell keine Lust auf Medizin hat, für den kommen hier, ich sag mal, die Top 5 der kuriosesten Doktortitel, die es so gibt.
2: Platz 5. Zirkuswissenschaften. Ja, man kann tatsächlich zum Thema Zirkus promovieren, etwa an der Stockholm University of the Arts. Doktor der Zirkuswissenschaften. Endlich mal ein Titel mit Fallhöhe. Platz 4. Comics. An der University of the Arts London gibt es echte PhD-Forschung zu Comics. Ja, die Dissertation hat vielleicht sogar Sprechblasen.
3: Hallo!
2: Platz 3. Puppenspiel. Auch Puppetry kann Gegenstand eines echten PhD-Studiums sein. Der erste Doktor, bei dem vielleicht wirklich mal die Fäden gezogen werden. Platz 2. Musikalische Künste. In den USA gibt es den Doctor of Musical Arts, kurz DMA, einen echten Doktorgrad für Musiker, Komponisten und Dirigenten. Da wird aus einem stinknormalen Konzertbesuch plötzlich akademische Arbeit. Platz 1. Weinwissenschaft. Wein lässt sich ebenfalls wissenschaftlich bis zur Promotion erforschen, von Chemie bis Produktion. Endlich ein Doktor, bei dem die Frage, rot oder weiß, wissenschaftlich interessant wird.
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